0: Und nachher fangen die 30er Jahre an und ich glaube, in dieser Zeit habe ich wie auch zurückgefunden zu dieser Familie, habe gemerkt, wie stark sie mich gemacht haben, wie fest dass wir zusammengehören. Und drumherum gibt es eben noch so ein enges Netz an Freunden. Das ist eine Handvoll Menschen, die rundherum sind. Auch die meisten sind irgendwie über 30 Jahre. Und das ist, glaube ich, etwas Cooles, wenn man dort merkt, dass das verhebt und dass man dort auch 100% Vertrauen kann haben. Ich habe natürlich auch gelernt, in meiner Zeit als öffentliche Person, dass man eigentlich fast niemandem vertrauen kann. Und wenn du dann einfach weisst, da innen kann mir nichts passieren, dann ist das extrem wichtig. Ich glaube, dass man sich erholen kann, braucht man so den Safe Space. Und den bietet mir eigentlich wirklich Familien und nicht viel mehr rundherum.
1: Wie bist du denn überhaupt aufgewachsen? Du bist jetzt in Dübendorf aufgewachsen. Genau. Wie war so deine Kindheit gewesen?
0: Meine Kindheit war total unbeschwert gewesen. Ich bin in Dübendorf, es ist wie so ein bisschen der Klassiker. Ich habe eine Schwester. Also wir sind eine vierköpfige Familie gewesen. Mein Vater war Einkaufsleiter gewesen. Meine Mami war daheim gewesen, war früher eine Coiffeuse gewesen. Primarschule, dann Gymi. Ich war immer sehr gesellige gewesen, das kann man glaube ich noch sagen, ein Mädchenriegenkind. Ich bin in die Mädchenriegen gegangen, nachher dann eben ins Unihockey. Ja, ich glaube, es ist so ein Schweizer Klassiker eigentlich.
1: Ist lustig, aber bist vielleicht auch mal noch ein bisschen, wie du gesagt hast, eben, so gerade in den 20er plus minus ist mir eigentlich Familie nicht mehr so wichtig. Bist gerade zu den Teenie-Jahren vielleicht auch noch ein bisschen ein Rebell gewesen, so wirklich so, dass du die Grenzen austestet hast?
0: Ich bin eben, das ist wirklich lustig, ich bin in diesen Teenage-Jahren, bin ich so etwas von nicht rebellisch gewesen. Dort habe ich einfach wirklich meinen Job gemacht, der dort mal war, in der Schule funktionieren. Dann habe ich eben viel Sport gemacht. Ich bin natürlich an die Fäden gegangen und so, wo man gemacht hat, aber nicht viel mehr. Und nachher ist erst, nachdem ich aufgehört habe, Unihockey spielen, da habe ich so ein bisschen angefangen, Flausen im Kopf zu bekommen. Dann habe ich mal ein bisschen mehr getrunken, habe dummerweise angefangen zu rauchen, bin viel mehr in den Ausgang gegangen. Das ist dann wirklich erst, wie du sagst, Mitte 20er ist das bei mir gekommen. Also ich war ein bisschen ein Spatzünder gewesen. Meine Teenage-Years waren eigentlich 20er gewesen, wo sie ein bisschen wild gewesen sind.
1: Was ist denn deine Tochter jetzt für ein persönliches? Ist jetzt gerade im Sommer eben in Kinski gekommen, so, dann ist man auch schon ein Charakter.
0: Oh,
1: wie ist sie so?
0: Ja, sie ist wirklich ein Charakter. Sie weiss sehr genau, was sie will. Wir zwei haben eine eher explosive Beziehung. Mein Mann und sie, die sind viel einiger, viel inniger auch. Und wir zwei sind auch uns sehr, sehr nah. Aber es klopft dann auch manchmal zwischendurch. Und da muss man sich dann vor allem mein Mann total lachen darüber, weil er dann immer sagt, ja, das hat sie auch nicht von irgendwo hergestohlen. Oder ich glaube, sie hat ein bisschen einen harten Kopf von mir mitbekommen. Aber das finde ich etwas wahnsinnig Faszinierendes, zu sehen, wie schnell der Charakter sich zeigt. Ich glaube, das ist so ab dann, in frühesten, nach ein paar wenigen Monaten, merke ich mir, das ist ein Mensch, der einfach seine Vorstellung hat, wie es so soll laufen. Wunderbar.
1: Dann sind wir ja sehr gespannt, was aus dieser Carly-Buchli dann wird.
0: Ja, genau.
1: Sehr, sehr gespannt, ob sie auch in deine Fußstapfen vielleicht tritt. So schnell gehen 25 Minuten vorbei.
0: Was? Das ist schon gewesen?
1: Wir sind schon wieder durch. Ja. Danke dir vielmals, bist du Gast gewesen.
0: Sehr gerne.
1: Top hoch 3. Und danke auch euch da aussen, außerhalb vom Studio, fürs Zuhören oder Zuschauen. Das war es. Nächste Woche mit meinem Kollegen Stefano Ballmann an der Reihe. Tschüss miteinander.
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1: Vor fast 30 Jahren hat er eine ganz spezielle Idee gehabt. Er hat ein Museum für Beziehungsfossilien ins Leben gerufen. Das gibt es bis heute und ich bin auch gespannt, was da für ein Mensch dahinter steckt. Urs Heck, schön bist du da bei mir im Top hoch 3.
3: Ja, ich freue mich auch, dass Mpfbüff endlich mal auf dem Radio kommt.
1: Das Mpfbüff, das hast du eben ins Leben gerufen. Und für all die, die da außen jetzt ein grosses Fragezeichen haben, was denn das mit diesen Beziehungsfossilien und dem Museum auf sich hat, kannst du ganz kurz erzählen, was das ist?
3: Ja, also kurz, eigentlich geht es eine Stunde, wenn ich das erzähle. Aber das kann ich schon schnell sagen. Beziehungsfossilien, da bin ich auch ganz stolz. Das ist ein Begriff, den es vorher noch nicht gegeben hat, vor dem 93. Und das sind eigentlich Objekte, die an Beziehungen erinnern, die man einmal gehabt hat, aber nicht mehr effektiv in dieser Form existieren.
1: Also was sind das für Objekt, das muss man sich da vorstellen. Was hat es da alles drunter?
3: Das kann alles Mögliche sein aus dem Alltag. Zum Beispiel hier habe ich ein Klüppchen. Ich packe es schnell aus. Ich tue die Objekte immer sehr sorgfältig ins Cellophan verpacken. Muss ich schnell einen Taucher machen, damit sie dann auch lang heben. Das ist ein Klüppchen aus Holz, aus dem etwa 55. Und ich tue zu diesen Objekten einfach einen Satz dazusetzen. Also, das Objekt ist 122, heisst «Wehen Tag in meinem Museum».
1: Und was ist die Geschichte dahinter?
3: Ja, eigentlich sieht man dann ein bisschen, wie alt die Leute sind, wenn sie «Aha» sagen, dann ist ihnen klar, was gemeint ist.
1: Das und heisst, wenn sie dir fragen,
3: ja, das ist nicht so schlecht, weil das setzt den Fossilfaktor von dir ein bisschen oben runter.
1: Zu dem kommen wir dann nachher, den Fossilfaktor,
3: ja,
1: oder?
3: Gut. Ja. Ja, das können wir nachher noch schnell anschauen. Da kann ich das schnell erklären. Ich mag mich erinnern, dass immer, wenn Frau Leissing Wehen gebracht hat zum Mittagessen, das war unsere Wäschfrau, sie hatte so rote Klüppchen und sie hat mit diesen Händen die Wehen eingetragen, weil sie den ganzen Morgen mit der Mutter zusammen das Wasser heiß gemacht hat und die Wäsche gekocht hat. Und wir haben immer gewusst, wenn die Mutter verschwunden ist und mit der Frau Leissing im Keller unten, dann gibt es Wehen zum Mittag. Weil sie keine Zeit hatten zum Kochen, die haben sie am Vorabend können vorbereiten.
1: Sehr spannende Geschichte, aber es gibt viele von diesen Klüpplischen oder eben so Ausstellungsobjekten. Ist das vielleicht auch so dein Lieblingsobjekt in der Ausstellung?
3: Es ist insofern mein Lieblingsobjekt, weil es vorne auf meinem Buch steht. Und man gemerkt hat, dass es eigentlich sich sehr gut eignet, zum Beziehungsfossilen charakterisieren. Beziehungsfossilen sind ja eigentlich eine Art wie Erinnerungen an gewisse Momente oder Erlebnisse. Also eine Art ein Klüppli für Erinnerungen, wo das eigentlich wieder aufleben kann. Und das ist eigentlich auch das Ziel von meinem Museum, dass Leute, die meine Objekte anschauen, die ihnen vielleicht gar nicht so viel sagen, aber eigentlich sie eine Art wie einen Schuhlöffel zu ihren eigenen Erinnerungen zurückbringen.
1: Also dass eigentlich sie auch teilweise dann sich selber eine Geschichte für das Objekt ausdenken, meinst du das so?
3: Nein, oder? Für das Objekt nicht, sondern sie haben ihre eigenen Beziehungsfossilien. Und ich denke, man kann sagen, MFBÜF ist das grösste Museum auf der ganzen Welt, weil überall auf der ganzen Welt hat es Estrich und Keller und Winkel, wo Sachen vergessen gehen. Und das ist eigentlich die Produktionsstelle von der Fossilierung. Von dort her kann man dann den Erinnerungen angehen.
1: Wie muss man sich denn jetzt dieses Museum vorstellen? Also ich habe ja schon einen kleinen Einblick dürfen haben bei dir zu Hause, aber vielleicht kannst du noch kurz schildern, was das genau für ein Museum ist. Es ist ja nicht einfach ein ganzes normales Museum, wie man sich es vorstellt.
3: Nein, es ist natürlich nicht das richtige Museum. Eigentlich habe ich ein Archiv mit den 200 Objekten, die ich schon mal ausgestellt habe. Und dann gibt es noch x-fach an Objekten, die ich noch einfach gesammelt habe und nicht ausgestellt habe. Und seit wir jetzt gezügelt sind, vor zwei Jahren, habe ich die Möglichkeit, gewisse Objekte einfach permanent auszustellen. Und wenn man sich interessiert für das MFBÜF, dann kann man mir über das Mail sich anmelden und dann würde ich quasi eine kleine Führung machen, wie ich es bei dir auch gemacht habe.
1: Genau. Du hast jetzt ja gesagt, es ist wahrscheinlich das grösste Museum, das es auf der Welt gibt, aber wie viele Objekte gibt es denn bei dir selber, die jetzt seit der Idee, die du 1993 hast, eigentlich zusammenkommen?
3: Also gezählt habe ich es noch nie wirklich, aber es hat zum Beispiel 6 Toaster dabei und etwa 7'000 Briefmarken. Darum sitzt das natürlich die Objektzahl relativ hoch. Ich bin aber nicht sicher, ob ich alle diese Objekte dann wirklich noch völlig ausgrabe.
1: Ich zügle selber schon bald. Und du hast eben gesagt, wahrscheinlich hat jeder so einen Schuhlöffel oder so ein Klüppli oder so zuhause. Also wenn ich jetzt zuhause aufräume und so ein paar... Und sicher noch das eine oder andere Führer, die ich komplett vergessen habe. Heisst das, dass ich dann auch vielleicht gewisse Sachen habe, weil ich die Beziehung mit meiner Wohnung respektive meiner Mitbewohnerin beende, dass ich dann auch so Fossilien habe eigentlich?
3: Ja, vielleicht schon. Die Frage ist, wie lange du schon in dieser Wohnung wohnst?
1: Jetzt eineinhalb Jahre.
3: Ja, also in der Regel ist es so, dass ein Objekt wirklich an Fossilieren braucht, 10 Jahre, dass man nicht mehr daran denkt. Also wenn du willst, Objekte von dir suchen beziehungsweise müsstest du vermutlich heimgehen, also zu deinen Eltern, und dort auf dem Estrich oder irgendwo dann so Objekte finden, die du wirklich einfach vergessen hast. Das ist eben das Schwierige am Beziehungsfossil. Es ist nicht ein Erinnerungsobjekt, das man bewusst aufhaltet, sondern es ist etwas, das einem auf einmal entgegenkommt und einem auf einen Schlag in eine Situation versetzt, wo man gedacht hat, die sei schon lange vorbei.
1: Okay, und du hast eben vorher den Fossilfaktor angesprochen. Vielleicht passt jetzt da gerade eben, was habe ich für, oder wie kann man bei mir den Fossilfaktor herausfinden?
3: Indem du einfach meine Objekte anschaust und dann herausfindest oder sagst, was du dazu weisst. Wir haben die Objekte auf einem so einer kleinen Art Memory gemacht daraus. Das kann man beim Juglux kaufen, aber das ist jetzt noch ein bisschen Reklame. Jetzt ist die Frage, du müsstest jetzt für mich, für jedes Objekt, mir sagen, was das ist.
1: Ui, ja. Also, das ist ja die Tinte vom Fülli. Das hat man, aber früher, wir haben ja in der Schule dann die Fülli gehabt, wo man ja einfach Patronen reitet, aber da muss man müssen reintunken.
3: Ja.
1: Oder so?
3: Ja.
1: Dann das.
3: Ah, warte, jetzt kann ich dir ja noch Titel verraten, vielleicht.
1: Oh, ja, das sagt vielleicht dann etwas. Ja.
3: Jawohl, das Tintenfass heisst immer noch flüssig.
1: Weil das immer relativ schnell ausgerechnet ist, wahrscheinlich.
3: Ja, und das hat mich wirklich erstaunt, dass das nach 20 Jahren, als ich es wieder gefunden habe, noch flüssig war.
1: Ah, das ist mal eine gute Tinte.
3: Dann links unten, das Objekt heisst Blinddarmtraum.
1: Ist das gut? Da haben wir es vertrinken, wenn wir den Blinddarm rausnehmen müssen? So wie man heute einmal, wie es heisst, wenn man den Blinddarm rausnehmen muss, dann dürfen wir das Glas essen.
3: Ja, ist nicht schlecht.
1: Vielleicht.
3: Nein, wir hätten es eben nicht dürfen trinken. Oh. Wenn du, trotz mal, als ich den Blinddarm noch, was wir den rausgenommen haben, das ist sehr schnell, hat das müssen passieren, weil ich noch eine Angina hatte, bin ich mit Lachgas eingeschläft worden. Und Lachgas ist nicht so lustig, weil es macht einen wahnsinnig durstig. Und wenn du den Blinddarm rausnimmst, darfst du 12 Stunden eigentlich nichts trinken. Das heisst, du hast einen grossen Durst und darfst nicht trinken. Ich war dort in der 3. Primarklasse. Und mein Vater hat mich dann beim Aufwachen begleitet. Und ich habe mir immer vorgestellt, dass seine Bibliothek, die er hat, voller Elmer Citro oder Mineral ist, die ich gerne trinken würde. Ich habe dann aber am Abend nur ein Löffel Fenkeltee bekommen.
1: Oh nein! Oh. Ja, das ist fies.
3: Dann oben links, das heisst zu jung.
1: Was steht dort? Fipfop-Club. Ja, da bin ich, glaube wirklich... Also es sieht aus wie so ein, wie sagt man, die Pins, die man kann irgendwo hermachen kann. Aber das Logo sagt mir jetzt wirklich gerade nichts.
3: Ja, der Fipfop-Club war etwas, wo Nestlé und Co., Peter, Koller, Geier erfunden haben. Das war eine Art ein Filmservice für die Jungen, also für die Kinder, wo man Mickey Mouse gezeigt hat oder Merle-Film und später auch noch Kasperli-Theater. Und ich durfte noch nicht dort eingehen, weil ich noch nicht im Kindergarten war. Und meine älteren Brüder haben mich dann einmal eingeschmuggelt. Und ich habe dort einen Mickey-Maus-Film gesehen mit dem Kater Carlo. Ich glaube, Steamboat hat der geheissen. Und der hat mir so gefallen, dass ich eigentlich das Leben lang selber einmal wollte, einen Trickfilm machen. Es ist dann aber doch nicht dazu gekommen.
1: Vielleicht kommt das ja mal noch. Dann haben wir jetzt hier noch...
3: Noch ein Objekt.
1: Ja, das sieht aus nach einem Zugbillett.
3: Frida.
1: Ist eine Frau, die Frieda heisst, immer mit dem Zugbillett bei euch vorbeikommen?
3: Nein, der Zug hat Frieda geheissen.
1: Ah, okay.
3: Das ist jetzt eine sehr positive... also das setzt deinen Fossilfaktor total runter, weil du das eigentlich nicht kennst, das ist furchtbar. Und ich habe mich mit einer in die Schule gefahren bin, in Zürich, von Zumiker auf Zürich. Und da sieht man auch noch, da hat es eine richtige Billett gegeben, die hat dann sogar noch... Prozentzahl drauf, weil meine Brüder und Schwestern sind auch mit dieser Fahrt gefahren. Dann hat sie so einen Familienrabatt gegeben. Und wir haben einmal im Monat müssen das Billett holen. Und dann haben sie noch von Hand mit Stempel alle Jahreszahlen und Daten drauf gestempelt. Da hat es noch so ganze Stempelkästen gegeben.
1: Ja, da muss ich dem Fall in meinem Fossilfaktor noch ein bisschen nachschaffen.
3: Nein, eigentlich ist es ja gut. Wenn dein Fossilfaktor möglichst tief ist, dann heisst das, dass du bist einfach noch jung.
1: Ah, okay. Ja,
3: und da würde ich jetzt sagen, Schätzometer ist von etwa 20%.
1: Von 100 in dem Fall.
3: Ja.
1: Gibt es schon 7%.
3: Ja.
1: Okay, alles klar.
3: Wenn du alles kennst, dann bist du halbwegs schon im Alter.
1: Davon bin ich gespannt. Wenn es dann so weit ist, dann kann ich dann den Test ja nochmal machen.
3: Wobei, ich muss noch eine Einschränkung machen. Das ist jetzt natürlich der Fossilfaktor nach der Hex-Skala, die oben offen ist. Und je nach, sobald du mit Leuten Fossilien siehst von deinem Alter, wird das natürlich einen ganz anderen Faktor geben. Das und das ist ja eins von meinen grossen Projekten. Ich kann eigentlich immer wieder Sozialarchäologie machen, dass man Beziehungsfossilien von ganz verschiedenen Leuten, zum Beispiel 20 Leute in 20 verschiedenen Räumen, ausstellen. Und ich bin überzeugt, anhand von diesen Objekten könnte man herausfinden, aus welchem Alter, was für ein Geschlecht, welche sozialen Bedingungen, dass die Person eigentlich gelebt hat.
1: Ja, das ist wirklich, könnte man gut einmal den Test machen. Und ich bin eben auch gespannt, wie es dann bei mir ist, wenn ich dann mal alt bin. Vielleicht ganz grundsätzlich, wie bist du überhaupt auf die Idee von dem Museum für Beziehungsfossilien gekommen?
3: Also die Idee ist mir eigentlich in verschiedenen Stufen gekommen. Ich habe jahrelang Weihnachtskärtchen geschickt an meine Bekannten, so von 20 bis 40. Und eins von den Kärtchen hat geheissen, entsorgen Sie sich selbst. Und es war eigentlich die Aufforderung, dass man alle Plunder, die man nicht braucht, soll wegtun. Oder wenigstens in einer Beziehungskiste behalten. Und in dieser Beziehungskiste können wir dann je nachdem anschauen, was einem noch beschäftigt und das ausagieren zum Beispiel. Das wäre dann eine Art Fossiltherapie. Und das war einfach so eine Kärtchen-Idee gewesen. Und 3 Jahre später haben wir bei meiner Hochzeit von meinem Bruder eine Kiste bekommen, wo 15 Jahre eingelagert war mit Sachen, die ich mit 15 eingepackt habe. Und mit 30 habe ich die Sachen wieder rübergekommen. Und dort hat es mich völlig überrascht, dass ich mich noch so gut mag an die Umstände erinnern. Die Rolle, die die Sachen bei mir gespielt haben. Und ich bin dann als Hausmann mit diesen 10 Kisten daheim gesessen und habe gemerkt, die beengen mich. Und ich muss etwas machen mit diesen Kisten. Dann sind mir die Beziehungskisten wieder in den Sinn gekommen, das Kärtchen. Und ich habe gedacht, eigentlich müsste ich jetzt fortrühren. Und bevor ich sie fortrühre, tue ich sie noch einmal ausstellen. Und der Zufall hat es will, dass ein Freund von mir, der war zwar hier noch nicht, ein Antiquar, der Peter Petrei, so ein bisschen Ausstellungen gemacht hat. Und die allererste Ausstellung vom Impfbüff war im Antiquariat in Zürich. Und ich dann einfach zwischen den Büchern die verschiedenen Objekte, die ersten 100, verteilt habe. Und das Schöne an dieser Ausstellung war, dass viele Leute, die schauen, haben die Objekte gar nicht gefunden. Also die haben sie wirklich auch ein bisschen müssen entdecken. Und das ist eigentlich etwas vom Schönsten am Beschäftigen mit den Beziehungsfossilien. Die Entdeckung, sehr schmal, wo man es wieder in den Händen hat.
1: Du sagst immer, es fällt immer wieder auf, du sagst Impfbüff und nicht einfach MFBF, wenn wir ja, das sind ja einfach die Buchstaben MFBF für Museum für Beziehungsfossilien. Wieso das Impfbüff, das ist eigentlich fast umständlicher. Das ist
3: ja, also es muss einfach prägnant sein, habe ich gedacht, im 93. Und dort ist das Figugegeln so durch die Werbewelt. Ich weiss nicht, ob du das kennst. Das war eine Werbung von der Käseunion. Fondue ist gut und gibt eine gute Laune. Und die haben ein halbes Jahr lang ein Plakat nur mit Figugegeln drauf gemacht und haben nicht erklärt, was es ist, bis sie dann nach einem halben Jahr dann das Fondue-Käse-Plakat lanciert haben. Und ich habe das mich so geärgert, überhaupt an der ganzen Abkürzungstendenz dort mal einerseits und andererseits gemerkt, es wirkt. Und da habe ich gedacht, Impfbüff wirkt vielleicht auch und habe mich dann entschlossen, das Impfbüff zu nennen.
1: Man merkt schon, du meinst es zwar ernst und es ist dir auch wirklich eine Passion, das Museum, aber ich glaube, es ist doch auch viel Humor dahinter. Du nimmst dich, glaube manchmal schon auch selber, nicht, dass du dich nicht ernst nimmst, aber du musst auch selber einmal über dich und deine Ideen schmunzeln, oder?
3: Also ich hoffe, das sei es ein bisschen so. Man weiss es ja nicht, selber ist man ja manchmal so bierernst aus seinem Zeug drin. Für mich ist natürlich das Impfbüff eine Art Ausgleich gewesen, auch zu meiner Arbeit als Didaktiker, wo ich Wissen vermittelt habe und versucht habe, die Lehrerinnen und Lehrer darauf aufmerksam zu machen, dass sie schauen sollen, was die Schüler machen und nicht als Wissen denken, was wir vermitteln. Dort ist man eigentlich immer sehr ernst gewesen, aber gleichzeitig habe ich gemerkt, ohne Lachen kann man eigentlich gar nichts weitergeben.
1: Du bist in dieser deutschen Fernsehsendung «Sag die Wahrheit» gewesen. Und das geht jetzt ja darum, dass Leute eine Geschichte erzählen über sich und die meisten lügen, aber jemand erzählt eben eigentlich die Wahrheit und du bist der gewesen, der die Wahrheit erzählt hat mit dem Museum für Beziehungsfossilien. Wie hast du das dort so erlebt?
3: Ja, also mein, dort hatte ich 2 Minuten Zeit, gehabt, überhaupt dann etwas zu sagen über das Museum. Das war wahnsinnig wenig gewesen. Aber ich glaube, je mehr Zeit das man hat, desto mehr schwätzt man einfach drumherum. Und ich bin froh gewesen, habe ich nicht lügen müssen. Ich weiss nicht, ob ich gut könnte lügen. Sondern, dass ich auch die Wahrheit sagen konnte. Und das Mudo, wo mich dann müssen verrätseln, ob ich jetzt echt bin oder nicht, der hat das ganz instinktsicher sofort herausgefunden. Dass das muss stimmen, weil er hat sich mögen erinnern, dass er selber einmal, als er Wohnungen und Häuser angeschaut hat, ganz viele Sachen gesehen hat, rumliegen, von diesen paar, die dann Streit hatten und wieder auseinander sind und die Wohnung wieder haben wollen verkaufen. Und er hat gefunden, also so Fossilien, so Beziehungsfossilien, das könnte es durchaus geben.
1: Bei dir stehen eben ganz viele so Fossilien zu Hause in diesen Kisten. Und die Kisten hat es ja eigentlich vor allem gegeben, weil du in der Kindheit so viel gezügelt bist. Eben, glaube auch vor allem gewisse Phasen, wo wirklich mehrmals im Jahr deine Familie gezügelt ist. Wie hast du deine Kindheit erlebt mit dem ganzen Zügeln?
3: Ja, sehr verschieden. Also ich bin etwa 18 Mal gezügelt bis 30. Und wir sind alle 5 Jahre haben wir den Ort gewechselt, weil der Vater, der Pfarrer war, eigentlich immer wieder in einer neuen Gemeinde hat wollen, aktiv sein und nicht allzu fest sich auf eine Art seine Leute, die er dann gut mögen hat, bevorzugen oder was auch immer. Also er hat einfach den Heiligen Geist überall wollen, ein bisschen gleichmässig verteilen. Und für uns war das nicht so lustig gewesen. Also ich mag mich noch erinnern, das erste Zügel war vom Kindergarten in die erste Klasse gewesen. Das ist eigentlich noch gut gegangen. Ich bin einfach von einer Kindergartenklasse in die andere gekommen. Das zweite Zügel in der 4., 5. Klasse. Dort musste ich Freunde eigentlich zurücklassen. Und das andere war, es hat dann, wir sind 6 Kinder gewesen, eine 8-köpfige Familie. Es hat natürlich einfach den Familienzusammenhalt durch das gestärkt, dass die sind ja alle mitgekommen. Also wir haben den ganzen Haushalt damit miteinander gezügelt. Und das war ein sehr schönes Erlebnis gewesen. Abgesehen davon, dass am Zügeltag hat es immer einen Servilat gegeben, einen ganzen für jeden von uns. Für den kleinsten Knobli hat einen ganzen Servilat bekommen. Und das habe ich natürlich sehr geschätzt.
1: Bist denn du der kleinste Knobli gewesen? Oder
3: nein,
1: was haben die für eine Familienzusammenstellung gehabt?
3: Ich bin der zweitkleinste gewesen. 4 drüber und noch einer drunter.
1: Okay. Ja. Ist vielleicht auch das Zügeln so ein bisschen der Grund, warum du jetzt jahrzehntelang eigentlich sesshaft in Winterthur gewesen bist mit deiner Frau und deinen 2 Töchtern?
3: Das war einfach so, dass es uns so wohl war. Darum, also ich war es eigentlich nicht gewöhnt. Wir sind dann mit 30 ins Innerlin gezügelt. Also ich war 30, Christina war 24 und das hat einfach gepasst dort. Und ich war selber überrascht, als ich dann nach 10 Jahren gemerkt habe, ui, jetzt wohne ich ja schon 10 Jahre am gleichen Ort. Das ist auch möglich. Ich habe dafür beruflich verschiedene Sachen gemacht, also das hat sich dann das Bewegen eigentlich dort an verlagert.
1: Ich habe dich gefragt nach 3 Personen, die dich in dem Sinn zu dem Ausheck gemacht haben, wo du heute bist. Und als erstes hast du mir da deine Frau genannt, weil sie dich schon aus mehreren brenzligen Situationen rausgeholt hat. Hast du mir so kurz beschrieben?
3: Also das ist natürlich ein Teil. Der erste Teil war, als ich sie kennengelernt habe, habe ich mich sehr völlig in sie verliebt. Und ich bin auch eher ein Spatzünder gewesen und habe so gewusst, dass es Frauen gibt, aber ich habe mich auch nicht so getraut und so, dass ich weiss nicht, ob das heute anders ist. Jedenfalls haben wir dann sehr schnell zueinander gefunden und es ist effektiv so, dass ich manchmal, wenn ich mich etwas eingebe, dann auch die Grenzen nicht mehr finde und mich dann wieder zurückziehe. Und das Erste, wo wir uns kennengelernt haben, das war Theater am Gleis, wo ich halt geholfen Mitgründer, ich war dort der erste Präsident vom Verein und das hat immer mehr und mehr von meiner Zeit in Anspruch genommen. Und sie hat dann angefangen, zuerst sehr stark mitgeholfen und dann irgendwie gemerkt, irgendetwas stimmt nicht mehr. Und durch das habe ich dann auch aufgehört dort und gemerkt, ja, es gibt ja nicht nur das Gleis und mich, sondern es gibt ja eigentlich auch noch Christina und Familie und überhaupt ein anderes Leben. Das ist ähnlich passiert in der Kirchenpflege, als ich dort Präsident war in der Winterthur Stadt. Dort war zwar eine Tochter, aber auch gesagt hat, du Papa, du vergraust. Nach der Ferien. Und da habe ich gemerkt, etwas ist nicht mehr gut. Also ich brauche eine Art einfach eine Art jemand, wo mir wirklich die Relationen wieder aufzeigt. Ja. Und das in verschiedenen Momenten. Also von dort her ist sie natürlich ganz wichtig. Und noch wichtiger eigentlich ist, dass überhaupt ich eine Familie hatte mit ihr. Als junger Student, als ich noch im Studententheater war, hatte ich das Gefühl, vielleicht liegt eine Schauspielkarriere drin oder so. Und das habe ich dann schnell gemerkt, dass mir das nicht liegt.
1: Oder eben der Comic, den du vorher angesprochen hast. Gehen wir aber weiter zu der nächsten Person. Die zweite Person, die du genannt hast, ist dein Doktorvater, also der Dozent, der ja dich in deiner Doktorarbeit für das Biologiestudium begleitet hat. Wieso er?
3: Ja, er hat mir eigentlich eine Gelegenheit gegeben. Er hat das, glaube ich, gar nicht gewusst. Er hat von der ETH Thun gewechselt und seine Vorlesung, seine Grundvorlesung, die er gehalten hat, hat keiner von den Biodozenten an der ETH übernehmen wollen. Und er hat mich dann empfohlen, ich soll doch die übernehmen. Das war eine Vorlesung, dreimal in der Woche, eine Stunde mit 500 Studenten und hat nur 400 Sitzplätze gehabt in dem Hörsaal. Und ich hätte mir das nie zugetraut. Und ich hatte durch diese Vorlesung die Möglichkeit gehabt, zu erleben, wie es ist, wenn man etwas muss lernen und gleichzeitig auch noch selber daran lernt. Und ich war ja so nah am Alter von den Studierenden, dass ich am Anfang auch Angst hatte, dass die mir gar nicht zuhören. Und durch das habe ich dann einen Einstieg gemacht. Ich habe einfach die von seinem Skript projiziert und eine saftige, so fänkige Musik laufen lassen und den Hörsaal dunkel gemacht. Und nach etwa 2-3 Tagen habe ich so da ja auch eins kaputt wäre und mir am Boden geht und bei dem Führer noch gesagt, ja, jetzt muss ich halt übernehmen, es sei nicht gegangen, wie ich will. Also ich habe eine Art den Einstieg gebraucht, um rechtfertigen, dass ich jetzt die Vorlesung mache und nicht mein Professor. Meine Frau hat mir dann noch ein Sweatshirt genäht, das man hat aufmachen konnte. Und darunter habe ich dann noch eine Krawatte angezogen, um noch ein bisschen seriöser zu wirken. Und dort habe ich gemerkt, dass, das Wichtige an Dozieren oder Vorlesen oder Inhalt vermitteln ist eigentlich die Präsenz vom Dozent.
1: Wir müssen eigentlich die dritte Person auch noch die Plattform bieten, um zu sagen, wir sind aber schon in der Zeit ein bisschen zu fortgeschritten. Darum würde ich einfach den schnell erwähnen, das ist der Christian Weber, dein Arbeitskollege, wo du verschiedene Projekte mit ihm gemacht hast, wo du als Drittes erwähnt hast. Ich würde aber sagen, wenn du sonst wieder ein anderes Mal kommst, dann steigen wir gerade beim Christian Weber ein. Vielleicht ganz kurz als Abschlussfrage, so als mögliche Nachfolge jetzt. Du bist ja 67, bist pensioniert. Hättest du jetzt vielleicht mehr Zeit für das Museum für Beziehungsfossilien oder wäre es möglich, dass deine Töchter oder Enkel vielleicht das sogar mal übernehmen und dann Fossilien mit dir, also von dir ausstellen?
3: Ja, möglich wäre es schon. Ich habe jetzt wirklich mehr Zeit. Ich habe am 31. Oktober gemacht einen Art Tag der offenen Schachtel, wo man bei mir schauen kann. Das kann man auf meiner Website nachschauen. Ich weiss nicht, ob ich das meinen Töchtern zumuten oder ob dann das alles irgendwann einfach verschwindet.
1: Dann sind wir ja gespannt, ob es vielleicht doch so weit kommt. Und sonst, wenn ihr eben wollt, die Ausstellung schauen vom Museum für Beziehungsfossilien, dann könnt ihr das machen. Die Informationen findet ihr auf www.beziehungsfossilien.ch. Danke dir vielmals, Urs Heck, bist du da bei mir gewesen. 25 Minuten sind leider schon wieder um.
3: Ja, das geht schnell.
1: So schnell geht's, gell? Mhm. Danke euch da draussen fürs Zuschauen oder Zuhören. Top Hoch 3 gibt es dann in einer Woche wieder. Bis dann, macht's gut.
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4: Schauspielerin, Influencerin, Unternehmerin, Expertin für eine ganze Generation werden zu Mami und erst 20 Jahre alt. Jael Mayer, habe ich irgendetwas vergessen?
1: Puh, ich glaube nicht. Sehr gut durchzählt.
4: Du hast mir zuvor gesagt, bei der Influencerin, dort bist du nicht ganz einig mit mir. Weil Influencer ist man erst, wenn man Geld damit verdient.
5: Ja, das ist so meine Definition. Also nein, stimmt, eigentlich als Influencerin bezeichne ich mich nicht. Also das andere hat aber, glaube ich, gestimmt.
4: Okay, gut. Genau. Ich freue mich trotzdem, um mit dir ein bisschen schwätzen die nächsten 25 Minuten. Ehrlich gesagt weiss ich gar nicht so genau, wo ich bei dir anfangen soll, weil eben, ich habe es aufgezählt, eben Schauspielerin, Journalistin habe ich noch vergessen, okay. Das würde ja auch noch draufstehen. Und du bist erst 20, da denkt man sich schon, also finde ich beeindruckend und irgendwo durch auch, hast du mal, überhaupt mal richtig gelebt? Machst du deine Jugend oder so?
5: Logisch habe ich gelebt. es ist auch, glaube ich, vieles, was ich mache, irgendwie fließt so ein bisschen in meinen ganzen Alltag hinein. Oder auch meine Arbeit jetzt bei meinem Unternehmen, wo ich mich wirklich vor allem mit dem Jungsein befasse. Ich kann nicht über das Jungsein reden, wenn ich selber nicht auch jung bin. Also, ja.
4: Gibt da nichts, was du noch wettisch erlebt hast, solange du jetzt eben noch wirklich jung bist?
5: Ich bin noch lange jung und ich kann noch viel erleben, ich kann noch alles erleben, ich glaube.
4: Das kann ich mit 33 bezeugen, also ich bin mich auch immer noch meistens, als wäre ich immer noch irgendwo im Teenageralter stehen geblieben. Du bist geboren am 8. Mai 2000, also du bist mitten in dieser Generation Z rein aufgewachsen. Wirst du von dir selber behaupten, du bist eine richtige Zettlerin, wenn man es richtig sagt?
5: Ich glaube schon. Ich glaube, wenn, dann wäre ich eher fast noch ein bisschen zu alt langsam. Und ich merke schon, dass so die jüngeren Leute schon wieder irgendwie anders ticken als ich. Aber doch, ich bin schon richtige Generation Z.
4: Du hast schon fast behauptet, dass die Definition von dieser Zeitspanne eigentlich zu breit ist, um eine ganze Generation zu erfassen.
5: Ich finde es eigentlich recht okay, weil ich finde, so die 15 Jahre, es sind ja 15 Jahre, man sagt ja von 1995 bis 2010, ist eigentlich gerade ein guter Zeitraum. Aber das kann man ja immer ein bisschen schieben und erst sagen ab 2000 und nur bis 2010 und was auch immer.
4: Du bist ja Expertin für Generation Z, aber vielleicht müssen wir schnell erklären, erst einmal, was ist Generation Z? Warum definiert sich die als Generation Z?
5: Also Generation Z ist jetzt nach der Generation Y gekommen. Die nennt man auch Millennials und es ist immer so ein bisschen recht lustig, weil viele Leute verwechseln die. Weil sie das Gefühl haben, Millennials sind jetzt die, die im Jahr Millennium-Jahr auf die Welt gekommen sind, also im 2000er herum, aber eigentlich sind die vorher schon geboren. Und Generation Z, was sie eigentlich auszeichnet oder was die Generation anders macht, ist, dass wir eigentlich wirklich aufgewachsen sind mit Handy, mit Internet und wie ein Leben ohne ihn kennen. Und dadurch hat sich halt mega vieles auch verändert.
4: Das finde ich eben schon noch krass. Oder? Du hast jetzt gerade gesagt, mit dem Handy aufgewachsen. Ich persönlich habe ja immer das Gefühl gehabt, ich sei eigentlich in der coolsten Zeit aufgewachsen. Ich habe die 90er komplett erlebt mit der coolen Musik. Werden die nicht haben oder haben die nicht. Dafür sind die mit dem Handy gross geworden. Wie ich eben das Gefühl habe, ich bin auch schon mit dem Handy, zumindest mit dem Computer gross geworden. Unterscheidet sich die Generation Y und die Generation Z denn gross?
5: Ich glaube schon, dass gleich ein recht grosser Unterschied ist, weil es ist halt trotzdem etwas anderes, wenn für dich ein Handy wie eine Verlängerung vom Arm ist oder wenn man erst 15 oder 12 war, wo es langsam aufgekommen ist. Zum Beispiel auch mein kleiner Bruder, der ist, oder die meisten Generation Zettler haben das Handy, sobald sie 7 sind und wissen, wie man auf alle Social Medias geht. Und ich glaube auch, dadurch kommt auch wie ein Verständnis mehr, das für die ganze Welt ist. Also man hat durch die ganze Information, die du bekommst, über dein Handy oder über Social Media, bist so verbunden mit der Welt und du weisst, wenn was passiert, du interessierst dich, vielleicht die Generation scheint mir, als würde sie sich extrem für mega vieles interessieren und auch dort hinein wollen Sachen bewegen. Und sie können es eben auch dank Social Media. Ich sage nicht, das hat seine Nachteile.
4: Ich wollte fragen, oder? Weil ich überlege mir, mein erstes Handy war ein Nokia 8210.
5: Meins glaube aber auch.
4: Schon? Ja. Du hast es tatsächlich noch gekannt? Mhm. Also es war nicht ein Smartphone, dein erstes Handy?
5: Nein.
4: Würdest du aber trotzdem behaupten, dass für mich ist ein Smartphone, muss ehrlich gestehen, mehr Segen als Fluch, weil einfach ohne Smartphone fühle ich mich so sehr nackt, sehr verloren. So in dem, ich kann es aber auch gut mal auf die Seite legen. Wie ist das für dich, ist Smartphone auch mehr Fluch oder mehr Segen?
5: Mehr Segen, ganz klar. Also ich meine, es hat seine Nachteile. Man kann auch immer von mentaler Gesundheit reden mit Smartphone. Zum Beispiel für mich ist es mega wichtig, dass ich mein Handy manchmal auch wirklich weglege, einen Tag lang oder eine Woche lang nicht anschauen. Und dann haben auch meine Freunde teilweise nicht so Freude, weil sie nicht immer am schnellsten Antwort von mir bekommen. Ich bin nicht für das bekannt, aber ganz grundsätzlich wird es mega viel Vorteil.
4: Hast du das Gefühl, dass du in der richtigen Generation aufwachst? Also weißt, bei mir ist es, ich denke mir, die 50er, 60er Jahre wären da sehr cool gewesen. Und dann denke ich wieder, zum guten Glück bin ich nicht mehr so jung, auch, das muss ich auch ehrlich eingestehen, weil ich finde, es gibt viele Sachen, wo ich froh bin, dass ich das nicht muss erleben. Wie ist das bei dir?
5: Nein, ich finde es echt cool, in dieser Generation aufzuwachsen. Ich meine, es ist auch, ich habe mega Freude an allem, neue Entwicklungen, neue Sachen, die möglich sind, neue Möglichkeiten. Auch wenn ich es mir natürlich auch lässig vorstelle, vielleicht mehr, wie meine Eltern aufgewachsen sind, wo es wirklich noch keine Handys gegeben hat, wo du wirklich noch hast müssen sagen, machen wir am 10 Uhr am Bahnhofplatz. Und wenn du nicht am 10 Uhr am Bahnhofplatz gewesen bist, bist du halt einfach nicht dabei gewesen.
4: Und das ist etwas, was ich übrigens nicht cool finde heutzutage, wenn man um 10 Uhr abmacht und dann kann es 11 Uhr werden, es kann 12 Uhr werden. Das ist so undefiniert. Das ist so, das finde ich nicht so lässig.
5: Das stimmt, das finde ich auch so. Und gleichzeitig lernt man, glaube ich, auch irgendwann, dass man sich muss können festlegen muss, dass man vor allem jetzt im Arbeitsleben, du musst können sagen, wir haben am 11 Uhr einen Call und dann hast du am 11 Uhr auch einen Call. Aber ja.
4: Bei dir dreht sich eben alles um die Generation Z. Du hast Anfangsjahr zusammen mit deinem Freund Joe Dietrich die Firma gegründet, Team. Ich bin gerade richtig in der Annahme, dass das Team sich zusammensetzt aus Generation Z und Team, oder?
5: Ja, also, sehr gut.
4: Aber was machen die genau dort?
5: Wir haben eigentlich, wie das Ganze entstanden ist, also ich bin ja vorher recht im Journalismus gewesen und habe bei Ringier gearbeitet. Und der Joe ist auch schon früher im Venture Capital unterwegs, hat früher immer viel gearbeitet. Und wir haben wie gemerkt, so im Arbeiten, dass etwas, wo, oder dass die Leute um uns herum haben mich immer zum Beispiel gefragt, hey Joel, was würde jetzt jemand Jungs zu dieser und dieser Idee halten? Oder was findest du als junge Person von unserem neuen Produkt? Oder würdest du als junge Person das lesen, wie es jetzt ist? Und ich habe mich irgendwann gefragt, so viele Unternehmen, oder wie auch gemerkt, ich werde angefragt für Artikel schreiben über junge Leute und so viele Unternehmen und Leute, die irgendwie nicht verstehen, wie junge Leute ticken und was junge Leute wollen, weil es ist extrem schwierig, wenn du nicht selber in der, als jung bist oder selber voll in dieser Generation drin bist, wirklich zu verstehen, was will die Generation oder was wollen junge Leute, was interessiert sie, was begeistert sie und vor allem, wie kann man sie erreichen. Und so ist eigentlich Team entstanden. Und wir helfen jetzt Unternehmen, Junge zu begeistern.
4: Ist es denn wichtig, die Jungen zu begeistern?
5: Für viele Unternehmen eben schon. Ich meine, immer wenn du eine junge Zielgruppe hast oder sobald ein Unternehmen eine junge Zielgruppe hat, dann muss man sie irgendwo können begeistern und erreichen. Oder was zum Beispiel dort krass ist, wir haben uns Produkte angeschaut oder uns Werbestrategien, also Werbung gesehen und sie sollte mich begeistern oder mich ansprechen und ich schaue sie an, ich verstehe sie nicht. Und dann haben wir uns auch gefragt, hey, was sind das genau für Leute, die Werbung jetzt gemacht haben? Und haben dann wie auch herausgefunden, dass ein Problem dort ist, dass in den Teams, wo vielleicht eine junge Zielgruppe, sagen wir jetzt 14 bis 24-Jährige sollten ansprechen, die jüngste Person trotzdem über 30 ist. Und dass dort eigentlich mega viel verloren geht und haben dann eigentlich auch angefangen, so die jüngsten Schweizer, die irgendetwas schon cooles erreicht haben, sich ein bisschen zusammenbringen in ein Netzwerk, das mega viel austauscht. Und genau, so hat es sich irgendwie entwickelt. Und entwickelt sich auch immer noch. Ich glaube, das ist auch so ein bisschen Start-up.
4: Aber das heisst, ihr könnt gestandene Unternehmen zum Teil beraten, wie sie das Unternehmen auf jung trimmen? Oder wie geht es nur um, was, wie es nach außen wirkt?
5: Also wir haben jetzt herausgefunden, dass es wie zwei Richtige sind, die viele Unternehmen interessiert. Entweder es sind junge Kunden, also wir haben ein Produkt für Junge, wir müssen Junge erreichen, oder es sind junge Mitarbeiter. Weil in jedem Unternehmen arbeiten auch junge Leute. Und junge Leute, auch junge Mitarbeiter, haben so viel Potenzial, das wie nicht erkannt wird, weil das Unternehmen schon in den Strukturen drin arbeitet, was seit 100 Jahren drin arbeitet, mit «Das ist der Chef» und «Je mehr Senior du bist, desto besser bist du». Und wenn du einfach jung bist, dann kannst du Praktikantenarbeit machen und zum Drucker gehen und das Zeug ausdrucken. Aber es ist ja nicht so. Wir als junge Leute haben ja so viel, was wir bewegen und erreichen können, auch im Unternehmen. Und dass wir eigentlich wie Unternehmen auch helfen, wie das zu erkennen oder auch das oder Potenzial aus ihren Mitarbeitern rausholen.
4: Also ihr tut eigentlich die Unternehmen darauf schulen, jung zu werden und sich anzupassen, die junge Generation. Wäre es nicht manchmal auch schlau, die junge Generation würde sich Altersstruktur anpassen? Ich sage nicht immer, dass das gut ist, aber wäre auch ein Weg.
5: Unternehmen, wir sagen nicht unbedingt zwingend, dass man sich anpassen muss, den Jungen, sondern einfach, dass man sie verstehen muss und vielleicht gewisse, zum Beispiel was als Mitarbeiter, junge Mitarbeiter, was wir alle wollen, ist ernst genommen werden. Und vielleicht kannst du dann einfach mal auch, wenn du deine Teamsitzung hast, wo du sonst nur die Chefin drin hast, aber kannst vielleicht auch mal eine junge Person im Unternehmen reinholen und ihn reden lassen und ihm zuhören und hören, was er sagt und das dann auch ernst nehmen. Ich glaube, es sind wie ein bisschen so Sachen, die gewisse Unternehmen wie noch nicht ganz umsetzen und noch nicht ganz erkennen.
4: Tickt denn deine Generation so komplett anders als meine Generation noch? Aber ja.
5: Ich glaube schon, dass es sich, ich meine auch, wenn ich mich jetzt anschaue und meine kleinen Brüder, das sind nur schon, also wir haben 10 Jahre Altersunterschied, aber das sind nur schon Welten, wie ich aufgewachsen bin im Gegenzug, wie er aufwachst oder wie er Sachen anschaut, als wie ich Sachen anschaue. Und da machen halt so 10 Jahre schon einen Unterschied.
4: Dass man die Generation Z versteht, dürfen wir auch gar nicht unterschätzen, weil die Generation Z macht bald ein Drittel von der Weltbevölkerung aus. Also da kommt eine ziemlich gute Generation auf Unternehmen zu. Das heisst, du hast im richtigen Moment die richtige Idee gehabt, oder, um zu sagen, hey, ich glaube, wenn du die Generation Z verstehst, dann hast du gewonnen.
5: Ja, ich würde auch sagen, also in der Schweiz sind es jetzt auch, glaube ich, 1,4 Millionen Schweizer. Das ist auch eigentlich die grösste Generation oder wird einem, oder wächst auch verhältnismäßig immer grösser. Und genau wie du sagst, es ist wie jetzt steigen sie in die Berufswelt ein. Die Ältesten sind jetzt 25, die Jüngsten sind 10, oder?
4: Ja. Das ist möglich, ja. Genau,
5: ist so, genau, 10. Und die interessieren sich jetzt plötzlich neu für Produkte, oder sie werden, jetzt ist es wichtig, dass man sie jetzt abholt, weil dann haben sie den längsten Wert auch als Kunde zum Beispiel oder eben auch als Mitarbeiter.
4: Es gibt aber trotzdem, es gibt hartnäckige Vorurteile zu dieser Generation Z. Mit denen will ich dich jetzt schnell konfrontieren und im besten Fall sogar aufräumen, oder? Weil du schwärmst jetzt, oder? Ich sage jetzt blöd gesagt, die beste Generation, die es überhaupt gibt. Aber trotzdem, wenn man im Internet schaut, dann wird behauptet, unter anderem Albtraum für Arbeitgeber, faul, unzuverlässig und lernresistent. Was ist da dran? Oder warum? Woher kommt denn das Vorurteil?
5: Ist das wirklich ein Vorurteil? Oder ist das, kommt das nicht einfach, vielleicht ist das auch, ich meine, jetzt wenn man die Generation Z anschaut, die meisten von ihnen sind ja noch nicht wirklich im Arbeitsleben. Oder die fangen erst jetzt an, reinkommen, richtig. Aber ich glaube, das ist auch vielleicht genau eben, wenn man von so einer Struktur anschaut, wo viele Unternehmen drin sind, wo man als junge Person vielleicht einfach nicht mehr will, so annehmen.
4: Und dann, ehrlicherweise auch sagen, man sagt das zu jeder jungen Generation.
5: Ja,
4: das ist
5: eben, genau. Eben,
4: und unzuverlässig.
5: Das habe ich jetzt sogar überlegt.
4: Es wird aber auch behauptet, dass für euch alles nur ein Spiel sei.
5: Das ist doch gut, ein Spiel.
4: Das heisst aber, es geht immer auf, man will immer gewinnen.
5: Oder es heisst, man hat an allem Freude, was man macht.
4: Man ist verspielt.
5: Neugierig. Man kann Sachen genau so locker angehen.
4: Ich wäre, glaube ich, ein super Zettler. auch vorgeworfen wird euch, ihr seid verwöhnt.
5: Vielleicht bis zu einem gewissen Punkt schon. Ich meine, verwöhnt sie. Jetzt mit Corona ändert sich das vielleicht auch ein bisschen, wenn man wie aufwacht und plötzlich merkt, dass alles, was man so vorher so selbstverständlich angeschaut hat, vielleicht gar nicht so selbstverständlich ist. Ich glaube dort aber, dass sie schon auch sich selber. Oder sie verwöhnt sie, heisst ja auch, sich zurücklehnen auf Sachen. Und ich glaube, die Generation lehnt sich überhaupt gar nicht zurück auf Sachen, die einfach so sind. Zum Beispiel, man will Klimaveränderungen, man will Klimagesetze, man will, dass man mehr zahlt, um in ein Land fliegen zu gehen. Und wir gehen alle auf die Straße und sind im Regen und tun mit unseren Schild oder Generation hat mit ihren Schildchen zu retten das Klima in die Luft und will die etwas verändern. Das ist eigentlich nicht unbedingt verwöhnt. Finde ich.
4: Und da wieder muss ich fairerweise sagen, man hat natürlich technologisch gesehen auch sehr viel mehr Möglichkeiten heute, wo vielleicht die Alten noch sagen, früher war alles besser gewesen und wir hätten noch richtig krampfen. Das finde ich, höre ich auch immer sehr oft. Oder?
5: Ja.
4: Das Letzte, was ich dir noch vorwerfen möchte, Medienzombies, Internet und Smartphones sind euch wichtiger als alles andere.
5: Ist schon extrem wichtig. Also ich glaube, es ist nicht wichtiger als alles andere. Ich glaube auch, die Wichtigkeit von persönlichen Kontakt und Austausch ist eigentlich wichtiger, aber das passiert heutzutage halt auch über das Internet und auch über das Smartphone. Und ich meine, wenn Junge kein Handy mehr haben und in dem Fall kein Smartphone, können sie sich auch nicht austauschen mit ihren Leuten, können sie nicht abmachen, um zu Nachtessen oder um sich auch zu treffen oder können nicht zusammen FaceTimen, was ja eigentlich ein mega wichtiger persönlicher Austausch ist.
4: Jetzt sowieso, während Corona, oder?
5: Ja,
4: das
5: genau.
4: Noch wichtiger geworden. Wenn man schon von Medienkonsum redet und über Social Media, dann wird man schon über dich Social Media reden. Du hast so vorher gesagt, du siehst dich nicht als Influencerin, weil als Influencer, so definierst du das selber, sagen wir erst, wenn man Geld verdient. Trotzdem, ich will es nicht unerwähnt lassen, TikTok. Du hast auf TikTok über 214'000 Follower, auf Instagram fast 22'000. Mir ist aber aufgefallen, du bist tatsächlich nicht jeden Tag aktiv. Also wie wichtig ist dir Social Media?
5: Also für mich ist es halt auch beruflich sehr relevant, weil wir tun ja auch, zum Beispiel TikTok habe ich zusammen mit meinem Mitgründer aufgebaut, also zusammen mit dem Joe, das heisst zwar, hat zwar meinen Namen drunter, weil es ist wie viel einfacher zum grossen Profil aufbauen, wenn man dort einen Mensch vorne dran hat. Aber eigentlich sind wir das Zweite gewesen, und zwar, um TikTok verstehen und nachher können Unternehmen helfen, die Plattform auch verstehen, weil sie so relevant bei Jungen ist. Und von dort her ist schon wichtig auch für mich.
4: Ich bin TikTok Ich habe es gerade heute in der Redaktion haben wir es davon gehabt. Ich weiß nicht so genau, was ich mit dem TikTok anfangen soll. Tatsächlich ist für mich der Zug, bin ich tatsächlich für das jetzt schon zu alt, mit 33, oder verstehe ich es einfach nicht?
5: Weißt du, was ich dir da raten würde, um das herauszufinden? Vielleicht einfach mal eine Woche lang jeden Tag eine Stunde auf TikTok gehen. Es klingt nach viel, aber wenn du die Plattform willst verstehen, musst du auf der Plattform drauf sein. Und dann, wenn du es immer noch nicht cool findest, weil der Algorithmus passt sich auch deinem Verhalten an, dann ist es vielleicht wirklich nicht für dich. Aber es ist halt schon ein Fakt, dass junge Leute, ganz junge Leute sind mehr auf TikTok als auf Instagram. Es ist so ein bisschen das neue Instagram, was Instagram für uns war. Oder was Facebook für die neue ältere Generation war.
4: Man sieht ja all deine Zahlen, oder? Du hast ja auf TikTok eben so viele tausend Follower mehr als auf Instagram. Für mich ist halt Instagram immer noch die Plattform. Irgendwie.
5: Yeah.
4: Aber die Anfrage ist, brauche ich es überhaupt? Brauche ich TikTok? So ein Tipp vom Experten, oder? So, brauche ich persönlich TikTok?
5: Ich glaube, du als Person nur, wenn es dich interessiert, wenn du unterhalten wirst davon. Ich glaube, wenn du es nicht wirst, dann ist es wahrscheinlich umso besser, je weniger Social Media du nutzt für deine mentale Gesundheit oder was auch immer. Aber ich glaube, jetzt zum Beispiel für Unternehmen ist es extrem wichtig, um auch dort drauf präsent zu sein. Oder für Influencer, die nur auf Instagram sind, ist es sicher auch wichtig, dass die auch auf TikTok sind. So ein bisschen so.
4: Also zum Marken aufbauen ist es wichtiger,
5: ja,
4: dass
5: genau.
4: man das macht. Lassen wir Social Media mal ein bisschen auf der Seite und reden ein bisschen über deine journalistische Erfahrung, die du gemacht hast. Du hast eine eigene Kolumne gekauft, Blick am Abend, hast für die Weltwoche geschrieben. Hast einen eigenen Podcast gemacht noch beim Blick damals. Und du bist erst 20. Wann hat dich das Journalismus angefangen zu interessieren? Wie hat das angefangen?
5: Eigentlich lustig, weil ich bin nach der Kanti habe ich unbedingt auf Zürich wählen. Also ich bin in Luzern bin ich an die Kanti gegangen, die Schule. Und ich habe einfach auf Zürich wählen und habe eigentlich den Plan gehabt, irgendetwas zu studieren gehen, aber Hauptsache in Zürich. Und habe dann irgendwie Geld haben, um mir eine Wohnung zu finanzieren. Und dann ist wie auch das Praktikum dann beim Blick aufgeploppt. Und vorher hat mich Journalismus zwar als richtig interessiert, weil ich schon immer mega gerne geschrieben habe, aber ich konnte mir nicht vorstellen, Journalistin voll werden. Und dann eigentlich, sobald ich dort das Praktikum gemacht habe, irgendwie Ding war, habe ich gemerkt, wie unglaublich spannend die ganze Medienwelt ist und die Leute, die im Journalismus arbeiten, wie viel die zu erzählen haben und mich irgendwie ein bisschen verliebt in die Branche.
4: Schauspiel war ja dann auch noch ein Thema. Hat dich das eher noch interessiert am Anfang, vor dem Journalismus?
5: Ja, Schauspiel ist auch wie so ein bisschen eine Traumwelt, finde ich, oder für mich. Ich glaube, jeder, der mal in dieser Ding war oder mal irgendetwas mit Film zu tun hat, wird nie mehr wieder weggehen, weil es ist so spannend, in diese Welt hineinzuschlüpfen, etwas zu kreieren, wo du nachher anschauen kannst, die Leute, die dort sich herumtreiben. Darum ist Schauspiel, glaube ich, immer... Also ich wollte nie voll ins Schauspiel gehen, weil das wäre mir, glaube ich, eintönig nur Schauspielerin sein. Aber schon etwas, wo immer ein grosses Thema wird bleiben.
4: Was sagt eigentlich deine Familie zu deinem Werdegang? Was du alles schon erlebt hast in diesem jungen Alter? Wie sieht der Support aus bei der Familie Meier?
5: Die sind mega supportive eigentlich mit allem, was ich mache. Also lange haben sie schon gefunden, ja, jetzt geh noch studieren, du brauchst einen Abschluss und sonst kannst du auch nie wirklich verdienen im Journalismus, wenn du irgendetwas studiert hast. Und ich glaube, jedes Mal, wenn ich nachher ein bisschen beweise, dass es doch geklappt hat, auch wenn sie so mir eher den sicheren Weg angeraten haben, sind sie dann gleich immer stolz.
4: Hast du aber auch das Gefühl, dass du dich weiterentwickelt hast und heute gewisse Ansichten von früher musst du über Bord werfen?
5: Ansichten, was meine Karriere angeht?
4: Ja, grundsätzlich dein Werdegang oder deine Haltung zu gewissen Sachen?
5: Ich glaube nicht. Ich glaube, es hat sich jetzt alles mega gut schwer gegeben.
4: Du bist, also hast ja wie eigentlich nicht viel durchgeplant, oder? Es hat sich vieles ja, glaube ich, ein bisschen ergeben, einfach auch bei dir. Aber ich frage dich das darum, weil ziemlich genau vor zwei Jahren, nämlich am 31. Oktober 2018, hast du in der Weltwoche eine Kolumne verfasst. Und dort sagst du, um eine Generation Z spricht offen über Sex. Für eine Beziehung fehlt uns aber der Mut. Jetzt bist du aber, glaube ich, schon bald in zwei Jahren mit deinem Freund zusammen. Wir haben eine Firma zusammen gegründet. Und, jetzt dürfen wir es auch sagen, du bist schwanger, hast du vorher schon gesagt. Das sind doch immerhin zwei mega grosse Schritte und sehr mutig.
5: Das stimmt. ja, also ich glaube, ich weiß nicht mal, ob ich das damals auf mich bezogen habe, aber ich glaube, es ist ja schon ein bisschen in unserer Generation, oder jetzt auch, es betrifft sicher auch eher Millennials oder Leute, die schon ein bisschen älter sind, so ein bisschen das sich nicht wirklich binden oder vielleicht mehr länger mal ein bisschen tindern oder mit mehreren Leuten gleichzeitig schreiben und so die Sachen ein bisschen offen lassen. Aber ja, ich bin doch froh, dass ich mich jetzt irgendwie für mich genau richtig Mensch gefunden habe.
4: Also man will sich nicht binden, aber wenn es dann so weit ist, dann ist es okay.
5: Ich glaube, wenn es wie so ist, dass einfach genau das ist, dann kann man dem auch nicht, dann muss man das sehen, dann ist es gar nicht übersehbar.
4: Eben, wie gesagt, du bist schwanger, glaube ich, das ist, bist jetzt in der 29. Woche. Das Baby, das ihr jetzt miteinander kriegt, ist kein Unfall gewesen, aber wirklich geplant haben sie ja eigentlich auch nicht. Also ist es also so ein Case von, ja, wenn es jetzt halt dann ist es so?
5: Man meint schon geplant. Also wenn man es plant. Ich meine, wir haben nicht geplant, indem wir schon das Haus gekauft und schon das Kinderzimmer eingerichtet und jetzt und geheiratet und dann ist es soweit. Aber es war schon ganz bewusst gewesen, dass wir uns jetzt dafür entschieden haben.
4: Und eben, ihr habt die Firma gegründet, ja. Eigentlich so lange zusammen mit dem Freund auch noch nicht. Warum? Ihr habt es mal in einem YouTube-Video erklärt, dass jetzt der richtige Zeitpunkt ist für ein Baby. Warum ist jetzt der richtige Zeitpunkt für dich, das Baby zu kriegen?
5: Ich glaube, für uns war es mega fest gewesen, wieso nicht jetzt. Weniger die Frage, warum jetzt, sondern wieso nicht jetzt. Weil irgendwie es stimmt alles mega. Wir sind mega auch persönlich an einem Punkt, wo wir uns so gut haben können vorstellen, oder wo wir können einen neuen Menschen aufziehen und Sachen weitergeben, die wir gelernt haben. Und ich glaube, das ist auch etwas mega Wichtiges, dass man sich einfach persönlich muss an einem Punkt fühlen muss, wo das irgendwie genau richtig passt. Und auch mit dem, es haben sich auch ein paar Umstände anders gegeben, die das Ganze noch etwas möglicher gemacht haben. Und dann war es einfach gewesen, wieso nicht jetzt auf was wollen wir warten? Weil alles ist ja gleich noch möglich.
4: Gibt es eigentlich einen Bub oder ein Mädchen?
5: Ein Bub.
4: Haben Sie einen Namen schon?
5: Haben wir.
4: Haben Sie schon gefixt? Ich hätte sonst jetzt noch ein paar gehabt.
5: Oh ja, doch. Ja, schau, also er ist nicht ganz gefixt.
4: Er ist nicht ganz gefixt. Also schau, Elias, Emil oder Liam sind die drei beliebtesten Bubennamen gewesen, glaube ich.
5: Elias gefällt mir gar nicht.
4: Gar nicht? Gut, ich auch nicht. Gut, haben wir das schon mal geklärt. Gut. Bei den Mädchen, Emilia, Laura oder Ella?
5: Ella, mir ist auch mega lang L gefallen. Elli, aber Ella.
4: Und sonst Stefano, ein Bub, ist ja ein Bub. Stefano finde ich auch hübsch. Ja. Ich könnte mich damit anfreunden.
5: Ja. Gute Idee, können wir uns überlegen. Ja.
4: Ja, also falls ihr sonst noch mal einen Tipp braucht, einfach bei mir melden. Eine Frage noch, ganz kurz zum Schluss. Du machst schon vieles, und jetzt wirst du Mutter, die Zeit wird noch knapper. Wie holst du dir den Ausgleich? Was machst du eigentlich sonst so nebenbei?
5: Was ich gemerkt habe, ist für mich mega wichtig, ist kreativ sein. Also zum Beispiel malen oder etwas basteln oder etwas schreiben auch. Und was mega wichtig auch ist, Freunde treffen. Und ich glaube, das merkt man auch immer mehr, wenn so in Zeiten, wo man nicht gleich viel Austausch hat, auch jetzt wegen Corona und alles, dass wenn man dann mal den Austausch hat, wenn man Freunde trifft, dass es einem das mega viel gibt.
4: Ja, Jael Meyer, ein spannender Mensch, erst mit 20. Ich bin mega gespannt, was man von dir noch alles wird hören. Schauspielerin, Journalistin, Influencerin, ich sag's trotzdem nochmal, Unternehmerin, Werdensmami und heute mein Gast war im Top Hoch 3. Danke vielmals für das tolle Gespräch.
5: Danke dir.
4: 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Bis bald, macht's gut.
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1: Mal ist er der Freddy, der Harry, der Radschiff oder sogar die Debbie, aber ursprünglich ist er der Victor Giacobbo. Herzlich willkommen im Top Hoch 3, schön bist du da.
6: Hallo, gern.
1: Du bist eben der Victor Giacobbo, der die ganze Nation immer wieder zum Lachen bringt mit all diesen Figuren. Die sind aber momentan wegen dem Coronavirus ja ein bisschen auf dem Abstellgleis, darum ist es eine sehr schwierige Zeit. Hand aufs Herz, wie viel hast du momentan noch zu lachen?
6: Also ich habe immer noch viel zu lachen. Natürlich jetzt nicht gerade ab dem Virus. Der Virus selber ist ja nicht so lustig. Aber wie die Leute mit dem Virus umgehen, da ist relativ viel Komik drin. Im Übrigen, meine Figuren sind nicht auf dem Abstellgleis, sondern sie sind im Kleiderschrank. Im Casinotheater im Estrich oben.
1: In dem Fall hoffen wir, dass du dich bald aus dem Kleiderschrank wieder führen kannst. Aber eben, du sagst, das Coronavirus gibt gleich relativ viel Zündstoff. Aber es ist ja eigentlich eine rechte Plattform für die ganze Comedy-Szene?
6: Ja, natürlich, klar. Es hat alles drin, was man eigentlich als Komiker wünscht, oder? Es sind all die Reaktionen, es sind die politischen Reaktionen von der unterschiedlichsten Art. Es ist ein Nährboden für all die Verschwörungstheorien, die ja eigentlich lustig wären, wenn man es einfach so würde konstruieren und das aber eine Bühne bringen. Aber so, wie es dann die Leute selber daran glauben und irgendwie völlig unerreichbar sind für Logik und für Realität, dann wird es natürlich ein bisschen beängstigend, das ist klar. Aber mit dem Humor kann man eigentlich sehr viele Situationen bewältigen. Auch solche Situationen, die so ein bisschen unter Traurig laufen oder unter grauenhaft oder so.

0: politische Satire macht, dass man irgendwie Sachen, die einem nicht passen, halt eben ein bisschen angreift auf eine komische Art mit Pointe. Oder auch jetzt in meinem Fall auch die Lehrer, oder? Sind so ein bisschen die erste Respektsperson außerhalb von der Familie. Und wenn man die kann imitieren als Kind, gibt das einem schon eine gewisse Stellung innerhalb von der Klasse. Das ist klar. Man muss einfach schauen, dass der Lehrer nicht checkt.
1: Also das heisst, hast du wirklich schon in der Schule als kleiner Bub einmal die Lehrer nachgeäfft eigentlich?
0: Ja, grundsätzlich, aber so, es hat schon ein paar Lehrer gehabt, die ich glaube, irgendwie halb nachmachen können. Es ist einfach eine Grundhaltung, dass man halt angeht an Sachen, die einem nicht passt, dass man es nicht einfach hinnimmt, aber dass man nicht einfach ausrastet, sondern dass man es eben auf eine lustige Art nimmt. Das ist im Grunde genommen eine ganz vereinfachte Erklärung, wie Satire funktioniert.
1: Wann ist denn der Zeitpunkt gewesen, wo du gesagt hast, ja, ich will auf die Bühne, ich will mit Humor in dem Sinne mein Leben gestalten, den Beruf einfach machen. Wann ist das gewesen, da schon oder erst später?
0: Nein, ich habe natürlich schon immer Freude gehabt an Darsteller sie selber, oder? Wir haben als Kind zum Beispiel einen kleinen Zirkus gemacht, irgendwo im Garten von einem Freund, und haben dann irgendwie 10 Rappen Eintritt verlangt und haben dort irgendetwas gespielt. Dann später auch habe ich gefunden gehabt, in der Schule, zum Beispiel so die Silvester-Veranstaltungen, die man gemacht hat in der Schule am Jahreshandy, dort habe ich meistens eine Rolle gespielt oder habe dort auch schon mal etwas inszeniert gehabt. Und so. Ich habe gewusst, ich will auf die Seite, dass ich irgendwo auf die Bühne in irgendeiner Form. Da noch nicht so gewusst, wie komisch das dann wird sein oder wie dramatisch das wird sein, was ich dort machen werde. Ich habe mich aber dann sehr schnell entschieden gehabt, dass Komik eher mein Fach ist als das grosse Drama.
1: Weil eben, du bist ja Komiker, dann bist du Satiriker, Kabarettist, du bist Schauspieler, Moderator, Filmemacher, alles Mögliche nach dieser Lehre als Schriftsetzer. Wie ist denn das überhaupt zu all diesen Posten gekommen? Wie ist das dort weitergegangen?
0: Einfach indem ich Lust hatte, das zu machen. Und hast dann probiert. Also, das ist das, was ich allen Jungen sage, die häufig Kontakt mit mir aufnehmen und es irgendwie sich beraten lassen, wie das ist. Und, es ist jetzt also nicht einfach eine Ausbildung gewesen, die ich gefunden habe, das ist jetzt eine Schule. Ich bin zwar an die Schauspielschule an eine Aufnahmeprüfung gegangen, bin aber während der Prüfung eigentlich wieder weg. Ich habe nicht einmal Prüfung zu Ende gemacht, weil ich während der Prüfung gemerkt habe, das ist nicht mein Ding, jetzt die ganz langen Shakespeare-Dialoge auswendig zu lernen. Und, sondern mein Ding ist eher, selber eben Text schreiben, selber Figuren zu erfinden und sie nachher zu spielen. Und das ist einfach Learning by Doing. Und ich habe mich auch nie mehr müssen gross bewerben. Also ich bin jetzt nicht angegangen und habe gesagt, ich will unbedingt ins Fernsehen. Ich habe einfach in einer kleinen Formation gespielt. Stutzi Cadenti haben die da geheissen. Und ein Fernsehmacher war im Publikum und hat mich nachher gefragt, ob ich das nicht in seiner Sendung am Schluss als lustigen Schlusspunkt mache. Und dann habe ich gedacht, ja, warum nicht? Und ich habe das dann ein paar Mal gemacht und das ist irgendwie gut angekommen und dann ist das so weitergegangen. Also ich habe keine Karriereplanung in dem Sinn gemacht. Ich habe das Glück gehabt, dass ich immer das machen konnte, was ich auch gerne mache und dass ich von dem einigermassen leben konnte.
1: Und ein grosser Teil von dem Ganzen ist ja dann auch noch das Casino Theater Winterthur. Das ist ein bisschen, wahrscheinlich auch dein Herzensprojekt, wo du dort Verwaltungsratspräsident bist, das Ganze aufgebaut hast. Wie ist eigentlich diese Idee entstanden?
0: Das ist ebenso zufällig entstanden. Auch dort hat es nicht einen Plan gegeben. Ich bin mit dem Rolf Korver, einem guten Kollegen und Branchenkollegen von mir, vis-à-vis gestanden und wir haben da das Haus angeschaut, haben gesehen, es ist ein bisschen in schlechtem Zustand. Es ist ziemlich abgewirtschaftet gewesen, in jeder Hinsicht. Und wir haben gewusst, das gehört der Stadt Winterthur und die versuchen immer wieder dort irgendetwas zu machen mit einem sehr aufwendigen Plan und das ist immer wieder gescheitert im grossen Gemeinderat, zu Recht. Und dann sind wir mal angegangen und dachte, wie wäre das, wenn wir Künstler würden zusammen versuchen, das Haus als Theater zu betreiben. Und haben uns dann bei der Stadt gemeldet und das Echo war gerade super gewesen, von allen Seiten her, auch von allen Parteien, und gefunden, ja, gute Idee. Und wir haben von Anfang an gewusst, alles nur Komiker, die so ein Haus wirtschaftlich führen, das wird schief gehen. Wir müssen noch ein paar Fachleute haben, nämlich einen Gastronomiefachmann, wir müssen einen Architekt haben, einen Anwalt, Treuhänder, alles Mögliche. Und das haben wir dann gemacht. gemacht und so ist es entstanden. Und wir haben von Anfang an gewusst, es muss ein unsubventioniertes Haus werden, weil man kann jetzt natürlich nicht zu Winterthur da schon gerade gar nicht angehen und sagen, hey ihr, wir machen ein geiles Theater, aber wir

0: haben so und so viele Millionen pro Jahr. Und darum ist dann der Entscheid, und der ist nach wie vor richtig entstanden, dass wir das privat machen. Und wir sind nach wie vor, glaube ich, eines der grössten Theater in der Schweiz, wo ohne Subventionen rein marktwirtschaftlich funktioniert, als KMU eigentlich.
1: Was bedeutet dir das Casinotheater? Eben jetzt gerade auch, weil das so zum Fliegen gekommen ist eigentlich. Was hast du für Gefühl, wenn du daran denkst, dass es von dir ist?
0: Ja, es ist toll. Es ist auch toll, dass sehr viele Künstlerinnen und Künstler, also alle auch junge Künstler, die erst mal ein Bühnenprogramm machen in der Schweiz, haben eigentlich bei uns Premiere, kommen bei uns auch Gelegenheit, über das zu machen. Sie müssen selber abdrucken, sie müssen selber eine Leistung erbringen, aber sie haben bei uns Bühne und alles, was dazugehört und die Werbung für das Ganze. Das ist natürlich toll. Und dann sind wir ja auch ein Gastronomieunternehmen, oder? Wir haben 70 Angestellte und wir haben Lehrlinge. Das ist alles auch, das wird manchmal ein bisschen vergessen, oder? Das ist nicht einfach nur, in Anführungszeichen, ein Theater. Und natürlich bedeutet für mich das viel. Es macht aber auch Spass und zwischendurch macht es aber auch Probleme. Gerade jetzt auch in dieser Zeit, oder? Wir müssen eigentlich am Schluss vom Jahr eine schwarze Null. Das ist eigentlich ein Erfolg. Das ist in diesen Zeiten ein bisschen schwierig, aber wir haben da auch sehr viel Privatleute, die uns sehr gewogen sind und uns da hin und wieder ein bisschen unterstützen. Und wir haben auch, muss ich jetzt auch noch sagen, ein paar tolle Sponsoren.
1: Jetzt eben, viel zu lachen gibt es momentan nicht unbedingt, gerade einfach in dieser Hinsicht. Ich wollte von dir ja wissen, was drei Sachen sind, die dich speziell als Person zum Lachen bringen. Was ist da deine Antwort?
0: Ja, solche Fragen werden einem oft gestellt als Komiker, aber ich kann das nicht so beantworten. Ich weiss nicht einfach drei Sachen. Ich weiss nur, mich bringen genau diese Sachen zum Lachen, wie jeder andere auch. Oder? Es sind Sachen, die man nicht erwartet. Es sind manchmal sogar kleine Missgeschicke. Also man sagt ja immer, das Ausrutschen auf einer Bananenschale ist der Ursprung von jeglicher Komik. Wenn jemand stolpert, also wenn man nicht gerade sieht, der verletzt sich irgendwie so, aber komisches Stolpern muss fast jeder lachen. Auch wenn er noch so sagt, mein Humor ist eben auf einer höheren Ebene, er muss dort lachen. Und das Lachen hält sich an keine Regeln, an keine Vorschriften. Das Lachen ist sehr anarchisch. Entweder man muss oder man muss nicht. Und darum, es gibt so viele Situationen, die ich lustig finde, ich wüsste nicht, wie ich drei müsste jetzt raussortieren.
1: Und ich glaube, es ist auch wichtig, als Komiker selber, oder, können über sich zu lachen. Das kannst du ja relativ gut. Du musst auch immer wieder einstecken.
0: Pass auf, wenn du jetzt einen Witz über meine Ohren machst, brich ich das Gespräch gerade ab.
1: Das ist gut, das mache ich nicht. Wir haben ja vorher gerade gemerkt, ich habe da ein komisches Ohr mit meinem Knopf im Ohr,
0: wo auch nicht recht. Ich fühle mich so wohl, weil du ja auch so komische Ohren hast.
1: Genau.
0: Deine sieht man einfach weniger. Glück gehabt.
1: Gib mir Mühe, ich habe den Vorteil mit den Haaren, weißt du,
0: wenn ich. Ja, ich könnte es auch, wenn ich es offen habe. Ich kann sie jetzt ein bisschen zusammen.
1: Okay. Ich möchte eben Mütterli spielen, dann ist das Problem.
0: Nein, ich finde, Selbstironie und sich selber nicht ernst nehmen, das ist eigentlich der Grundgedanke von allen, die ein bisschen in der Öffentlichkeit auch nicht als humorlos dargestellt werden. Das habe ich sehr vielen Politikern gesagt, die zu uns in die Sendung gekommen sind. Ich habe ihnen nur wenig gesagt. Ich habe ihnen zwei Sachen eigentlich nur gesagt vor der Sendung. Ich habe gesagt, kein Geschenk mitbringen, weil das wird dann so umständlich dort und wir müssen uns bedanken und ist schon die halbe Sendezeit durch. Und das Wichtigste, zeigen ein bisschen Selbstironie. Die Politiker, die mal hin und wieder auch einen Joke über die eigene Partei gemacht haben, die sind eigentlich am besten angekommen bei den Leuten. Das ist eigentlich ganz ein ganz einfaches Rezept. Und trotzdem checken das sehr, sehr wenige Politiker.
1: Aber es ist gleich eben, du sagst deine Ohren, das ist der Running Gag, dann auch dein Alter, jetzt 68, so. Gerade beim Comedy Roast hast du ziemlich müssen einstecken. Gibt es da nicht auch manchmal, wo man sagen, hey, also, da habe ich jetzt schon, also, ganz eiskalt lässt einem gewisses Zeug schon nicht?
0: Nein, da bin ich völlig schmerzfrei. Weil wir haben schon mal so einen Roast gemacht, letzte Weihnacht, zwischen Weihnachten und Neujahr. Genau, vor bald einem Jahr. Und das ist einfach nicht übertreibt worden dort. Der ist eigentlich noch fast noch brutaler gewesen. Und es ist noch der Gabriel Vetter dabei gewesen und jene andere Kollegen. Und natürlich eigne ich mich als der, der das Ganze, die Branche ein bisschen zusammenhalten durch das Theater und so, eigne mich natürlich als Zielfigur am besten. Das ist klar. Und also da muss man jetzt einfach, ein Roast macht man ja eigentlich unter Kollegen. Oder? Man ist zwar böse, aber man ist nicht verfindet, im Gegenteil, man ist befreundet. Und darum, nein, das macht mir absolut nichts aus.
1: Und auch sonst, wenn du jetzt selber, gerade bei der Satire, das ist ja nochmal eben, dann ein härteres Pflaster, sage ich jetzt einmal, irgendetwas raushaust, gerade vielleicht auf Twitter, wo etwas sehr viral kann gehen, da hast du nie Angst, dass irgendwie etwas jetzt wirklich voll hinten raus könnte gehen. Dass du wirklich manchmal so ein denkst,
0: Ja, ich habe so viel schlechte Pointe gemacht und so viel nachher gedacht, da hättest du gescheiter deine Schnurren gehalten. Dort, das habe ich schon viel gedacht. Das ist klar, das gehört ein bisschen zum Beruf. Und dass man ein Echo überkommt, sogar aus Zeiten, wo man das Wort Shitstorm noch nicht so kennt hat, wenn man im Fernsehen auftritt oder öffentlich auftritt und dann noch als Satiriker und gewisse Leute kritisiert, dann kommt man halt so Echos über. Und es geht bis zu Drohungen. Früher noch per Brief, heute auf allen mögliche Arten, das gibt's halt einfach. Das hat aber jeder, der in der Öffentlichkeit steht. Das hat auch jeder Politiker, und zwar Linke wie Rechte genauso. Es gibt halt einfach Leute, die dann nichts anderes übrig bleibt als beschimpfen oder drohen. Also wenn es dann wirklich eine Drohung gibt, dann finde ich, geht das an die Polizei. Alles andere ist völlig okay. Es kann mich jemand sagen, du bist nicht lustig und du bist grauenhaft und du bist... Das ist jedem seine Meinung. Mit dem habe ich absolut kein Problem.
1: Das heisst, du bist ein Furchtloser?
0: Nein, das bin ich nicht. Ich weiss einfach, dass ich bin zu lange in dem Job, dass ich weiss, ohne das geht es nicht. Und mit dem muss man rechnen. Und Jungen, die das das erste Mal machen, denen sage ich einfach, leset einfach Kommentarspalten nicht. Tönt euch das einfach nicht an. Weil das spielt absolut keine Rolle. Es hat keinen Zusammenhang mit dem, was ihr macht. Ein Zusammenhang mit dem, was ihr macht, ist das Echo von ein paar guten Freunden oder Freundinnen im Umfeld, die dir auch sagen, auch wenn du bekannt bist und auch wenn du viele Fans hast, aber die dir dann auch sagen, los, da hast du jetzt einfach einen Mist gemacht, ist einfach nicht gut gewesen. Solche Leute brauchst du in deiner Umgebung.
1: Was macht denn dir sonst Angst? Vor was hast du so ein bisschen Furcht?
0: Ja, vor dem Weltuntergang. Ja, nein, Angst, ich bin jetzt nicht unbedingt der Ängstliche. Ich hätte wahrscheinlich keine Angst vor physischer Gewalt, natürlich, oder? Das ist etwas, da kann ich nicht drauf reagieren. Das ist nicht mein Ding. Und zwar in jeder Hinsicht. Sei jetzt das auf persönlicher Ebene oder sei jetzt das bis zu Krieg. Das ist etwas, wo etwas Fürchterliches ist, oder? Und da bin ich aber nicht der Einzige. Aber jetzt so, was meinen Beruf anbelangt, da bin ich ziemlich angstfrei, würde ich jetzt mal sagen. Ich weiss allerdings auch dann, wenn ich ein Seich gemacht habe. Und es hat auch schon Kritiker gegeben, wo ich gedacht habe, eigentlich hat er oder hat sie recht gehabt.
1: Du bist ja auch eine Person, die doch aneckt, die auch eben so ein bisschen als Unnahbare bekannt ist. Wo
0: nur bei euch Medienschaffenden. Nur bei euch. Ich mache nicht jeden Seich mit. Also ich tue jetzt zum Beispiel nicht sagen, Herr Giacobo, wie tun Sie die Eier färben an den Ostern? Wir machen eben eine Umfrage unter Promis. Das sind all die Sachen, die einem immer wieder reichen. Jetzt sage ich einmal, hört mal, stellt mir doch eine Frage zu mir oder zu meiner Arbeit. Aber alles andere ist irgendwie Promi-Firlefanz. Da gibt es viele andere, die sich um das reissen. Ich gehöre da jetzt einfach nicht dazu.
1: Ja, da sind wir wirklich in dem Sinn, bist du am richtigen Ort mit uns, wenn wir ja über Personen schwätzen.
0: Das ist toll so, da bin ich immer dafür zu haben, wie du ja weißt.
1: Das ist schön. Jetzt ist aber gleich, du wohnst wieder in Winterthur, hast aber zwischenzeitlich einmal ein bisschen außerhalb gewohnt, in der Hub. Das ist ein kleiner Weiler, der zu der Gemeinde Neftenbach gehört, gerade außerhalb von Winterthur. Das ist ja schon auch ein bisschen, schätze ich jetzt mal eben, um sich außerhalb von der Öffentlichkeit, also ein bisschen abzuschotten von der Öffentlichkeit, ein bisschen dort seine Ruhe zu haben.
0: Ja, ich wollte einfach eine grosse Weltreise machen und es hat nur bis Neftenbach gelangt. Das ist, und dann bin ich dort stecken geblieben irgendwie. Nein, es ist dort einfach, ich weiss nicht, es ist dort einfach ein toller Ort gewesen. Ich habe über 10 Jahre dort gewohnt und es war neben draussen gewesen und man hat dort können mehrere Katzen haben und die haben können raus und es hat einen wilden Garten rundherum gehabt. Das war toll gewesen, aber es ist jetzt einfach ein bisschen auch eine andere Zeit und ich kann das jetzt, bin jetzt näher beim Casinotheater, näher beim Bahnhof. Das ist halt auch sein Vorteil.
1: Ich bin ja gebürtige Neftenbacherin und es ist ein bisschen bekannt, dass man gesagt hat, ja, wenn du im Laden bist und den Victor Giacobbo siehst, ja, nicht ansprechen, das hat er gar nicht gern.
0: Oh Gott, bin ich so ein Schrecken. Jesus Gott, ich muss der Schrecken sein von Neftenbach.
1: Nein, das nicht, es sind alle ausstolz gewesen, dass der Victor Giacobbo ins Neftenbach kommt, aber eben, es ist schon so ein bisschen, du bist in dem Fall eigentlich nicht so der, eben so ein bisschen der unnahbare Victor Jacobo, der auch eben nicht so gerne in der Öffentlichkeit steht und sich darum zurückzieht. Das stimmt Nein, eigentlich nicht.
0: Es kommt darauf an, wie sich die Leute nähern. Wenn die Leute zu mir ankommen und sagen, grüezi Herr Jacobo, irgendwie so, kein Problem. Aber es gibt eben Leute, die stehen nur rum und starren einem an. Oder? Und irgendwie denke ich dann manchmal, ja, ich bin's, ja. Ich bin ja schon zu Leuten angegangen und gesagt, ja, ich bin's. Oder es gibt Leute, die über einem reden, hinten dran, oder? Die sagen, das ist schon der Jacobo. Nein, das ist ein Nein. Mal schauen, mal, jetzt läuft er gerade dort und du hörst alles, oder? Und dort bin ich dann einmal nicht so. Dort tue ich einfach nicht den Gleichen. Ich bin nicht unnahbar. Ich tue einfach dort nicht den Gleichen. Aber wenn mich jemand anspricht, wie man das so macht, unter zivilisierten Menschen, dann antworte ich auch, dann bin ich auch freundlich.
1: Wie ist denn der Victor Jacobo in seinem engsten Umfeld?
0: Puh, da musst du das engste Umfeld fragen. Und von dem gebe ich dir die Adresse nicht.
1: Dann sagst du mir auch nicht, wer sich zu deinem engsten Umfeld gehört.
0: Nein, das sage ich nicht. Ich habe immer meine Privatsphäre gewahrt. Bei mir hat es nie eine Homestory gegeben, egal wo ich gewohnt habe. Niemand hat bei mir eine Homestory gemacht. Ich finde das immer ein bisschen affig. Die Leute, die sich dann, es ist vor allem so ein bisschen in den Illustrierten natürlich, wo es dann so barfuß an einem Frühstückstisch hocken, wo nie nach Frühstück ausgeht, wo irgendein Dekorateur angestellt hat. Und dann denke ich einmal, ich spiele genügend Rolle in Sketch und auf der Bühne. Ich muss daheim keine spielen, weil es ist ja keine Rolle. Selbst bin ich und selbst ist privat.
1: Du bist ja in deiner Familie nicht der Einzige, der so ein bisschen in die kreative Szene gezogen hat. Du bist eben so ein bisschen in der Comedy vor allem. Dein Bruder ist in der Kunst.
0: Der Bruno, ja.
1: Genau, ist Bildermacher. Von wo haben die das überhaupt?
0: Bilder und Objektmacher. Er war einfach einer, der etwas hat, was ich nicht kann, nämlich mit der Hand arbeiten, gestalten, Bilder gestalten und so. Das ist sein Ding. Ich bin da einfach ein bisschen anders. Wir sind sehr unterschiedlich, aber er ist genauso ein kreativer Mensch wie ich, einfach auf einem anderen Gebiet.
1: Von wem habt ihr das?
0: Keine Ahnung. So Zeug hat mich nie interessiert, von wem hat man das. Oh, ich muss dem nachgehen, ich muss herausfinden, was habe ich von der Mutter, was habe ich vom... Das hat mich nie interessiert, gross.
1: Und was habt ihr für eine Beziehung zueinander?
0: Ja, wir sind jetzt nicht so, dass wir uns jeden Tag würden sehen. Wir wohnen auch unterschiedlich und wir bewegen uns auch in unterschiedlichen Kreisen. Wir haben eigentlich ganz eine normale Brüderbeziehung.
1: Du hast gerade gesagt, ihr wohnt unterschiedlich. Meine nächste Frage ist nämlich, wie wohnst du? Ich finde, das ist etwas, wo eigentlich... Du musst nicht mega ins Detail gehen, das machst du ja nicht, aber gleich viel über eine Person aussagt, so ein bisschen ist in einer kunstvoll eingerichteten Wohnung, weil du eben künstlerisch interessiert bist oder praktisch einfach? Kannst du da einen kleinen Umriss geben?
0: Also du meinst, also wenn ich schon keine Homestory mache, muss ich jetzt einfach erklären, müsste ich einen Wohnungsplan machen und sagen, was wo steht und so. Nein, ich habe ein bisschen Kunst daheim, natürlich, ich habe das gern, das ist ja, ich bin halt einfach auch ein Kunst, ein Kulturschaffender, wenn man es so ein bisschen hochgestochen will sagen. Und ich habe natürlich sehr viele Bücher, weil Bücher spielen bei mir eine grosse Rolle, nicht nur, weil ich Schriftsetzer mal gelernt habe, einen Beruf, den man nachher nie mehr können brauchen, ist mir aber dort auch egal gewesen. Ich bin auch noch bei einem Verlag, ich bin bei Kein und Aber, bin ich im Verwaltungsrat und habe dort mit Büchern zu tun. Und mir bedeutet das Lesen sehr viel, auch wenn ich sehr viel mit Film und Fernsehen zu tun habe, finde ich, dass immer noch das Höchste von meinen Vergnügungen ist, Bücher lesen.
1: Habe ich gerade passend etwas. Ein kleiner Test. Und ich bin jetzt wirklich gespannen.
0: Oh, bei Test, da versage ich immer. Jetzt habe ich gerade wieder das Gefühl, wie in der Schule.
1: Nein, wirklich.
0: Ja, also, ich werde gerade nervös. Nein, Schweißausbrüche, kann man mir noch abtupfen.
1: Also es wäre eine Glanzleistung, wenn jetzt da wirklich dir etwas dazu einfällt. Und zwar habe ich da die Karte dabei.
0: Ja.
1: Sagt ihr dir irgendetwas?
0: Ja, die sagt mir etwas. Ja.
1: Was
0: das sagt ist
1: dir?
0: Das Cover von meinem Kolumnenbuch, das ich rausgegeben habe. Die hat heisst die Sparkle des der Rache der nein Sparkle der irgendetwas mit Sparkle.
1: Es geht eben nicht mal unbedingt ums Bild.
0: Das Bild gemalt hat er gut. Ein guter Freund von mir, auch Künstler aus Winterthur, Karikaturist. Ja, genau, Sparkle der Vergeltung. Jetzt ist es mir eingefallen, ist ja so eine Weile her.
1: Fällt dir auch noch ein, was das für eine Karte ist, respektive, also Es ist eine Karte von dir. Du hast da noch etwas draufgeschrieben.
0: Oh, echt?
1: Hast du immer mehrere Personen für das
0: Kommen? Hoffentlich nicht unanständig.
1: Nein, gar nicht. Also ich würde sonst schnell. Es ist wirklich witzig. Ich habe gestern noch mal ein bisschen überlegt, was könnte ich eben an Victor Giacobbo für Fragen stellen. Ich habe natürlich vor allem online recherchiert und irgendwie sonst noch ein bisschen überlegt. Und dann habe ich herausgefunden, dass das eine Karte ist, die du meiner Mami geschrieben hast.
0: Oh, wow.
1: Weil sie nämlich einmal im Lampot einen Artikel über dich geschrieben hat.
0: Ah, okay.
1: Und lustigerweise ist der Artikel fast auf den Tag 20 Jahre alt.
0: Echt?
1: Du bist mal in der Bibliothek Neftenbach gewesen, fürs Jubiläum, und hast dort Bücher vorgelesen. Und dann hat meine Mami ein Interview geführt mit dir. Und du hast da dann nachher eben darauf geantwortet, darf ich es vorlesen?
0: Ja, sicher, klar.
1: Hallo Frau Brändle, Ihr Artikel hat mir sehr gut gefallen. Mit freundlichen Grüßen, Victor Giacobbo. Ganz kurz.
0: Ja.
1: Ganz nett, dass du...
0: Kein langer Brief,
1: nein,
0: aber... Aber ich glaube, ehrlich gemeint gewesen. Sonst hätte ich das nicht geschrieben, schon gar nicht als Karte.
1: Das wäre nämlich da noch
0: der Ausdruck
1: im Lampot. Genau, okay. Ist wirklich, also 26. September 2000.
0: Ja, dort ist das Buch, das ist ein Kolumnenbuch. Ich habe ja jahrelang Kolumnen geschrieben. Und das ist in dem Verlag, wo ich jetzt Verwaltungsrat bin, dort bin ich noch nicht Verwaltungsrat gewesen, aber schon befreundet mit dem Verleger, mit dem Peter Haag.
1: Das ist wirklich ein witziger Zufall. Darum habe ich gedacht, ich muss dir jetzt das noch zeigen.
0: In dem Fall Gruß an Mami.
1: Ich muss dir sagen. Du bist eben, wie man jetzt auch sieht, seit Jahrzehnten in dieser Szene dabei. Eben mit Büchern, aber eben vor allem auch in der Comedy-Szene. Was hast du das Gefühl, hat sich dein Humor vielleicht seitdem auch ein bisschen verändert?
0: Ja, ich glaube, der Humor selber verändert sich nicht in dem Sinn. Es verändert sich vielleicht, wenn man mit einzelnen Sachen umgeht und Humor produziert, oder? Oder hin und wieder merkt man auch, vor allem wenn jüngere Künstler kommen, denken, ja, dieselben Ideen habe ich früher hier auch mal gehabt. Und manchmal finde ich es dann toll und manchmal denke ich, ja, das müssen wir jetzt eigentlich wieder ein bisschen vergessen. Ja, es gibt Sachen, die sich ändern, gerade in der Satire. Oder? Es sind auch nicht mehr die gleichen Zielscheiben, immer. Ich hoffe, dass sich das manchmal ein bisschen verändert. Zielscheiben, der Humor selber, wenn man an etwas angeht und etwas daraus zieht, Komik daraus zieht, ich glaube nicht, dass sich das gross ändert.
1: Du bist jetzt 86, offiziell in dem Sinn eigentlich.
0: Wie alt bin ich?
1: Hey.
0: Den lassen wir drin. Das wird nicht rausgeschnitten. 86. Sie schaut mich an und sagt, du bist jetzt 86.
1: Entschuldigung, 68.
0: Ja, das gibt nachher einen Prozess. Das ist mein Anwalt, wird nachher...
1: Ach, Jesus Gott, 68. Ich sage mal zuerst ein 6 und dann ein 8.
0: Also eigentlich bin ich 39, schon relativ lang.
1: Okay.
0: Aber es gibt Leute, die zählen so Stierjahr mit und so.
1: Nein, mir geht es eben vor allem darum, eben du bist ja in dem Sinn eigentlich offiziell pensioniert und so ein bisschen als Abschlussfrage, wie geht's? Kannst du dich irgendwann wirklich einmal sagen, so, jetzt ist fertig, ich verabschiede mich von der Bühne und einfach von dem Rampenlicht auch. Wie sieht das aus? Was sind deine Pläne?
0: So eine Verabschiedung, das hat immer etwas Pompöses. Da nimmt man sich selber so wichtig und sagt, ich tue mich jetzt von allen Leuten verabschieden. Nein, wenn ich mal nicht mehr will, etwas machen, dann mache ich es einfach nicht mehr. Fertig. Ich finde auch sowieso die ganzen Verabschiedungen auch Leute, die jahrelang eine Sendung moderiert haben und nachher in Tränen ausbrechen, weil sie die letzte Sendung haben, denke ich einmal, what the fuck? Was interessiert das die Leute? Die haben das vorher gut gefunden oder nicht und jetzt ist halt fertig und jetzt kommt jemand Neues fertig. Und bei mir ist das so, ich kann ja immer noch weiterarbeiten und zwar einfach das, was ich noch will und was ich noch Lust habe drauf. Das ist eigentlich toll.
1: Wir hoffen ja, dass es eben nicht so schnell der Fall ist, dass du dich irgendwie verabschiedest oder eben einfach klammheimlich davon gehst.
0: Ich würde sagen, bei 86 höre ich auf.
1: Ist gut, ich merke.
0: Du hast den Zeitpunkt ausgewählt.
1: Ist gut. Das war schon wieder von Top Hoch 3. Danke dir vielmals, bist du dabei gewesen.
0: Gerne gekommen.
1: Ein Spass gewesen. Danke auch euch da draussen, egal ob zugeschaut oder zugelassen. Top Hoch 3 gibt es nächste Woche wieder. Ciao.
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4: Eine ganz neue Folge Top Hoch 3, die Sendung, wo man Gäste in den Mittelpunkt stellt und mein heutiger Gast, der weiss, wie man Leute ins richtige Licht stellt. Andrin Fretz, Herzlich willkommen im Top 3. Heute stellen wir dich ein bisschen im Mittelpunkt. Die andere Frage ist mehr, ist dir das wohl?
5: Ich muss mit Ja beantworten. Zuerst mal schön, dass ich da sein und mich mit euch unterhalten, mit dir unterhalten. Ja, es ist in dem Sinn ein anderes Gefühl, ein ungewohntes Gefühl, weil ich bin, wie du sagst, wahrscheinlich immer hinter der Kamera und das hat seine Gründe. Ich fühle mich wohl hinter der Kulisse, hinter der Kamera, nicht vorne dran. Gleichzeitig bin ich aber auch mega interessiert am ganzen Leben vor der Kamera, an den Menschen vor der Kamera und darum ist es manchmal gar nicht mal so schlecht, sich auch in diese Position zu begeben.
4: Das kann dir helfen, oder, um deine Arbeit noch besser zu machen. Du bist Fotograf, oder?
5: Jawohl.
4: Mit Herz und Seele Fotograf. Das klebt, genau. Wenn man deine Fotos auch anschaut. Was fasziniert dich selber am Fotos?
5: Es sind vielleicht ein bisschen wie soll ich sagen, einfach, aber es ist einfach Geschichte, die man erzählen kann. Dass man die Möglichkeit hat, ein Tool hat, um das, was man erlebt, das, was man sieht, das, was man relevant findet, kann festhalten. Man kann es in einem Kontext von Wissen festhalten, von Dokumentarischem festhalten, man kann die Schönheit festhalten. Und ich bin ein riesen Fan von was wir erleben, von unserer Welt, von was wir haben, was für Schätze wir haben. Und die Kamera hat mir eigentlich einfach ein Tool gegeben, ist eigentlich ein Tool gewesen für mich. Also so hat es angefangen, um all das Schöne, was ich erleben darf, festzuhalten.
4: Hast du dir auch Türen geöffnet?
5: Viel. Ja, viele Sachen, die ich gerne mal erlebt hätte, habe ich dank der Kamera erleben. An Orte gehen, wo ich mir nie erträumt hätte, hinzugehen. Es war ein riesen Türöffner gewesen, ja. Das natürlich schon auch. Ja.
4: Wenn man so einen Fotoapparat in der Hand hat oder auch eine Videokamera in der Hand hat, oder ja. Ist, wird man dann ein bisschen mutiger, wenn es darum geht, Leute kennenzulernen oder sich Wissen aneignen?
5: Ja, definitiv. Weil es ist immer eine gute Ausrede, um auf Leute zuzugehen. Es ist jetzt nicht so, dass ich das ständig mache und irgendwie auf der Straße Leute anquatsche, aber gerade in Bereichen, wo ich auf das angewiesen bin, also sprich zum Beispiel an einem Festival oder sonst irgendwo für eine Reportage, ich kann sagen, hey, man ist Journalist oder Fotograf, darf man kurz ein Foto machen oder mit dir reden oder was auch immer. Und meistens, wenn man offen auf die Leute zugeht, dann stehen mega spannende Gespräche durch das. Und durch das ist es nur schon bei dem ein Türöffner und man kann einfach auf Leute zugehen. Ja. Und sich gleichzeitig hinter der Kamera verstecken, wenn man sich nicht so wohl fühlt.
4: Hat sich also das ein oder andere Date wahrscheinlich ergeben durch das?
5: Das ist ein Klischee. Das ist eben nicht so. Wie wenn ich arbeite, gerade an Festivals, wir haben die Leute, das ist wirklich eine Frage, die ab und zu gestellt wird. Wenn ich an einem Festival so arbeite, dann bin ich so im Arbeitsmodus, dass ich wie keinen Kopf habe für solche Sachen. Dann passieren Sachen um mich herum. Aber für mich gibt es in dem Moment in dem Sinn nur das Bild, die Bilder oder die Story, die ich verfolge. Und ich würde das wie nicht opfern wollen, nur für einen Flirt, blöd gesagt.
4: Aber das bestätigt eigentlich, dass etwas nur von Festivals redet, oder? Dass man als Fotograf sieht man die Welt tatsächlich durch ganz andere Perspektiven, ja. Oder fokussierter, vielleicht manchmal auch ein bisschen. Kann das
5: ja
4: sein?
5: Ja, also es gibt Leute, klassisch ist doch der, ja, kannst du es überhaupt irgendwie geniessen, wenn du nicht ein Foto davon machst? Und ich sage eindeutig nein, weil für mich ist das Fotografieren mittlerweile, wie du sagst, es fokussiert mich auf Moment. Also wenn ich einen Sonnenuntergang, blöd gesagt, ganz einfach gesagt, gesehen und ich ein Foto davon mache, dann kann ich das wie nochmal für mich aus meiner Perspektive einfangen. Und für mich ist das mega wichtig, weil das fokussiert mich auf das, was passiert. Ob es jetzt ein Mensch ist, wenn ich ein Porträt mache, an einem Festival, ob mit Musikern, ob mit, keine Ahnung, Natur, ein Spektakel in der Natur, es fokussiert auf das. Und man fängt es an zu analysieren. Man fragt sich, was ist spannend? Und bei mir stellt sich eben die Frage, was hat man in dem Sinn noch nicht gesehen? Nicht, dass meine Bilder alles Sachen zeigen, die man noch nie gesehen hat, aber es ist so die Challenge, so dass Dagewesenen vielleicht ein bisschen herauszufordern. Das, was man schon gesehen hat, 100-mal.
4: Wenn man rausgeht, fotografieren und das ist ja ein kleiner Teil, blöd gesagt. Ja. Oder? Der grösste Teil ist nachher die Haare sitzen und das aussortieren und je nachdem bearbeiten. Kommt ja auch noch dazu. Hast du denn schon so einen Moment gehabt, wo du gemerkt hast, wow, das ist mir gar nicht aufgefallen vorher? Ja. Oder wo du dich auch schon gefragt hast, was habe ich da wollen?
5: Ja, definitiv. Also ich finde, den Prozess von der Nachbearbeitung der Bilder habe ich fast gleich gern, wie es Bilder machen. Also ich bin froh, dass wir in diesem Job auch das gibt von aussen, auf dem Feld, blöd gesagt. Aber für mich im Atelier hocken, meine Musik hören und die Bilder nochmal anschauen, ich kann die ganze Geschichte, all das, was ich erlebt habe, nochmal erleben. Ich kann es nochmal durchgehen. Ich kann auch wieder eintauchen in die Momente, weil es Momente sind. und das, was ich vorhin gesagt habe, der Fokus, ich kann den Fokus nochmal nehmen. Ganz oft kommen Emotionen auf, weil sie emotional stark im Moment sind. Und gerade bei dem Durchschauen ist es eben genau das, das Lässige, wenn man dann Sachen entdeckt und Bilder, die man vielleicht während man es gemacht hat, unterschätzt hat. Weil wenn ich das Foto mache, habe ich meistens schon im Kopf, ich weiss ungefähr, das könnte was werden oder was nicht. Und die Moment, wenn du ein Foto vor dir hast, wo du gar nicht erwartet hättest, dass es so krass aussieht, das sind schon spannende Momente. Ja.
4: Was macht es aus, Fotograf zu sein?
5: Schwierige Frage. Als Foto.
4: Also ich muss mir die Frage zuerst oder eine andere Frage vorschieben. Ja, es gibt mittlerweile Fotografen wie Sand am Meer.
5: Definitiv.
4: Jeder, der einigermaßen gute Kamera hat, hat das Gefühl, er sei Fotograf. Ja. Mit den neuen Smartphones, also Samsung und iPhones da mittlerweile an Bildqualität liefern, ist auch grossartig.
5: Definitiv.
4: Aber nervt einem das nicht als Profifotograf?
5: Überhaupt nicht. Für mich ist das eine Chance. Es ist eine mega Chance, weil ich bin absolut nicht der Meinung, dass der klassische ich bin nur Studiofotograf Zukunft hat. Für mich ist die Fotografie ein Erleben. Es hat wirklich immer mit Erleben von Sachen zu tun. Auch im Studio kann man viel erleben. Aber mir geht's darum, du musst mit den Tools, die du hast, das Maximum rausholen und versuchen zu erzählen, was da draussen passiert. Und wenn du stehen bleibst als Fotograf, die Welt dreht weiter. Und wenn jetzt halt Smartphones kommen, dann nimmt man Smartphone und macht mit Smartphones Fotos. Weil die Kamera ist nicht schlussendlich der Faktor, wo einem erlaubt, ein Fotograf zu sein. Es ist die Herangehensweise und es ist die Leidenschaft dafür. Und es ist auch nicht darum, wer verdient wie viel Geld mit der Fotografie oder wo ist welches Bild publiziert worden. Das ist alles nicht die Definition vom Fotograf sein. Ich habe das Privileg, darf ich Fotos machen und Geld damit verdienen. Aber so eine reine Definition, ab wann ist man Fotograf, sehe ich nicht. Also ich habe jetzt noch Mühe, mich Fotograf zu nennen, weil es ist wirklich schwierig, oder ich habe lange dafür gebraucht, auch können sagen, ja, ich bin Fotograf. Weil eben, wie du sagst, was macht ein Fotograf aus? Die Definition ist zum Teil so wässrig, weil ich sehe Fotos, wo ich denke, wow, die sind wahnsinnig. Und dann merkt man, es hat irgendjemand schnell eine Ferien gemacht. Aber auch das kann ja schon spannend sein. Also es geht wirklich darum, es ist wirklich eine mega schwierige Frage. Also ich glaube nicht, dass es eine Formel gibt, 1+1 gleich Fotograf.
4: Das ist auch wie Musiker, wie sonst Künstler.
5: Ja.
4: Da hat man immer das Gefühl, ja, nur einer mit dem riesen Equipment, der ist Fotograf.
5: Genau.
4: Und der mit dem Handy macht, ist es nicht.
5: Das stimmt einfach nicht, ja.
4: Was mich zu der nächsten Frage bringt, also das heisst, mir hat mal einer gesagt, es spielt gar keine Rolle, was du für eine Kamera hast. Wenn du das Auge nicht hast dafür, dann hast du eh verloren. Siehst du das auch ein bisschen
5: so? Nein, verloren hast du nie. Also auch wenn man Fotos macht, wo jetzt nicht der Mehrheit gefällt, Wer sind die Menschen, die einem sagen, was einem gefällt? Klar haben wir mit Social Media und all die Instagram, wo auch immer, eine Bewertungsplattform, blöd gesagt, für die eigenen Bilder. Aber wenn ich die analysiere, sehe ich auch, das hat überhaupt nichts mit der Qualität der Bilder zu tun, sondern mit was auf den Bildern ist und wie fest dass man Freude daran hat. Und auch wenn es nachher niemand gern hat, für wen macht man dann Fotos, ist die Frage. Und ich mache Fotos primär für mich.
4: Mit einem schönen Nebeneffekt.
5: Ich zeige es mega gern. Das ist so. Ich präsentiere es auch gern. Weil ich finde, das ist mein Leben oder das sind die Stories, die ich erlebe. Und ich finde die halt erzählenswert in dem Sinn. Aber schlussendlich bin ich Fotograf geworden, weil ich das kann machen, was ich liebe. Und eben, Türen öffnen sich, Sachen kann erleben. Das ist in dem Sinn der Grund, wieso ich das mache. Und ja, wenn jetzt einem jemand sagt, nein, du bist kein Fotograf, du hast keine gute Kamera, du hast das Auge nicht. Es ist mega schwierig, dann zu sagen, scheiß drauf. Aber eigentlich müsste ich das sagen, weil um das geht es einfach nicht. Es gibt nicht die Idee, die Formel, ab dann bist du Fotograf, ab dann nicht.
4: Aber man lernt doch in diesen Fotokursen, was ist ein gutes Foto und was ist ein schlechtes Foto.
5: Was ist gute Kunst, was ist schlechte Kunst? Ich bin nicht per se Künstler, aber definiere Kunst.
4: Du bist auf jeden Fall sehr offen, auch bei anderen Fotografen. Und ich habe vor der Sendung dich mal noch gefragt, was sind so deine drei Lieblingsfotografen. Du hast mir drei Namen dann geschickt. Ich habe mich ein bisschen informiert über diese drei und wir schauen uns schnell drei Fotos an. Wir haben da, wenn man es jetzt glaube richtig sieht, ein Foto vom Chris Burkhardt.
5: Burkhardt, ja.
4: Burkhardt,
5: genau.
4: Landschaftsfotograf.
5: Korrekt.
4: Warum gefällt er dir so?
5: Er ist eigentlich prägendste Fotograf in meinen Anfängen als Fotograf. Also als ich angefangen habe mit Fotografie, ist eigentlich Landschaft und Reisefotografie im Vordergrund gestanden. mit einem Hang zu Abenteuer, aber dort war noch nicht so viel davon rum gewesen, aber Landschaft und Reise ist, aus dem raus habe ich angefangen zu fotografieren und er ist eigentlich als erstes mir aufgefallen, weil seine Bilder halt unheimlich viel erzählen. Sie sind schon primär schön, also sind in dem sind klassische schöne Bilder, aber gerade der Kontext mit dem Abenteuer, er ist ein unheimlich grosser Abenteurer. Er sieht sich mehr als auch, wie soll ich sagen, also nicht einfach nur mit der Kamera, sondern er zieht Expeditionen an, etc. Also er wird, ja, halt richtigen Abenteurer. Und das ist halt faszinierend, was er auf diesen Bildern erzählt. Also, das hat für mich von Anfang an mega Eindruck gemacht.
4: Ich habe mir die Fotos auch angeschaut und habe festgestellt, sie sind sehr, sehr glanzvoll, er schafft sehr mit dem Licht.
5: Ja.
4: Sie sind wirklich sehr stimmig. Ja. Also er schaut auch wirklich nicht nur, jetzt das ist glaube ich eins, was er tatsächlich noch mit einem Skiwerfer irgendwo geschafft hat,
5: genau.
4: Aber er schafft es auf mit dem Licht, wo einem die Natur einfach gibt. Das habe ich sehr faszinierend gefunden. Ich konnte gerade verstehen, warum du den gewählt hast. Du hast mir noch einen zweiten genannt.
5: Ja.
4: Da kommen wir jetzt ein bisschen in ein anderes Genre rein. Das ist von Jean-Luc Sieff. Spannend ist, er ist ziemlich knapp vor 20 Jahren gestorben.
5: Ja.
4: Und er war ein Modefotograf, ein bisschen Fashion, den er gemacht hat. Man sieht es auch
5: genau. Hier.
4: Vor allem schwarz-weiß hat er gemacht.
5: Korrekt.
4: Warum hat er so eine Wirkung auf dich?
5: Ich habe ihn noch nicht so lange auf dem Radar. Bei mich halt auch. Ich finde es wichtig, als Fotograf immer weiter zu schauen, wo man sich weiterentwickeln kann. Und er ist jetzt mir vor allem jetzt aufgefallen, halt durch seine Porträts, wo unheimlich viel Nähe und so eine gewisse Sinnlichkeit oder eine gewisse Ruhe ausstrahlen. Zusammen mit dem Fakt, dass er halt einfach auch, er ist auch Reportagefotograf gewesen, also er hat wahnsinnig tolle Arbeit im Reportagebereich und für mich ist er jetzt so in der klassischen Fotografie vom letzten Jahrhundert für mich einer von diesen Fotografen, die ich am faszinierendsten finde, weil er eben genau im Modebereich, aber auch im Reportagebereich unterwegs war. Und das finde ich eine mega spannende Mischung. Weil ich finde, das eine schließt das andere nicht aus.
4: Hat er irgendwo durch noch ein bisschen Akzent gesetzt, dass er auch 20 Jahre nach seinem Tod immer noch so einen Namen hat?
5: Ich finde schon, ja. Also bei mir hat er, wenn ich seine Fotobücher anschaue, ist es wow. Also es ist fast jedes Foto, das ich anschaue, denke ich, beeindruckt mich und challenge mich und sagt, hey, dort wollte ich mal ankommen, dass ich von so Menschen so persönliche, schöne Bilder machen kann. Ja.
4: Der dritte Fotograf, der dir wichtig ist, heisst Philipp Gladson. ich habe glaube den Namen richtig ausgesprochen, hoffentlich.
5: Jawohl.
4: Was ich jetzt mega spannend finde an diesem Foto ist, im Unterschied zu allen anderen, er ist ein im Moment Fotograf. Also er tut nichts in Szene setzen, sondern, das ist mir gerade aufgefallen, er fotografiert das, was ist.
5: Genau.
4: Das ist Fotografie, die mir jetzt persönlich sehr zusagt.
5: Ja.
4: Und ich habe es spannend gefunden, dass du nicht eine Linie hast, sondern dass du dir selber einfach, dass dir mega viel gefällt.
5: Ja.
4: Aber warum er jetzt?
5: Ja, er beschreibt in dem Sinn eigentlich, was ich am liebsten mache, am besten. Also zum ein bisschen Kontext geben, die drei Fotografen, die ich gewählt habe, der erste ist wirklich halt ein bisschen die Anfänge. Jean-Luc Sieff geht ein bisschen mehr in die Zukunft, aber das Aktuelle ist jetzt wirklich, Philipp Gladson ist für mich ein Fotograf, er ist in der deutschen Musikszene extrem unterwegs, hat auch mit Bands, mit Musikern, Künstlern, Künstlerinnen, die ich selber mega feiere und er schafft es, wie fast kein anderer, wie du sagst, im Moment einzufangen, eine Nähe einzufangen, das Bild ist glaube Schweighöfer oder so, ich weiß gar nicht mehr, wer es ist.
4: Matthias Schweighöfer.
5: Und es sind Momente, und das finde ich das faszinierendste Fotografie, wenn man einen Moment einfangen kann, wo der Betrachter vom Bild denkt, wow, also wie ist das entstanden? Wie kommt man so nah an so Leute an und kann so persönliche, schöne Momente einfangen, ohne dass man das Bild irgendwie, ohne dass es gestellt ist, ohne dass man sagt, hey, schau mal schnell, lach mal schnell, sondern dass man eine Beziehung mit Leuten kann aufbauen kann, dass man, dass man akzeptiert ist dort und so entstehen Bilder. Wo aus einer Nähe kommen und aus einem Moment kommen, wo einfach, das ist dann für mich wirklich die hohe Kunst.
4: Wo das Leben zeigt, ist, oder?
5: Weil, blöd gesagt, das Bild von Chris Burkett ist ein wunderschönes Bild, aber das zu reproduzieren ist jetzt wahrscheinlich nicht so schwierig.
4: Ja.
5: Man geht dort hin, man nimmt sein Equipment mit, das ist eine sehr technische Fotografie. Das Bild jetzt von Philipp Gladson, das kannst du nicht reproduzieren. Und das könntest du auch in dem Moment, ich kenne es mittlerweile selber, wenn ich mit Künstlerinnen unterwegs bin, das sind zum Teil mega kurze Sekunden, Momente, wo man einfach merkt, hey, jetzt muss man einfach Glück haben oder Pech haben. Und die Art von Fotografie, wo es halt auch mit Glück und Pech, mit dem richtigen Ort zu tun hat, das finde ich mega faszinierend.
4: Versucht man nämlich auch ein bisschen abzuschauen bei anderen Fotografen? Oder ist das ein bisschen so ein Tabu?
5: Das ist ein schwieriges Thema, ehrlich gesagt. Ein Abschauen, ich finde, wir nennen es, man kann es ja inspirieren lassen, nennen. Ich finde grundsätzlich, ja, man darf sich inspirieren lassen und ja, man darf schauen, was andere machen. Und ja, man darf auch ausprobieren, wie haben die das gemacht und es versuchen nachzustellen. Was man wie nicht soll, ist ein Bild, das eindeutig von der Komposition her und von der ganzen Idee her eindeutig jemand anderem gegeben wird, das für sich zu beanspruchen. Aber das hat auch wieder mit dem Ego zu tun von Fotografie, dass man da eh ein bisschen sein Ego immer zurückhalten. Also es ist ein Foto und man nimmt ja in dem Sinn in dem Moment etwas von jemand anderem aus meiner Sicht. Und wenn ich dann als Fotograf das Gefühl habe, wenn jemand anders das Gleiche macht, dann fühle ich mich betupft. Ja, es gibt so Fälle, aber mehrheitlich finde ich, ist es auch ein Kompliment. Das ist ja etwas Schönes, wenn man für andere Fotografinnen und Fotografen kann auf eine Art ein kleines Vorbild sein oder so. Und darum, ja, ich finde, man darf anschauen, weil es tut einem ja auch ein bisschen herausfordern. Also wenn ich das Bild sehe von einem Fotografen oder Fotografin, den ich mega, mega toll finde, dann habe ich das im Kopf. Und wenn ich das nächste Mal in einer Situation bin, wo ich ähnlich bin, dann kann ich da fast gar nicht anders als das wie zu reproduzieren versuchen, weil ich finde es ja der Wahnsinn. Und ja, also es gibt ein mega tolles Zitat, das ich jetzt zwar nicht auswendig kann, aber ich finde, in diesem Zitat geht es genau um das, dass eigentlich nichts, es gibt keine Einzigartigkeit, gerade in der Fotografie.
4: Ich habe mir selbstverständlich auch deine Fotos angeschaut, weil auf deine Homepage geht, andreinfritz.com, da hat man, kriegt man so ein bisschen eine Auswahl von dem, was du alles machst. Ja. Dort findet man Porträtfotos, wir haben gesehen, Landschaftsfotos im Lifestyle bestätigt, Tier. Du fühlst dich in vielem wohl. Ist das so?
5: Ja, das hat vielleicht mehr mit meinem Charakter als Mensch zu tun. Ich bin an vielen Orten die auf eine Art. Ich fühle mich an vielen Orten wohl, sehr begeisterungsfähig und ich habe irgendwie wir haben eigentlich schon probiert, Limiten zu setzen in der Fotografie und immer wieder gehört, hey, du musst dich da auf das fokussieren und dort eine Nische finden und dort den Fokus fokussieren. Aber eben, wie ich vorhin gesagt habe, ich mache es ja für mich und wenn ich ein Interessensgebiet habe und das festhalten will, dann mache ich das. Ich tue mich nicht einschränken lassen, du musst dich jetzt positionieren als Porträtfotograf oder positionieren als Konzertfotograf, sondern ich sehe mich ein bisschen in der Position, dass ich sage, hey, es ist doch eigentlich spannend, wenn man Verschiedenes kann, wenn man verschiedene Momente kann einfangen kann. Gerade auch, wenn man eine Reportage macht oder mit jemandem auf eine Tour mitgeht oder keine Ahnung, oder im Studio. Man hat viel mehr Freiheit, wenn man sich nicht selber einschränkt. Ich finde, selber einschränken durch ein Profil, das man sich gibt, ist schwierig. Und darum, ja, darum habe ich mich auch relativ breit aufgestellt, was da so geht. Es ist immer noch ein Prozess. Ich meine, vielleicht habe ich 5 bis 10 Jahre ein Profil und bin fokussiert nur auf das. Aber ich finde, solange ich mir das wie noch nicht muss, finde ich es mega spannend, all die Bereiche auszuprobieren.
4: Eben, viele Bereiche. Aber etwas ist mir aufgefallen, was alle miteinander gemeinsam haben. Und zwar unglaubliche Symmetrie in deinen Bildern. Ich habe das Gefühl, deine Fotos sind alle sehr symmetrisch.
5: Wirklich?
4: Ja,
5: okay. Und spannend.
4: Das ist das Erste, was mir aufgefallen ist. Ich habe gedacht, es ist egal ob Architektur oder ob ein Mensch oder so. Ich habe Symmetrie in diesen Bildern.
5: Ja.
4: Und das sage ich, weil ich bin so ein Symmetrie-Junkie. Ja. Wenn etwas nicht symmetrisch ist, drehe ich habe es halb durch.
5: Ja.
4: Und dann habe ich gedacht, gut, vielleicht bist du auch so einer. Bist du tatsächlich so ein Symmetrie-Junkie?
5: Ja, im Fall, ich würde schon sagen, es geht schon ein bisschen da rein. Ja, ich habe das sehr gerne. Klare Linien und auch eine gewisse Symmetrie. Also ich finde auch, wenn ein Bild nur ein bisschen schief ist, das triggert mich gerade.
4: Ja, da kommt man die Ventur auf,
5: ja.
4: Oder?
5: Und dann denke ich mir so, wieso hat sich jetzt die Person nicht Mühe gegeben, das Bild einfach gerade zu machen?
4: Ja.
5: Und es gibt gewisse schräge Bilder, die artistisch spannend sind.
4: Ja.
5: Und gewisse Momente kannst du gar nicht einfangen mit schön geraden Linien. Aber in einer Szene, wo es wie nicht nötig gewesen wäre, dass das Bild schräg ist, denke ich mir so, nein, wieso ist das schräg? Das ist für mich so, also, ja.
4: Bist denn du aber auch im Privaten eher so ein ordentlicher oder ein ordnungsfanatischer, so ein pedantischer, weißt du?
5: Nein, das habe ich nur in der Fotografie, ehrlich gesagt.
4: Also eigentlich ein mega kreatives Mausleben, aber ja. Mit den Fotos.
5: Genau, in der Fotografie finde ich, ich habe eine gewisse perfektionistische Ader und das, vor allem mit der Fotografie merke ich das an mich selber, verwitsche ich mich selber. Aber ich finde es mega spannend, dass man das, dass das auch sichtbar ist, weil das ist etwas, was mir oft auch fehlt, so die Perspektive von außen, von anderen. Man hört oft, ja, deine Fotos nicht toll, bla, bla, bla, aber irgendwie wirklich ein Feedback konstruktiv, ob jetzt gut oder schlecht, das ist an mich noch schwierig zu bekommen und darum finde ich es gerade mega spannend, was du sagst.
4: Das ist mir wirklich das Erste, was mir aufgefallen ist. Ich habe einmal die Seite durchgescrollt und denke so, ah, die sind alle recht symmetrisch. Das finde ich mega schön.
5: Ja, geil. Schön.
4: Ja. Jetzt nimmt es mich aber Wunder, was ist da an deinem Verhältnis, wie bist du als Kind? Oder wenn man mal Fotograf wird, nimmt es mich Wunder. Und eben die Symmetrie so liebt. Du bist gezwungen, aufgewachsen.
5: Genau.
4: Ja, wie hast du damals deine Zeit verbracht?
5: Ja, nicht so kreativ in dem Sinn, habe ich das Gefühl. Also wenn ich jetzt so schaue, eigentlich ganz mega normal, wie es ein normales Kind, also bin ich Einzelkind, aber in einem Quartier aufgewachsen mit jensten Kind, also nie alleine gewesen. Dort geht's Mittagessen, dort geht's Nachtessen, dort übernachten. Das ist eine mega lebendige Kindheit gewesen und in dem Sinne nicht irgendwie außergewöhnlich kreativ oder so oder außergewöhnlich ordentlich, überhaupt nicht.
4: Und wenn ein Teenager ist schon ordentlich.
5: Genau, oder? Das kommt noch dazu, absolut, da gehöre ich definitiv auch nicht dazu.
4: Gell, Mami? Definitiv auch nicht, nein, lang gebraucht.
5: Ja.
4: Wann war deine erste Erinnerung an ein Foto gewesen, respektive welches Foto hat dich oder welcher Moment hat dich dazu gebracht, zu wissen, ich will das mehr machen?
5: Klassische Frage, die man Fotograf stellt. Wann hat es angefangen? Es ist wirklich mega schwierig. Ich könnte jetzt auch sagen, ja, als ich meine erste Kamera bekommen habe. Ich habe nie eine Kamera bekommen, ich habe einfach die Kameras von meinen Eltern gebraucht und meine Mami. Ich glaube, was ein wichtiger Punkt ist, zwei Faktoren. Ich glaube, einerseits, meine Mami hat wollte Fotografin werden, hat es dann irgendwie nicht gemacht und ist aber immer auf der Reise mit ihrer Kamera dabei gewesen. Ich glaube, das ist mir im Kopf geblieben, so der Wunsch von meiner Mutter, Fotografin zu werden. Und das Zweite war eigentlich in der Oberstufe, wo wir das Freifach Fotografie hatten. Und das erste Mal auch mit analoger Fotografie und mit der quasi wirklich mit dem Handwerkfotografie in Kontakt gekommen bin und nicht einfach mit ein Foto ist ein Foto, so ein hey, wie entsteht das Foto, wieso? Ich glaube, dort hat es angefangen mit der Faszination für die Thematik und dann von dort weg halt die Kameras, die daheim rumgelegen sind, immer gebraucht, damit ausprobiert und dann ist Reisen gekommen.
4: Ich würde genau wollen sagen, also Fotografie als Beruf ist nicht von Anfang an im Zentrum gestanden. Du hast mal einen Abstecher gemacht als Flight Attendant.
5: Genau.
4: Über das wird ich eigentlich jetzt gar nicht noch gross eingehen. Aber das zeigt, dass du auch sonst im Leben vieles gerne ausprobiert hast. Was hast du eigentlich gelernt?
5: Ich habe das KV gemacht, am Flughafen so, schon.
4: Ah, okay.
5: Genau, also die Aviatik war eigentlich schon immer in meinem Leben gewesen und du das auch ins Reisen.
4: Dass du kein Planespotter geworden bist.
5: Ja, habe ich auch hinter mir. Aber das ist zum Glück, nicht zum Glück, nein, das ist jetzt ein bisschen fies. Nein, das habe ich wirklich in den ganz jungen Jahren habe ich schon auch gemacht. Ja.
4: Ich will noch ganz zum Schluss, weil die Zeit rennt uns ein bisschen davon, noch über zwei Projekte reden, die dir, glaube ich, auch sehr im Herzen liegen. Viva Con Agua ist eins und Child Aid Papua, wo, das sind so zwei Hilfsprojekte.
5: Korrekt.
4: Warum engagierst du dich dort?
5: Für mich braucht die Fotografie einen Sinn. Für mich braucht das Arbeiten einen Sinn. Und mein Sinn als Fotograf ist nicht einfach nur Pleasure und Spass und Exzess, sondern ich finde, wenn ich meine Gabe als Fotograf, mein Arbeiten als Fotograf kann nutzen für etwas Gutes, erst dann fühle ich mich in dem Sinn erfüllt. Das ist für mich in dem Sinn ein bisschen der Sinn vom Leben. Versuche möglichst viel von seiner Energie guten Zweck zuzufügen. Und ich bin nicht reich, ich habe viel Geld, darum versuche ich das mit meiner Arbeit zu machen. Und ich habe mit Child Aid Papua und mit Viva Con Agua zwei Plattformen, zwei NGOs, wo ich persönlich engen Bezug dazu habe, wo ich das machen darf und wo ich die Chance habe und wo ich auch sehe, dass es einen Benefit hat, wo effektiv schlussendlich auch Menschen davon profitieren. Und das ist für mich die grösste Erfüllung, die es gibt. Also das ist für mich wirklich das Nonplusultra, wenn es um Fotografie geht. Wenn am Schluss Menschen davon profitieren können.
4: Und nicht nur Fotografie, ich glaube, du hast sogar noch ein Video produziert. Oder?
5: Genau.
4: Für
5: also,
4: Child Aid,
5: genau,
4: Papua.
5: Child Aid Papua ist ein Angel von einem Freund von mir, Jonas Müller, der in West Papua, im Osten von Indonesien, ein Hilfswerk hat für Umwelt und Kind, also Bildungsprojekt hat. Und die habe ich jetzt dreimal bin ich schon vorbeigegangen, um es fotografisch begleiten, habe dann aber jetzt auch angefangen zu filmen. Und dort bin ich jetzt gerade in der Produktion von einer Dokumentarserie über die Region und über sein NGO.
4: Aber auch das Lokale liegt dir am Herzen, wirklich auch nur ganz zum Schluss, während dem Lockdown, hast du mit zwei Kollegen zusammen Correct. Das lokale Gastrogewerbe wollen unterstützen oder haben unterstützt, und zwar mit Stadt Diehei. Erzählst du noch kurz, um was ist es gegangen dort?
5: Uns ist es gegangen, darum gegangen, mit irgendeiner lustigen Idee oder etwas Sinnvollem die lokale Gastro und vor allem auch Kultur, also eins geht Zierkultur, die Kulturlokal, Gastrolokal zu unterstützen. Und dann haben wir ein Bier lanciert, wo wir direkt können seinen eigenen Lieblingsclub, seine eigene Lieblingsbasis, sein Lieblingsrestaurant können unterstützen. Und es war nicht einfach eine Spende gewesen, sondern wir haben noch ein feines Bier bekommen. Und wir haben geschaut, dass das auch etwas Spezielles wird, etwas ein Künstlerisches wird, dass man ja jetzt die Flasche die heiche haben und mit denken zurück an den Lockdown und mit denken vielleicht zurück mit einem Lächeln oder mit einer positiven Erinnerung. Und das war eine spannende, lässige Aktion gewesen, definitiv.
4: Corona macht auch kreativ, oder?
5: Definitiv. Also gerade wir müssen, wenn man gebeutelt ist, also ich als Kulturfotograf, wo eigentlich viel im Eventbereich mache in der Schweiz, jetzt rein zum Geld damit verdienen, aber halt auch leidenschaftlich mit vielen Bands, Musiker, Musikerinnen zusammen arbeiten. Ja, Lockdown wie auch jetzt, es ist einfach nichts mehr rum. Und dann muss man statt den Kopf ins Sand stecken, schauen, was kann man machen. Und es ist in dem Sinne eine Chance. Und ich bin mega froh, haben wir das Privileg in der Schweiz, dass wir das als Chance nutzen können. Nicht viele Leute können das. Und darum, ja, ist für mich auf der Hand gelegen, hey, die Zeit irgendwie kreativ nutzen, sinnvoll nutzen und Spass daran haben.
4: Aber schön ist ja auch in Corona-Zeiten Fotos will man immer sehen das und braucht es auch immer.
5: Das stimmt.
4: AndrinFretz.com, wenn man mal einen guten Fotograf braucht, dann ist das deine Adresse.
5: Genau.
4: Dann empfehle ich wirklich euch allen, dort mal vorbeizugehen. Ich danke dir vielmals
5: für deinen
4: Besuch. Schön, bist du da gewesen. Und apropos Föteli von dem Szenario, wo wir da drin sind, gibt es bei uns auch auf Instagram. Und das Top 3 gibt es nächste Woche wieder. Ich freue mich, wenn ihr dann wieder mit dabei seid. Bleibt gesund und macht's gut.

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1: Bei ihr kann man ohne Zweifel von einer Heldin reden. Sie rettet nämlich Leben und riskiert dabei ihr eigenes, weil sie ist eine Ärztin ohne Grenzen, Antonia Zimp. Schön, bist du da.
2: Hallo, danke vielmals für die Einladung.
1: Du hast mir vorher gerade gesagt, du siehst dich eigentlich nicht so gerne als Heldin. Wieso nicht?
2: Ja, nein, weil ich finde, wir sollten die humanitären Berufe nicht so aufbeschwören eigentlich. Und ich finde auch, in meinen Einsätzen, die ich gemacht habe, ich habe dort einen Job gemacht. Und ich habe den Job gemacht, weil ich den gerne gemacht habe und weil ich den wollte machen. Genauso wie es andere Jobs gibt, die man muss machen, die halt vielleicht nicht in einem Kriegsgebiet sind oder so. Also wenn ich da Pflegefachfrau bin in einem Spital, mache ich eigentlich den gleichen Job. Mit anderen Umständen natürlich, aber ja, nein, ich sehe mich eigentlich nicht unbedingt als Heldin.
1: Du bist ja 6 Jahre lang als Pflegefachfrau für Ärzte ohne Grenzen unterwegs gewesen. Hast ganz viele verschiedene Hilfsprojekte gemacht und Einsätze auf der ganzen Welt. Kannst du vielleicht ganz kurz sagen, was macht ihr eigentlich bei Ärzte ohne Grenzen oder Médecins Sans Frontières?
2: Ja, Médecins Sans Frontières oder MSF, sage ich immer, ist eigentlich die Abkürzung, die man braucht. Sie machen Nothilfe in ganz verschiedenen Gebieten, ganz verschiedenen Umständen. Es ist eine grosse Organisation, die sich vor allem auf Notfall spezialisiert hat. Also im Gegensatz zu Entwicklungshilfe ist es eher direkt vor Ort, relativ schnell oder so schnell wie möglich. Und dann aber auch mit dem Ziel, zum wieder weggehen und da, wo man aufgebaut hat, der Bevölkerung zu übergeben, dass die weitermachen können.
1: Bist denn du, wenn man jetzt wirklich so etwas sagt, wortwörtlich eine Ärztin ohne Grenzen? Oder wo hört es bei dir auf?
2: Also zuerst mal bin ich Pflegefachfrau ohne Grenzen und keine Ärztin. Wo hört es bei mir auf? Also ich bin jetzt seit 2 Jahren nicht mehr dabei. Und ich habe ein Grund war, dass ich aufgehört habe, dass ich gemerkt habe, ich mag nicht mehr. Es ist ein sehr, sehr anstrengender Job, sehr anspruchsvoll und anstrengend. Und habe gemerkt bei den letzten paar Einsätzen, ich habe keine Geduld mehr oder nicht mehr die Geduld, die ich am Anfang hatte und muss ein bisschen auf mich schauen. Und habe vor 6 Monaten eine Tochter bekommen. Und das hat natürlich auch mit einer Tochter 6 Monate kann man nicht mehr gut in Jemen gehen arbeiten. Und da hat auch wie mir eine Pause gegeben, oder wo ich auch bewusst die geplant habe. Und schaue jetzt mal, wie lange die Pause ist, weil ich habe es noch überhaupt nicht abgeschlossen, sondern das Gefühl, dass ich dann vielleicht irgendwann mal wieder zurückgehe. Weil den Job kann man relativ lang machen.
1: Wir kommen jetzt dann später gerade noch eben zu diesen ganzen Hintergründen, wie das eigentlich so ist, wie es eigentlich auch an einem zerrt, so einen Job. Aber eben, du hast noch nicht ganz damit abgeschlossen. Gehen wir mal dort her, wo das Ganze angefangen hat. Wie bist du dazu gekommen, um bei Ärzte ohne Grenzen anzufangen?
2: Das fragen mich immer wieder sehr viele alle Leute, die bei einem studieren. Und ich glaube, ausschlaggebend sind Zeitschriften oder Fotos und Zeitschriften von Ärzte ohne Grenzen, die meine Eltern die Heike haben, weil sie auch ab und zu gespendet haben. Und ich habe die Berichte gelesen von den Leuten, die das machen und die Fotos gesehen und habe einfach das Gefühl gehabt, ich glaube, das ist es, was ich gerne machen will. Aber natürlich überhaupt nicht gewusst, was das für ein Rahmen ist. Und nachdem ich dann die Ausbildung fertig hatte und ein bisschen Berufserfahrung hatte, habe ich gefunden, so, jetzt ist der Moment, um das zu probieren. Und habe wirklich eigentlich nicht daran geglaubt, dass es klappt. Hast du erst auch bei MSF Schweiz probiert. Und die haben dann gefunden, ja, nein, brauchen im Moment gerade kein Profil, so eins wie du hast. Und bin dann zu MSF Spanien gegangen. Das ist einfach eine andere Sektion, weil ich noch Spanisch rede. Und die haben dann gefunden, mal, probieren wir. Und nach dem ersten Einsatz habe ich gewusst, genau da ist es. Ich habe es mir ungefähr so vorgestellt. Und das bedeutet mir sehr viel und ist zu einer Passion geworden eigentlich, unter solchen Umständen zu arbeiten und zu helfen.
1: Der erste Einsatz war ja im Jemen. Ist das vielleicht auch für dich so ein bisschen der speziellste von all diesen verschiedenen Einsätzen, die du gemacht hast? Weil es eben der erste ist so, ja, wenn man das so als allererstes erlebt, wirklich dann auch sieht, wie die Realität ist bei diesen Einsätzen?
2: Ich denke schon. Also vor allem hat es auch den Einsatz gemacht, dass ich weitermache, weil es hat mir sehr gut gefallen. Also wir hatten auch ein extrem gutes Team gehabt. Das ist natürlich sehr, sehr wichtig. Und Jemen liegt mir auch nicht nur wegen dem ein bisschen am Herzen. Ich war nachher noch 2-mal zusätzlich noch gewesen. Und ich habe immer wieder die Leute getroffen, die schon beim ersten Projekt dabei sind, also die nationalen Mitarbeiter. Dann beim zweiten und dritten Mal wieder die Leute gesehen, wirklich Freundschaften geschlossen. Und ja, es hat das Feld eröffnet, jemand. Und ist aber auch lustig, jetzt zum Zurückdenken, wenn ich mir überlege, wie blauäugig ich auf das Jemen gegangen bin. Also, wenn, wo sie mir gesagt haben, wir können schon auf Jemen gehen, wo quasi der Einsatz bereitgestanden ist, habe ich zuerst einmal schnell schauen, wo denn das Jemen überhaupt ist, wenn man es wirklich einfach nicht so kennt. Heute ist Jemen natürlich wieder viel mehr in den Schlagzeilen. Der erste Einsatz war noch vor dem jetzigen Bürgerkrieg gewesen. Ja. Aber es hat mir wie das Feld eröffnet und ich habe gewusst, mal, das ist es.
1: Du hast gesagt, du bist blauäugig dorthin. Wieso? Wie hast du dir vorgestellt und wie war dann die Realität nachher gewesen? Was habt ihr gemacht dort eigentlich?
2: Also von der Arbeit selber her, ungefähr so, wie ich mir das vorgestellt habe. Also es war ein Spital mit Containeraufbau, ganz einfach, am Rand von einem Flüchtlingslager, dazumal noch im Krieg vorher. Und ich habe dort quasi die Stationsleitung übernommen. Ich hatte also alle Pfleger und Pflegerinnen unter mir. Dann musste ich koordinieren, schauen, dass der Arbeitsplan stimmt und so weiter. Also da war eigentlich mehr oder weniger so, wie ich mir das vorgestellt habe. Aber quasi den Kontext habe ich mir wie gar nicht überlegt oder ist mir wie nicht bewusst gewesen. Also das eine extrem hohe Gefahr von Entführung. Die Leute sind einfach ständig mit Waffen rumgelaufen. Das ist auch so der erste Eindruck, schockierend war einfach so Sachen. Und halt einfach die Kultur ist so komplett anders als die wir hier haben. Also das ist einfach mehr als 180 Grad etwas anderes. Und das zu erleben ist auf der einen Seite sehr schön, auf der anderen Seite wirklich, man wird, manchmal so ein bisschen, weiss nicht mehr, was eigentlich vorgeht und so weiter. Ja.
1: Das habe ich mich eben auch gefragt, oder? Wenn ihr so einen Einsatz gönnt, dann muss man sich auch wirklich eigentlich auch ein bisschen darauf vorbereiten, in was für eine Situation komme ich da, was ist das für ein Kontext, was passiert dort denn eigentlich, was ist das Problem, mit was kämpfen die Leute, aber in dem Fall ist das gar nicht so eigentlich, oder wie ist das?
2: Ja, also man lernt natürlich dann mit jedem Einsatz, hat man gewusst, okay, ist ungefähr ein gleiches Setting oder nicht, oder auch je nachdem, was für ein Projekt das ist. Also wenn man zweimal in ein Projekt geht, wo es um Ernährung von Kindern geht, dann ist es natürlich beim zweiten Mal schon ganz anders und man hat viel bessere Vorstellungen, wie es vorgehen. Auf der anderen Seite muss ich aber auch sagen, Ärzte ohne Grenzen, wenn man dort arbeitet, ist schon auch sehr eine kleine Welt. Weil, gerade zum Beispiel im Jemen, es kommt ein bisschen darauf an, wo das ist, aber gerade im Jemen, da haben wir sind wir mit dem Auto zum Spital und mit dem Auto zurück und sind nachher nicht mehr raus. Also da hat man keinen Spielraum gehabt, um irgendwie noch ein bisschen irgendeine Stadt anzuschauen oder so, also quasi Tourismus noch machen. Und darum ist dann wie die kleine Welt von Ärzte ohne Grenzen ist dann einfach immer mitgekommen und die Arbeit hat sich wie ein bisschen angepasst. Und ja, eben mit jedem Mal, wo man geht, hat man ein bisschen mehr sich überhaupt können vorstellen, was eigentlich auf einem zukommt.
1: Also ist ja wirklich eigentlich ein Job, wo du 24/7 am Arbeiten bist, weil eben, du hast keine Freizeit, du kannst ja nicht einfach am 5 Uhr sagen, so, jetzt habe ich meine Arbeit gemacht und fertig. Wie ist das wirklich? Das schaffen wir in dem Sinne die ganze Nacht? Oder wie, ich kann mir das wirklich kaum vorstellen.

0: in 3 Monaten, sondern nach dem Datum, wo man gesagt hat, da ist fertig, hätte ich, glaube ich, nicht 1 Woche länger mögen. Ich habe wirklich einfach, ja, mich völlig auf das fokussiert und bis dahin, und es wäre nicht mehr gegangen. Darum habe ich auch nie einen Einsatz quasi, wenn es nicht nötig war, nie wirklich verlängert, weil ich habe gemerkt, es geht nicht. Und es wäre nicht gut für mich und es wäre auch nicht gut für das Projekt, wenn ich jetzt noch weitermachen würde.
1: Du hast vorhin auch schon gesagt, es ist wirklich ein grosses Risiko, wenn man reingeht. Man könnte entführt werden oder wirklich, es kann einem selber etwas passieren. Man tut eigentlich sein Leben für andere riskieren. Wieso machst du so etwas? Oder wieso hast du so etwas gemacht?
0: Ja, also es ist so. Man kann definitiv im Jemen schneller oder öfters zur falschen Zeit am falschen Ort sein. Als da. Wieso mache ich das? Ich glaube, mir ist sehr, sehr wichtig gewesen, oder mir ist immer noch sehr wichtig, dass ich etwas von dem, was wir hier haben, von dieser wirklich safe Bubble, die wir hier haben, kann mitnehmen oder einfach weitergehen. Dass ich nicht einfach das alles als selbstverständlich nehme, dass ich jetzt halt per Zufall hier in der Schweiz geboren bin und es mir so gut geht und wir alles im Übermaß haben und so sicher bin. Ich wollte wie einen kleinen Schritt an, ich oder die Ärzte ohne Grenzen kann die Welt nicht verändern, aber es ist wie ein kleiner Schritt in die richtige Richtung. Und es war manchmal ein Tropfen auf den heißen Stein gewesen, aber wenn du dort bist und jemandem wirklich das Leben retten kannst, dann ist es, auch wenn es quasi nur eine Person ist von Jemen, wo das ganze Land im Krieg ist, dann hat es das einfach schon, hat es das alles wettgemacht.
1: Es ist ja nicht nur der Jemen, sondern auf der ganzen Welt gibt es so viele Sachen. Man weiss ja eigentlich, man macht zwar einen riesen Job, oder man kann wirklich Leben retten, aber es ist nie vorbei, der Job eigentlich. Es gibt immer Leute, denen geht es nicht gut, Probleme auf der Welt. Gibt es auch Momente, wo du sagst, hey, das zieht mich komplett ab, weil eben, ich hilf zwar, aber schlussendlich ist es Sisyphusarbeit.
0: Ja, ich glaube, also an dem kann man schon glaube ich, ein bisschen untergehen. Und es gibt, glaube ich, auch viele, die sagen, hey, das bringt es nicht, ich mache nicht mehr weiter. Natürlich, aber gleich, für mich ist es das wert gewesen. Für mich ist wirklich der Tropfen auf den Heißstein es wert gewesen, weil es ist wirklich um ein Menschenleben gegangen. Und da muss es einfach wert sein, alles, was man macht. Und darum hat für mich das, hat's wirklich einfach wettgemacht, um das zu machen.
1: Ich habe mich dann immer gefragt, weil ich habe grosser Respekt vor dem, was du machst, gemacht hast und all diesen Ärzte ohne Grenzen. Gibt es da, was muss man für ein Mensch sein für das? Gibt es da so ein Klischee für Ärzte ohne Grenzen, was das für Menschen sind?
0: Ich glaube, der humanitäre Helfer hat ein Klischee. Ich muss aber sagen, das ist überhaupt nicht so. Also ich habe so viele verschiedene Leute kennengelernt. Also erstens nur schon, weil wirklich Leute von der ganzen Welt zusammenkommen und einmal zusammen arbeiten. Eben von der Kultur her sind es verschieden und auch von der Idee her, wieso dass man das macht, gibt es ganz, ganz viele verschiedene Typen von Leuten, wo das machen. Also ich glaube, man muss auf die einen Seite ein bisschen abenteuerlustig, muss man sicher sein, auf die andere Seite, glaube ich, wirklich eine innere Motivation, um das zu machen. Und wenn man nicht so eine Motivation hat und eben kann sagen, mal, ich mache das, auch wenn es nicht einfach die ganze Welt verbessert, dann macht man das, und wenn man die Motivation nicht hat, dann ist es sehr schwierig. Und dann ist man vielleicht auch nicht bereit, um so viel zu geben für das, was dann dabei rauskommt.
1: Kann man vielleicht auch sagen, man braucht ein bisschen ein Helfersyndrom. Ich stelle mir vor, du bist wahrscheinlich schon seit eh und je schon in der Schule die gewesen, wo allen hat wollen helfen und Probleme lösen.
0: Ja, nicht unbedingt. Schon, ich habe schon einen Drang, also wie sagt man ja, schon sehr hilfsbereit und sehr sozial eingestellt. Helfersyndrom, ich glaube nicht, ich glaube, dann wäre ich noch dabei. Also ich glaube, dann hätte ich jetzt einfach schnurstracks weitergemacht und hätte nicht gross geschaut, wie es mir gehen würde. Ich glaube, es ist vor allem von meiner Familie ausgekommen, also von wie dass ich aufgewachsen bin, vom Beruf und von den Wertvorstellungen von meinen Eltern, die mir das weitergegeben haben und so. Quasi, dass die Idee bei mir aufgekommen ist und ja, es passt hat dann.
1: Du bist ja in Wattwil aufgewachsen. Die Familie hat dir die Werte schon mitgegeben. Kannst vielleicht, was hast du für eine Familie? Was hast du da für einen Bezug? Gerade weil eben, wenn man so weit weg ist, dann sieht man die Familie eben irgendwie 3 Monate wieder einmal. Was ist da so der Bezug zu deiner Familie?
0: Wir haben einen sehr engen Familienzusammenhalt. Das ist

0: sehr, sehr schön. Also auch vor allem jetzt mit meinen drei Schwestern habe ich. Und mit den Kindern, die jetzt alle schon da sind. Cousins und Cousinen. Ich muss sagen, Hut ab von meiner Mutter und von meinem Vater, dass sie mich gehen lassen und vor allem mich auch unterstützt haben. Jetzt, als ich selber eine Tochter habe, denke ich so, okay, es ist, glaube ich, ein bisschen schwieriger, als ich gedacht habe. Und, aber das war das Wichtigste. Ich habe gewusst, meine Familie steht hinter mir. Sie sind quasi glücklich, weil sie sehen, dass ich glücklich bin in dem, was ich mache. Und haben mich so immer unterstützt und haben mich immer können wieder auffangen, wenn ich wieder heimgekommen bin, wenn ich irgendwie halt spezielle, wie sagt man, Bedürfnisse gehabt habe, dass ich den ganzen Tag nur schlafen konnte, weil ich so müde war oder so. Ich musste das verarbeiten im Schlaf oder so. Und sie haben mich einfach immer wieder aufgenommen und mich wieder gestärkt, um einen weiteren Einsatz zu machen.
1: Ich glaube, meine Mami hat mich nie im Leben gehen lassen. Ich habe gedacht, ui, was haben euch deine Eltern gedacht? Wie haben sie reagiert, als du mit dieser Idee gekommen bist?
0: Also ich müsste jetzt mal noch wieder selber fragen, wie das war, ganz am Anfang. Aber ja, ich glaube, für sie war es wie okay gewesen, weil sie haben gewusst, dass ich das nicht einfach so mache aus irgendeiner Idee heraus, weil ich Lust habe, um ein bisschen reisen gehen oder so. Sondern weil sie auch gemerkt haben, dass ich voll und ganz dahinter stehe und mich einfach so mit dem voll und ganz unterstützt haben.
1: Und jetzt eben selber hast du auch eine Tochter mittlerweile, darum bist du nicht mehr, oder unter anderem wegen dem bist du nicht mehr bei Ärzte ohne Grenzen. Das war vor 2 Jahren jetzt mittlerweile gewesen, wo du aufgehört hast. Was ist jetzt so ein bisschen eben vielleicht Familie, oder was ist der ausschlaggebende Punkt gewesen, wirklich so einfach, wie es zu viel geworden ist, wie du vorher gesagt hast, oder wann hast du den Entschluss gefasst, jetzt ist fertig?
0: Also ich habe immer mal wieder nach dem Einsatz gesagt, so, das ist der letzte Einsatz. Und dann habe ich gefunden, ja, nein, gleich noch mal einen. Und das ist jetzt aber der letzte. Und ich habe, der Irak war der letzte Einsatz gewesen, und habe dort eigentlich mir gesagt, ich gehe noch einmal. Und dann ist wirklich fertig. Und ich wäre eigentlich auch noch auf Bangladesch gegangen, ist alles schon geplant gewesen. Und dann habe ich einen Job bekommen in Barcelona, im Headquarters von Ärzte ohne Grenzen Spanien. Und bin dann dort geblieben, unter anderem auch aus dem Grund, weil ich dort einen Partner hatte, wo selber auch in Barcelona gearbeitet habe, wo ich im Jemen kennengelernt habe, von Ärzte ohne Grenzen, bei meinem Einsatz. Und ja, da hat natürlich schon auch noch so ein bisschen den Drill gegeben, okay, ist ja auch okay, wenn ich jetzt mal da bleibe. Und natürlich ist schon sehr, wie sagt man, eine andere Herausforderung gewesen für Ärzte ohne Grenzen im Büro zu arbeiten. Ist nochmal etwas ganz anderes und das hat mich auch sehr gereizt, um das auszuprobieren. Aber eben, ich habe wirklich gemerkt, ich muss aufhören, damit mir zu lieb, damit ich einfach, ich muss mir Energie tanken und jetzt die 2-3 Monate, die zwischen den Einsätzen sind, reichen im Moment nicht mehr.
1: Und jetzt bist du ja mittlerweile gar nicht mehr bei Ärzte ohne Grenzen. Wieso hast du den Entschluss gefasst, dass du jetzt in dem Sinn, ja, hast du wirklich gesagt, so, und jetzt ist fertig, bist, fühlst du dich auch nicht mehr als Ärztin ohne Grenzen? Oder ja, wieso ist das passiert?
0: Nein, ich fühle mich noch sehr als oder Pflegefachfrau ohne Grenzen. Und ich habe auch überhaupt noch nicht ganz konkret oder ganz explizit damit abgeschlossen. Ich habe immer wieder gesehen, dass Leute sogar nach der Pensionierung noch Einsätze machen können. Und darum ist so wie die Idee ist noch da, dass ich dann irgendwann vielleicht einmal, wenn die Familiensituation zulässt, dass ich vielleicht nochmal einen Einsatz mache. Oder es gibt auch die Möglichkeit, nicht so viel, aber es gibt gewisse Möglichkeiten, um mit der Familie in eine Mission zu gehen. An gewissen Orten ist das möglich. Darum ja, ist dann noch so ein bisschen im Hinterkopf und im Herzen bin ich einfach noch bei Ärzte ohne Grenzen immer noch dabei.
1: Ist das nicht jetzt langweilig, so ein Hundskommune Bürojob zu machen?
0: Also der Bürojob, den ich gemacht habe bei Ärzte ohne Grenzen, war natürlich nicht ganz Hundskommune gewesen. Aber ja, die letzten paar Monate, die ich noch gearbeitet habe in Barcelona, ja, es war eher langweilig gewesen. Und darum, ich habe auch gewusst, das werde ich nicht lang machen. Also es war mir eine Übergangslösung gewesen, die okay war für die kurze Zeit, die ich gemacht habe.
1: Und jetzt bist du ja wieder zurück in der Schweiz.
0: Genau.
1: So ein bisschen das Heimweh, das dich gepackt hat.
0: Ja, definitiv. Also das Heimweh, Familienweh. Habe einfach jetzt gerade, wenn das Kind auf die Welt kommt, ist mir einfach sehr, sehr wichtig gewesen, dass ich ein bisschen näher bei der Familie bin. Auch wenn es immer noch ein paar Zugstunden sind. Aber ich bin, ja, ich kann ein Wochenende zu der Familie kommen, wo ich vorher natürlich in Barcelona bin. Ich auch immer mit dem Zug gekommen, aber einen ganzen Tag gebraucht, zum Anreisen quasi. Und jetzt kann ich ein Wochenende mal kurz zu der Familie gehen.
1: Ihr seid im Tessin jetzt, also lebt im Tessin. Genau. Dein Partner und das kleine sechsmonatige Mädchen, wie sieht dein Alltag jetzt? Du hast Mami-Pausen oder was?
0: Genau, also Pause kann man ja dem nicht so sagen.
1: Stimmt, ja.
0: Aber ja, in dem Moment Vollzeitmutter. Und seit am Anfang. Im Moment passt es noch sehr gut, aber die Idee ist dann irgendwann mal ein System aufbauen, wo man mein Mann und ich beide können arbeiten. Also das ist eigentlich unsere Idee, dass man da dann mal findet. Er macht im Moment noch einen Job fertig, den er bis Ende Januar hat, wo jetzt noch Homeoffice in Barcelona quasi arbeiten, von der Schweiz aus. Und dann schauen wir weiter, wie wir uns aufteilen. Genau.
1: Und wenn ich jetzt überlege, eben als Familie für Ärzte ohne Grenzen in einem Einsatz zu sein, das ist doch auch noch riskant.
0: Ja, also da gibt es natürlich schon nicht so viele Möglichkeiten und sie schauen schon, wo sie einem hinschicken und die sind dann, also erstens in höheren Koordinationspositionen, wo dann meistens quasi in der Hauptstadt angelegt ist und von dort aus werden dann die kleineren Projekte koordiniert. Also eben, es gibt einige, ich kann es jetzt ehrlich gesagt nicht gerade sagen, wo, also ich glaube zum Beispiel Kolumbien wäre eine, wo man dann in Bogota mit der Familie wäre, wo es natürlich etwas anderes ist, als wenn man in Kolumbien selber, wo ich auch war, mit dem Bötli in das Fahrgebiet rausfährt. Also da macht man sicher nicht, wenn man mit der Familie dort ist.
1: Man merkt ja wirklich eben, du hast dich als Weltverbesserer. Nicht das Helfer-Syndrom, wie du vorhin gesagt hast, sondern das Weltverbesserer-Syndrom. Weil eben, ja, man kann ja wirklich, es gibt noch so viele Sachen, die auf der Welt falsch laufen, Leute, wo man muss helfen. Darum wollte ich eben auch wissen von dir, welche drei Sachen, dass du würdest ändern für eine bessere Welt. Das ist eine schwierige Frage, wo man sicher nicht einfach nur drei Sachen kann aufzählen. Ich frage dich trotzdem, was ist das Erste, was du würdest verbessern, verändern?
0: Also etwas, was man ganz konkret in zwei Wochen machen könnte, was ich finde, ist extrem wichtig, ist Ja zur Konzernverantwortungsinitiative und Krisengeschäftsinitiative stimmen. Ist sehr ein wichtiger Schritt und ich hoffe sehr, sehr fest, dass das angenommen wird. Das ist sicher mal etwas, was man im Kleinen in der Schweiz hier machen kann. Dann eben, wie du gesagt hast, es gibt so viele Sachen, die man in den Sinn kommen, wo du mir die Frage gestellt hast. Ein anderer Punkt, wo ich nicht jetzt nur mir jetzt in den Sinn kommen, sondern schon ein paar Mal mir wie überlegt habe, ich glaube, wenn es mehr Frauen in Machtpositionen gäbe, ich glaube, unsere Welt wäre ein bisschen besser. Und Frauen wirklich jeglicher Nation, jeglicher Hautfarbe, jeglichen Alters, damit man einfach ein bisschen mehr Vielfältigkeit hat. Und als Drittes von jedem Einzelnen ein bisschen mehr Umweltbewusstsein und mehr Umweltschutz. Ich glaube, das ist ja das Thema, abgesehen von Corona leider, wo wir wirklich alle daran arbeiten
1: müssen. Ich möchte noch schnell zu den Frauen oder einfach der Diversität zurück. Wie ist es dann auch bei Ärzte ohne Grenzen? Merkt man dort auch, ist das noch eher männerlastig oder ist dort ausgeglichen, sogar vielleicht mehr Frauen, die helfen wollen? Wie sieht das dort aus?
0: Also ich habe immer das Gefühl, ich sage eher noch ein bisschen mehr Frauen, aber ich habe letztens mal eine Statistik gesehen und dort ist es 50-50 etwa, ungefähr, also 50% Männer, 50% Frauen. Es kommt aber auch sehr darauf an, wo das man arbeitet, in was für einem Land. Und zum Beispiel im Nahen Osten, im Irak, findet man einfach mehr Männer, die zum Beispiel auch in der Pflege arbeiten, als Frauen, weil oft Frauen dort gar nicht dürfen oder können arbeiten. Darum ist es so ein bisschen so. Aber internationalen Mitarbeiter ist, denke ich, etwa ausgeglichen.
1: Und wahrscheinlich sind Ärzte ohne Grenzen, ist klar, jetzt sind vor allem Pflegeberufe oder eben die Ärzte, die da auch in Frage kommen. Aber eben dein Partner ist ja in dem Sinn kein Pfleger, kein Arzt. Das heisst, es braucht wirklich auch Leute, die nicht in einem Pflege- oder einem Gesundheitsberuf arbeiten, sondern eigentlich ein grosses Sammelsurium an verschiedenen Berufen.
0: Ja, also es braucht extrem viele verschiedene Leute, verschiedene Berufsgattungen. Das ist so ein bisschen das, wo man oft denkt, ich habe gemeint, jetzt arbeiten nur Ärzte. Aber wenn man sich vorstellt, dass man irgendwo hingeht und ein Spital aufbaut, wenn man nur mit Ärzten dort hingeht, dann bringt man kein Spital hin. Also da braucht es sehr, sehr viel Logistiker. Da braucht es Leute, die wahrscheinlich Finanzen kontrollieren und machen. Dann Personalressourcen, also HR ist auch ein sehr wichtiger Punkt. Eben mein Partner ist Biologe und er schaut für Wasser, Abwasser in verschiedenen Projekten. Also es gibt ganz viel Berufe, Architekten zum Beispiel auch. Also es ist sehr grosses Breitband von Berufen, die man braucht.
1: Was würdest du auch sagen, wenn du jetzt zurückschaust auf die 6 Jahre Ärzte ohne Grenzen? Wie hat es dich als Person verändert?
0: Habe ich mir auch überlegt, weil ich dachte, dass die Frage noch mal kommt. Ich glaube, es hat mich schon verändert. Ich kann es natürlich nicht so genau sagen, weil ich nicht weiss, wen ich wäre, wenn ich da die 6 Jahre nicht gemacht hätte. Ich glaube, ich bin wie auf eine Art, wenn ich da bin, ein bisschen gelassener geworden. Also ich habe wie gesehen, hey, easy, es geht uns so gut. Da kann jetzt nicht einfach etwas kommen und das ganze System geht zusammen. Aber ich denke auch, ein bisschen sensibilisierter auf gewisse Sachen. Also ich habe auch einen Einsatz auf dem Mittelmeer gemacht, auf der Flüchtlingsroute. Das war sehr ein eindrücklicher oder sehr ein prägender Einsatz für mich. Wenn ich jetzt Bilder sehe, die Nachrichten von so Gummibötchen mit Menschen drauf, ich kann nicht hinschauen. Also es ist wie, es hat einem das einfach viel näher gebracht. Es ist so real, wenn du weißt, es gibt so viele Kinder, die hungern, und wenn du die Kinder siehst, dann ist es einfach nochmal etwas ganz, ganz anderes. Und es ist wie so, oder wenn ich sagen kann, ich habe die Kinder gesehen und habe ihnen versucht zu helfen, es kommt für mich wirklich null in Frage, zum Essen wegwerfen da. Natürlich, das Essen bringt denen nichts, aber es ist wie so, die Sensibilität ist extrem, extrem gross geworden.
1: 25 Minuten sind schon durch. Ich hätte noch so viele Fragen an dich. Ich würde da noch so gerne anhängen, aber wir können leider nicht. Danke dir ganz herzlich, dass du da warst bei uns im Top Hoch 3.
0: Bitte, gern geschehen.
1: Und danke auch euch da aussen, dass ihr zugeschaut oder zugehört habt. Wenn ihr noch nicht genug habt von Top Hoch 3, dann gibt es ganz viele weitere Sendungen, entweder als Podcast zum Nachhören oder auch bei uns auf www.toponline.ch/tophoch3 zum Nachschauen oder auch Nachlesen. Wir sind nächste Woche wieder für euch da. Danke, dass ihr dabei gewesen. Ciao zusammen.

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1: Ich bin Jonathan Schöffel. Guten Morgen. Die Grünen verzichten auf einen Angriff auf den SVP-Sitz im Bundesrat. Das schreibt Tamedia. Man verzichte, weil man wisse, dass die Bundesratsparteien die bestehende Machtverteilung gegenseitig schützten, sagt Fraktionschefin Greta Giesin. Da wolle man nicht Personen mit einer aussichtslosen Kandidatur verheizen. Die Partei halte aber an ihrem Anspruch auf einen Bundesratssitz fest und ziele weiterhin auf einen FDP-Sitz. Zehntausende haben in Barcelona gegen Wohnungsnot demonstriert. Die Zahlen gehen aber weit auseinander. Während die Behörden von 20.000 Teilnehmenden sprechen, gehen die Organisatoren von 120.000 Menschen aus. Die Demonstration gestern Abend blieb größtenteils friedlich. Gegen Ende kam es jedoch zu vereinzelten Auseinandersetzungen. Einige Demonstranten warfen Flaschen und Stühle Richtung Polizei und steckten mehrere Container in Brand. Der Co-Pilot des Fly-Dubai-Flugs von Dubai nach Tel Aviv wollte das Flugzeug auf den israelischen Großflughafen Ben-Gurion bei Tel Aviv stürzen lassen. Das berichten mehrere US-Medien. Sie berufen sich auf die laufenden Untersuchungen. Es werde davon ausgegangen, dass der Co-Pilot wahrscheinlich allein gehandelt habe. In der Fußball Nations League haben Frankreich und Italien ihre letzten Partien gewonnen. Frankreich setzte sich gegen Belgien mit 4:1 durch, Italien gewann gegen die Türkei mit 3:1. Das Schweizer Nationalteam bestreitet heute Abend in Luzern das vierte Nations League-Spiel innerhalb von 11 Tagen. Gegner ist Nordmazedonien.
2: 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Der heutige Tag

0: Zeit, die ihr braucht, sonst aber ist alles noch frei im Topplan. Kommt gut an.
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0: Wir haben Dienstag, den 6. Oktober. Das ist nicht einfach irgendein Dienstag. Nein, es ist ein Freudetag. Wo ist das jetzt? Nein! Moment! Oh Mann, das ist gemein. Jetzt habe ich mir das vorbereitet und es ist einfach weg. Moment! Wir haben ja Zeit, das ist noch morgen früh. Da, Moment! So, jetzt, komm! Ja! Hei, hei, hei! Anastasia, sie spielt heute live in Dubai. Hoffentlich dann ohne Verzögerung, nicht so wie bei mir. Und ihr könnt immer noch Tickets gewinnen. Wie das funktioniert, das verrate ich euch dann am 20 vor 7, weil jetzt gibt es erstmal eine richtige Schwette-Musik. Es ist nämlich schon 4 ab 6. Ich bin Andi, guten Morgen miteinander.
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0: 19 Minuten nach der 6. Ihr hört Radio Top an dem Dienstagmorgen, 6. Oktober. Und auf der A1 St. Gallen Richtung Zürich zwischen Uzwil und Wil. Dort verlieren wir schon bis zu 20 Minuten wegen einem Unfall. Darum nutzen wir doch die Zeit ganz schnell miteinander, wenn ihr eh Zeit habt, um auf gestern zurückzuschauen.
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0: Ja, Talina, die gestern beim Jahr und Tschüss mitgespielt hat, sie hat ja eigentlich eh schon gewonnen, oder? Weil sie hat seit gestern nämlich Herbstferien.
3: Guten Morgen.
4: Morgen.
0: Talina, du bist 12, gell?
3: Genau.
0: Und darum Ferien. Oh, ich wäre so gerne auch wieder 12, Mann.
4: Oh. Wie lange hast du noch? Eine Woche? Oder zwei?
0: Zwei.
4: Ach, schön. Gerade angefangen. Der erste Tag Ferien.
0: Das ist herrlich. Genau. Und dann geht schon mitspielen beim Jahr und Tschüss. Ja, was will man denn noch mehr? Ja, natürlich. Will sie den 100 Franken Sendespark Gutschein noch oben drauf? Aber hat sie es geschafft, eine Minute lang ohne ein Ja? Und wenn jetzt du den Gutschein würdest gewinnen, würdest du dann Siri und mich auch mitnehmen? Wenn wir hätten mega Lust, zum auch ins Entis-Pack gehen.
3: Ich will auch mitnehmen.
0: Würdest du es mitnehmen? Wow, cool. Und dann auch auf die Rutschbank
3: kommen? Genau.
0: Hast du den Freefall auch schon gemacht, dort im Entis-Pack? Der ist mega krass.
3: Nein.
0: Den traust du dir auch nicht, gell? Ja, ich eben auch nicht. Ist egal, musst auch nicht. Ei, oder? Souverän, absolut souverän.
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0: Schönen guten Morgen miteinander. Ihr hört Radiotop. Schön, dass ihr mit dabei an dem Dienstag, 6. Oktober. Es ist höchste Zeit, um wieder auf Wetter und Verkehr zu schauen. Und in der nächsten halben Stunde, da begleiten wir euch natürlich wieder mit unserem Topmix aus 4 Jahrzehnten an die Arbeit. Da haben wir unter anderem den King of Pop mit dabei, Michael Jackson, mit einem grossartigen 80er oder aus den 90er natürlich auch einer von den ganz grossen. Bon Jovi, Bed of Roses gibt's für euch auf die Ohren. Kylie Minogue haben wir noch, der Harold Faltermeier und noch ganz viel mehr.
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0: Wetter. Der heutige Tag zeigt sich wieder meist sonnig. Wir haben im Flachland am Morgen zwar noch ein paar lokale Nebelfelder und über den Bergen dann am Nachmittag ein paar Quellwolken, sonst aber vielfach blauer Himmel und Sonnenschein bei Temperaturen um die 21 Grad. Momentan sind wir bei 9 Grad bei der Recyclinganlage zu Güttingen oder auch zu Ebner-Kappel beim Kaffee Kruenz. 10 Grad sind es sogar schon zu Dübendorf bei der Sick.
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0: Eieiei, das braucht Geduld auf der A1. St. Gallen Richtung Zürich zwischen Uzwil und Wiel. Dort hat es nämlich getätscht und darum haben wir Stau und eine Fahrbahnverengung. Ihr verliert dort bis zu 30 Minuten zur Zeit. Dann haben wir noch stockenden Verkehr wegen Verkehrsüberlastung. Ebenfalls auf der A1 Bern Richtung St. Gallen zwischen Dietikon und dem Gubristunnel und auf der A3 Chur Richtung Basel zwischen Dordorf Nord und dem Limmataler Kreuz. Sonst aber alles noch frei. Kommen gut an.
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0: Wir haben genau eine Minute nach der halben 7 an dem Dienstag, 6. Oktober und wir haben heute richtig viel vor miteinander. Wir haben nicht nur einfach richtig gute Musikfreude parat aus unserem Topmix aus 4 Jahrzehnten, wie zum Beispiel den da. Michael Jackson, geht immer, oder? Nein, wir haben natürlich auch noch richtig viele Sachen zu gewinnen. Tickets zum Beispiel, Gucci und so weiter und so fort. Wie man Tickets gewinnen kann, hören wir das nächste. Nach zwei Songs, jetzt geniessen wir aber zuerst.

0: Herren, Bon Jovi, gehört ihr da auf Radio Top. Wir haben 20 vor 7 auf der Uhr. Guten Morgen miteinander. Und hey, was verbindet euch eigentlich mit ihr da? Anastasia. Ja, am Summer Days Zabon so richtig abgeliefert und die Fans begeistert. Wie auch zum Beispiel Trebi, wo gerade wieder in Erinnerungen geschwelgt ist. Sie hat sich nämlich erinnert an...
1: Ganz viel Autofahrt in meiner Jugend.
2: Welches ist dein Lieblingssong?
1: Kann ich nicht sagen, ich kenne fast jedes auswendig.
2: Kannst du mal einen ansingen?
1: Nein. Ich will nicht.
0: Ja, nein, gut, singen müsst ihr auch nicht. Aber erzählt mir doch, was euch mit Anastasia verbindet. Schickt mir noch bis am 8. eine WhatsApp-Sprachnachricht ins Studio und gewinnt Tickets für heute Abend. Anastasia nämlich live in Dübendorf in der Hall. Und ich wünsche jetzt schon mal ganz viel Glück.

Ja, und übrigens, ich weiss nicht, darf man der Busenfreundin sagen von Anastasia? Hm? Ja, beide nämlich Anfangs 2000er Brustkrebs erkrankt und gemeinsam dagegen angekämpft. Und nach dem Kampf dann auch gerne mal zusammen auftreten an Events. Aber heute Abend wird Kylie wahrscheinlich nicht dabei sein. Ja gut, wer weiss, keine Ahnung.

Viertel vor sieben haben wir es auf der Uhr an dem Dienstagmorgen. Guten Morgen miteinander hier bei Radio Top. Ja, Katzenbesitzer und euch, die kennen es, oder? Der Weg zum Tierarzt. Transportbox auf, Katze mit Mühe und Not dort drin versorgen. Also meine Katze, die hassen dort die Boxen, wie auch das Autofahren selber. Und das ist einmal ein Konzert im Auto, sage ich euch. Ja, die ganze Fahrt durch. Also ich habe auch schon so Mitleid gehabt, dass ich mir überlegt habe, die Transportbox aufzutun und sie rauszulassen. Aber zum guten Glück habe ich es nicht gemacht. Wie gerade gestern hat nämlich die Bild-Zeitung von einem Vorfall in Österreich berichtet. Ein 57-Jähriger ist dort auf dem Highway mit seiner Bengalkatze auf der Autobahn und auf einmal ist die Katze unruhig geworden. Aus ihrem Körbli raus und hat aus dem Nichts ihres Herrchen, das am Steuer gehockt ist, angegriffen. Mehrere Biss und Krätze, so dass das Herrchen im Schock innen am Lenkrad gerissen hat und verunfallt ist. Ja, Fazit. Der Karren total zerstört, er diverse Prellungen und wo er dann ausgestiegen ist zum frischen Luft schnappen, ist ihm die halbe Katze auch noch aus dem Auto gesprungen und ab. Ja, später den Polizei vor Ort, die haben dann zusammen mit der Feuerwehr und einer Wärmebilddrohne eine Stunde lang nach dem Unfallverursacher gesucht, das Ganze aber erfolglos. Ja, echt. Hey, der Arme, wirklich der Arme. Diverse Katzen und Bissverletzungen, Prellungen, einen kaputten Karren, wahrscheinlich nur den Scheck weg und sein Büsi findet er auch nicht mehr. Und ich kontrolliere in Zukunft wieder doppelt, ob meine Katzentransportbox auch wirklich zu ist, wenn ich zum Tierarzt fahre. Guten Morgen!

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0: Ihr hört Radio Top an diesem Dienstagmorgen. Schön, dass ihr noch mit dabei. Ich bin Andi und zusammen gehen wir an die Arbeit. Und das machen wir in der nächsten Stunde natürlich wieder mit unserem Top-Mix aus 4 Jahrzehnten. Da haben wir unter anderem einen 80er von der Laura Branigan für euch. Aus den 90er meldet sich Lynn Marlene mit Sitting Down Here. Und dann haben wir auch noch eine knapp 60-Jährige, die heute Abend in Dübendorf wird zeigen, wie jung geblieben das sie ist. Anastasia mit I'm Out of Love aus den 2000er haben wir auch noch für euch.
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4: Ich bin Jonathan Schöffel. Guten Morgen. Die Grünen verzichten auf einen Angriff auf den SVP-Sitz im Bundesrat. Das schreibt Tamedia. Man verzichte, weil man wisse, dass die Bundesratsparteien die bestehende Machtverteilung gegenseitig schützten, sagt Fraktionschefin Greta Gysin. Da wolle man nicht Personen mit einer aussichtslosen Kandidatur verheizen. Die Partei halte aber an ihrem Anspruch auf einen Bundesratssitz fest und ziele weiterhin auf einen FDP-Sitz. Zehntausende haben in Barcelona gegen Wohnungsnot demonstriert. Die Zahlen gehen aber weit auseinander. Während die Behörden von 20.000 Teilnehmenden sprechen, gehen die Organisatoren von 120.000 Menschen aus. Die Demonstration gestern Abend blieb größtenteils friedlich. Gegen Ende kam es jedoch zu vereinzelten Auseinandersetzungen. Einige Demonstranten warfen Flaschen und Stühle Richtung Polizei und steckten mehrere Container in Brand. Der Co-Pilot des Fly-Dubai-Flugs von Dubai nach Tel Aviv wollte das Flugzeug auf den israelischen Großflughafen Ben-Gurion bei Tel Aviv stürzen lassen. Das berichten mehrere US-Medien. Sie berufen sich auf die laufenden Untersuchungen. Es werde davon ausgegangen, dass der Co-Pilot wahrscheinlich allein gehandelt habe. In der Fußball Nations League haben Frankreich und Italien ihre letzten Partien gewonnen. Frankreich setzte sich gegen Belgien mit 4:1 durch, Italien gewann gegen die Türkei mit 3:1. Das Schweizer Nationalteam bestreitet heute Abend in Luzern das vierte Nations League-Spiel innerhalb von 11 Tagen. Gegner ist Nordmazedonien.
5: Wetter. Ja, der heutige Tag, der zeigt sich wieder meist sonnig. Im Flachland haben wir am Morgen noch ein paar lokale Nebelfelder und über den Bergen haben wir am Nachmittag dann noch ein paar Quellwolken. Das Ganze aber immer noch relativ sonnig und eben mit Temperaturen um die 21 Grad. Denn am Nachmittag momentan, da sind wir verbreitet bei 8 Grad. Zum Beispiel Zionach im Ebnet-Center, zu Kirchberg bei den Klientis oder auch Zeuzach bei der Sonne. Überall 8 Grad.
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1: 4 Minuten nach der 7 haben wir es. Guten Morgen miteinander an dem Dienstag. Ich würde sagen, wir trüllen wieder am Gute-Laune-Rad. Und zwar musikalisch geht es da weiter mit dem Top-Mix aus 4 Jahrzehnten und der Laura Branigan, Self-Control. Ich bin Andi, guten Morgen. Oh.

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0: 11 ab 7 haben wir es auf der Uhr. Das ist Lynn Marlene, Sitting Down Here. Ja, und von der einen grossartigen Künstlerin, die Ende 90er, Anfang 2000 also richtig abgeliefert hat, gehen wir gerade übergangslos zu der nächsten. Und Leck hat sie abgeliefert am Summer Days Festival das Jahr.
1: Hello, Album! Alright, not bad. This is a cute little situation.
0: Ja, ihr kennt die Stimme, oder? Anastasia! Ja, und heute kommt sie wieder zurück ins Topland. Genauer gesagt, auf Dübi in der Hall spielt sie heute Abend. Und ich hätte hier auf dem Tisch noch einmal zwei Tickets, die ihr jetzt abstauben könnt. Ja, noch bis am 8. Uhr habt ihr Zeit, um uns eine Sprachnachricht per WhatsApp ins Studio zu schicken. Erzählt uns, was euch mit Anastasia verbindet. Wo habt ihr sie schon mal live gesehen? Oder warum habt ihr sie eben noch nie live gesehen? Den Kontakt im Studio, den findet ihr in der Top Now App. Und ich wünsche jetzt schon mal ganz viel Glück.

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0: habe seit Geburt Kontakt sozusagen zu Anastasia. Ich habe den gleichen Jahrgang, war sehr, sehr lange in Australien und dann habe ich erst noch das gleiche Tattoo wie sie, also ein richtiger, richtiger Fan.
1: Ja, jetzt fehlt nur noch eins, nämlich Tickets für heute Abend. Anastasia, nämlich live in Dübendorf in der Hall. Gerade nach dem 8. wird entschieden, wer die Tickets gewinnt. Und wenn ihr auch noch wollt in Lostopf kommen, dann könnt ihr uns jetzt noch eine Sprachnachricht ins Studio schicken und uns sagen, was euch mit der Anastasia verbindet.
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0: I Minute. Vor halb acht haben wir es an dem Dienstag, 6. Oktober. Heute Abend ja unsere Schweizer Nazi wieder auf dem Fußballplatz gegen Mazedonien. Und für das haben wir in der nächsten halben Stunde ein bisschen Fußballmusik für euch parat gemacht. So ein bisschen WM-Feeling zurückholen mit der Shakira. Waka Waka aus den 2000er in unserem Top-Mix aus 4 Jahrzehnten. Und dann haben wir auch noch ein bisschen Filmmusik von einer ganz traurigen Szene aus Armageddon. Ja. Ah, es ist Hühnerhaut pur. Aerosmith, I don't wanna miss a thing. Jetzt geht direkt nach einem kurzen Update.
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0: Ja, die Sonnenarbeiterinnen und Sonnenarbeiter unter euch, die kommen heute auf ihre Kosten. Es gibt immer wieder einen sonnigen Tag. Wir haben zwar am Morgen noch ein paar lokale Nebelfelder und über den Bergen dann auch am Nachmittag ein paar Quellwolken. Sonst aber blauer Himmel. Temperaturen um die 21 Grad am Nachmittag. Momentan, da liegen es gerade bei 9 Grad. Zum Beispiel zu Güttingen bei der Seemöwe, zu Ebner Kappel beim ehemaligen Feuerwehrdepot oder auch zu Dübendorf beim Jumbo.
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0: Da haben wir ein paar Stocker im Morgenverkehr, die sind aber nicht weiter wild. Einmal aber noch eine Staumeldung, und zwar bei der Verzweigung Zürich Süd Richtung Wiedike, zwischen Brunau und Wiedike, dort Stauzeugen, Verkehrsüberlastung. Das ist aber auch der einzige Stau momentan im Topland. Sonst rollt es eigentlich relativ gut. Kommt gut an.
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0: Und eine riesige Portion guter Laune, nämlich in Form von unserem Top-Mix aus 4 Jahrzehnten. Ray Parker Jr. zum Beispiel wartet noch auf euch, Shakira mit Waka Waka. Und anfangen immer mit einem Song, wo Armageddon zu Armageddon gemacht hat. Nämlich von Aerosmith. I don't want to miss a thing. Gibt's jetzt für euch aus dem 98 direkt zu euch auf die Ohren. Und nach zwei Songs spielen wir übrigens die nächste Runde von unserem Songquiz. Über den Song heute erratet, ich bin ja gespannt. Lohnen würde sich auf jeden Fall. Gibt nämlich einen coolen Preis zum Gewinnen. Wir haben 7:30 Uhr. Ich bin Andi. Guten Morgen miteinander.

0: 21 Minuten vor um 8. Guten Morgen miteinander. Ich bin Andi. Und zusammen gehen wir an die Arbeit. Und ich muss zugeben, logisch, oder? Ich mache das da nicht alles immer allein. Ich habe ein Team hinter mir, das mich unterstützt, das immer Sachen für mich vorbereitet, dass ich es euch dann am Radio präsentieren kann. Und unser Songquiz, das spielen wir ja von Montag bis Freitag jeden Tag. Und unseren Joel, der übersetzt jeden Tag einen von diesen Songs und tut es mir dann zur Verfügung stellen. Und manchmal, da muss ich schon ein bisschen lachen ab diesen Übersetzungen.
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0: Ja, wie auch heute. Also, ich habe recht schmunzeln, als ich die Übersetzung vom heutigen Song gehört habe. Und ich bin aber auch sicher, dass ihr es herausfindet. Wenn ihr es nämlich herausfindet, das lohnt sich heute auch wieder. Könnt ihr nämlich 2 Tickets für Sea Life in Konstanz gewinnen und so richtig in die Unterwasserwelt eintauchen. Das Einzige, was ihr dafür machen müsst, ist mir einfach sagen, welchen Song das wir hier suchen.
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0: 0848 80 00 88. Wir suchen den Titel und den Interpret. Welcher Song, meine Freunde, ist das?
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0: Ja, ich weiss nicht, Joel, ob du dich wirklich so fühlst, wie du dich fühlst. 0848 80 00 88. Welchen Song suchen wir? Jetzt anrufen. In gut 9 Minuten lösen wir auf.

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1: Ja, ich habe ja gesagt in der Wetterprognose, dass heute die Sonne noch wird aufgehen wird, aber dass sie so früh schon aufgeht. Das hätte ich nicht gedacht. Jacqueline aus Gossau, guten Morgen.
2: Guten Morgen, Andy.
1: Der Sonnenschein höchstpersönlich wieder am Telefon. Und wir haben ja auch heute wieder einen Song übersetzt vom Englischen ins Schweizerdeutsche. Und Jacqueline, ich gebe dir jetzt den nochmal schnell. Du musst mir nämlich den nachher sagen, welcher das ist. Nämlich den hier suchen wir heute.
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1: Ja, fühlst du dich wirklich so, wie du dich fühlst, Jacqueline? Das ist mal die erste Frage.
2: Ja, mir geht's bestimmt. Danke.
1: Grossartig. Und ich glaube, es geht dir jetzt dann noch viel besser, wenn du mir noch mal sagen kannst, welcher Song das ist.
2: Das ist Walking in Memphis von Mark Cohen.
1: Ja, natürlich!
2: Yay!
1: Herzliche Gratulation.
2: Danke vielmals.
1: Du darfst ein Fischchen anschauen, liebe Jacqueline.
2: Super, cool, freu mich.
1: Ich wünsche dir ganz viel Spass und wünsche dir auch noch ganz, ganz einen schönen Tag.
2: Danke, das wünsche ich dir auch.
1: Merci vielmals. Bis bald, mach's gut. Tschüss, ciao.
2: Bis bald,
1: und ihr hättet es ganz sicher herausgefunden, ist nämlich jetzt nicht so ein schwieriger gewesen heute Morgen. Aber es kann halt einmal nur jemand durchkommen. Aber darum spielen wir es ja morgen wieder um die gleiche Zeit auf dem gleichen Sender. Könnt ihr es wieder probieren. Und jetzt bin ich mucksmüsli still für den Mark Cohen. Walking in Memphis. Guten Morgen.

0: ganz genau. 1 Minute vor dem 8. haben wir's an dem Dienstag, 6. Oktober. Schön, sind wir mit dabei hier bei Radio Top. Gerade nach den News melden wir uns wieder zurück mit dem Top-Mix aus 4 Jahrzehnten.
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5: Ich bin Jonathan Schöffel, guten Morgen. Bei der SBB kommt es täglich zu durchschnittlich 10 Attacken auf das Personal. Das schreibt der Blick. Mehrere ÖV-Unternehmen stellten seit der Pandemie ein aggressiveres Verhalten der Passagiere fest. Im letzten Jahr seien rund 720 Anzeigen wegen Gewalt oder Drohung gegen Beamte im öffentlichen Verkehr registriert worden. Viele Vorfälle würden jedoch aus Angst vor Rache nicht angezeigt. Eine Hemmschwelle bei den Mitarbeitenden sei spürbar, teilen beispielsweise die Verkehrsbetriebe Zürich mit. Die italienische Mafia hat 2 Zürcher Firmen für Geschäfte mit gefälschten Rechnungen genutzt. Das berichtet das Newsportal Schweiz heute. Die Firmen hätten einem von der Mafia ermordeten italienischen Unternehmer gehört. Mit fingierten Rechnungen hätten die Kriminellen Bankvorschüsse erschlichen. Unterstützt wurden sie offenbar in der Schweiz von Anwälten und Notaren. Behördenvertreter fordern nun eine Anzeigepflicht für verdächtige Vorgänge. Holzenergie Schweiz und ProPellets.ch warnen vor falschen Online-Angaben für Brennholz. Meist läuft es so. Betrüger erstellen gefälschte Verkaufswebsites oder veröffentlichen Anzeigen. Dort bieten sie Holz zu besonders attraktiven Preisen an. In manchen Fällen verwenden sie Namen, die echten regionalen Unternehmen ähneln. Die Bezahlung wird meist über Twint oder Überweisung auf ein Schweizer IBAN-Konto verlangt, was einen seriösen Eindruck erweckt. Die Ware wird jedoch nie geliefert.
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0: Ja, obwohl es noch nicht überall noch aussieht, gibt es heute einen meist sonnigen Tag. Wir haben im Flachland am Morgen momentan noch ein paar lokale Nebelfelder und über den Bergen auch noch Quellwolken. Die haben wir dann auch am Nachmittag noch. Sonst aber gibt es einen grundsätzlich blauen Himmel mit Sonnenschein und Temperaturen um die 21 Grad. Momentan da haben wir Ziernacht beim Smiles Food 8 Grad, wie auch zu Wiesendangen an der Steierkerstrasse. Zu Bütschwil beim Rolli seiner Weitek sind es momentan 9 Grad.
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0: Und da haben wir neben ein paar harmlose Stocker im Morgenverkehr noch Stau auf folgenden Strecken. Zum ersten auf der A3, Verzweigung Zürich Süd Richtung Wiedeke, zwischen Braunau und Wiedeke, dort Stau zur Verkehrsüberlastung. Und auf der A13, St. Margrethe Richtung Sargans zwischen Zennwald und Buchs. Wir kennen es langsam, Unterhaltsarbeiten, darum auch Stau dort. Der rechte Fahrstreifen ist gesperrt und ihr verliert bis zu einer Viertelstunde. Sonst aber keine weiteren speziellen Meldungen. Kommt weiterhin gut und vor allem sicher ans Ziel.
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0: So, jetzt noch die letzte Chance.

0: Okay, not bad. This is a cute little situation.
1: Ja, du hast sie leider verpasst am Summer Days, gell?
2: So schade, ja. Cute little situation.
1: Da hast du wirklich etwas verpasst. Anastasia zu Arbon am Summer Days. Ich sag das, die hat abgeliefert.
2: Für mich als 2000er Kind einfach toll.
1: Ja, absolut. Absolut. Und ich bin so erstaunt gewesen. Ich meine, die geht an die 60er zu, gell? Aber Energie im Füdli, da glaubst du gar nicht. Mehr als wir Jungen. Also ihr Jungen. Und dass euch da aussen nicht das Gleiche passiert wie am Cyril und ihr sie nicht wieder verpasst,
2: ja.
1: Habt ihr die Chance gehabt, heute den ganzen Morgen und auch schon gestern, ihr habt einfach schon können vor einer Weile schon uns Sprachnachrichten schicken, zum heute Abend live als Konzert gehen in der Halls Dübendorf. Und Cyril, ich glaube, da sind recht viele Nachrichten gekommen, gell?
2: Also ich bin da, ich habe den Überblick habe ich nicht mehr, ganz ehrlich. Also wenn ich da schaue, wirklich, es sind so viele Leute, weil ich auch, verstehe ich auch. Also, ich meine, sind alle so begeistert wie du und ich. Zum Beispiel hat sich Moni beworben und hat gefunden, also geschrieben, hey, für sie sei das Teenie-Zeit, sie haben gehört, wo sie 14 war. Es ist jetzt leider einfach keine Sprachnachricht.
1: Ja, das wäre eben eigentlich genau die Voraussetzung gewesen, eine Sprachnachricht. Aber ich muss ja ganz ehrlich sein, ich habe ja schon einen Favorit. Also wir sind noch nicht ganz sicher mit den Auswertungen, aber ich habe einen Favorit, Cyril. Ich würde sagen, nach zwei Songs müssen wir uns entschieden haben. Da ist nämlich Frono mit Cold as Ice. Guten Morgen.

0: Schönen guten Morgen, da bei Radio Top. 21 Minuten nach der 8. haben wir's und ihr könnt es ja an meinem Dialekt schon erahnen, es geht jetzt um die Wurst. Und zwar ohne Senf.
1: Eine vergoldete Wurst.
0: Eine vergoldete Wurst, ganz genau. Wir entscheiden jetzt, beziehungsweise der Cyril, wer darf sie heute Abend in Dübendorf in der Hall live bestaunen? Anastasia, heute zu Gast im Topland. Und ihr könnt uns Sprachnachrichten schicken, wieso genau, dass wir euch zu der Anastasia schicken sollen. Was euch verbindet. Und Cyril, du hast dich jetzt hier durchgewühlt durch die ganzen Sprachnachrichten und bist zu einem Entschluss gekommen, glaube ich.
1: Die Entscheidung ist mir wirklich nicht leicht gefallen. Und es haben sich noch Leute beworben, vor Minuten noch sind Sprachnachrichten reingekommen. Aber mein Favorit. Und auch deine. Weil, sorry. Oh. Ein Tattoo!
2: Ich habe seit Geburt Kontakt sozusagen zu Anastasia. Ich habe den gleichen Jahrgang, war sehr, sehr lange in Australien und dann habe ich erst noch das gleiche Tattoo wie sie, also ein richtiger, richtiger Fan.
1: Der Martin!
0: Ja, der Martin! Gratuliere! Ist wirklich auch mein Favorit. Vor allem mit dem Tattoo, das gleiche, das Anastasia hat.
1: Hat niemand anders eine Chance gehabt, sorry.
0: Ja, ist leider wirklich so. Aber hey, lieber Martin, ganz, ganz viel Spass heute Abend bei der Anastasia. Und für alle die, die jetzt nicht gehen können, für die habe ich es jetzt hier bei uns auf Radio Top. Ihr könnt einfach aufdrehen und geniessen. Da ist Left Outside Alone.

0: Fine, Young Cannibals. She drives me crazy. Gehört ihr hier auf Radio Top an dem Dienstagmorgen, 6. Oktober. Schön, dass ihr mit dabei. Wir melden uns gerade nach einem kurzen Update wieder zurück mit unserem Topmix aus 4 Jahrzehnten. Unter anderem mit dem 80er von Bananarama. Venus haben wir nämlich von euch aus dem 86. Der Phil Collins meldet sich noch. Und dann spielen wir natürlich noch eine Runde Ja und Tschüss. Also ganz viel Grüns zum Dranbleiben.
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0: Ja, der heutige Dienstag, der zeigt sich meist sonnig. Im Flachland haben wir am Morgen noch ein paar lokale Nebelfelder und über den Bergen am Nachmittag ein paar Quellwölkchen, die stören aber nicht gross. Sonst macht blauer Himmel bis zu 21 Grad. Momentan sind wir bei 9 Grad zu Andwil bei Scherer und Gerber. Ebenfalls 9 Grad zu Bütschwil bei der Sonne und auch zu Neftenbach beim Leuen.
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0: Ja, die gewohnten, recht harmlosen Stocker im Morgenverkehr, die sind natürlich auch heute wieder auf der Strasse. Aber wir haben zusätzlich noch zwei Meldungen von Staus. Nämlich zum ersten bei der Verzweigung Zürich Süd Richtung Wiedike zwischen Brunau und Wiedike. Dort staut es wegen Verkehrsüberlastung und auf der A13. Wir kennen jetzt langsam die Bauarbeiten dort. St. Margrethe Richtung Sagans zwischen Sennwald und Buchs, dort staut. Sie verlieren dort wegen einer Fahrbahnverengung und eben dieser Baustelle bis zu 20 Minuten. Kommt weiterhin gut und vor allem sicher ans Ziel.
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0: Ja, wir befinden uns momentan so ein bisschen zwischen denen, oder? Zwischen so einem goldigen Sportsommer und einem Herbst. Es wird langsam kühler, die Tage werden kürzer und da wird das Verlangen grösser, dann auch in Sentis Park zu gehen. Ein bisschen ins warme Sprudelbad, ein bisschen betteln, ein bisschen rutschen, sich ja, so ein bisschen massieren lassen, in die Sauna kann man alles Mögliche machen dort. Und ihr könnt jetzt einen 100-Franken-Gutschein gewinnen für den Sentis Park in Abtwil. Wenn ihr es schafft, eine Minute lang nicht Ja zu sagen, darum jetzt anrufen. Die Leitungen sind offen in Studio 1 0848 80 00 88. Das ist die Nummer ins Glück. 0848 80 00 88. Eine Minute nicht Ja sagen und dann schicken wir euch in Sentis Park. Ja, wir legen los in gut 7 Minuten. Bis dahin gibt es jetzt wieder Musik aus unserem Topmix aus 4 Jahrzehnten. Da ist Bananarama mit Venus aus dem 86. Ich bin Andi. Guten Morgen miteinander.

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2: Ich sage ja so gern, dass mein heutiger Schiedsrichter, der Cyril, nicht alle Latten am Zaun hat.
3: Und jetzt haben wir einen, der dafür zuständig ist, dass mal Leute einen Latten
2: am genau, dass alle Latten am Zaun haben oder so. Keine Ahnung. Auf jeden Fall, Cyril, guten Morgen, mein heutiger Schiedsrichter und der Zaunspezialist schlechthin, der Bernhard aus Wengi. Guten Morgen.
4: Morgen.
3: Morgen.
2: Kannst du so aus der Ferne einschätzen, ob der Cyril alle Latten am Zaun hat?
4: Nein.
3: Also nein, er hat sie nicht oder nein, ich kann sie nicht einschätzen, das ist die Frage.
2: Ja, das ist jetzt wirklich die Frage. Aber es ist auf jeden Fall die richtige Antwort gewesen, weil ja ist verboten, noch nicht jetzt. Aber wenn du parat bist, legen wir los. Eine Minute ohne ein Ja, schaffst du das, Bernhard?
4: Ich gebe mir Mühe.
2: Sehr gut, das ist die richtige Einstellung. Ja. Deine Minute, die startet jetzt. Und du bist ja gerade momentan eben so einen Haag am Montieren, gell? Hast du gesagt, bist du gerade am Arbeiten?
4: In Zürich.
2: In Zürich. Und das ist ein normaler, so ein Soundteam-Hag, wie man kennt, oder? Die, wo man durchschauen kann, etwa einen Meter hoch.
4: Die genau, wo man durchschauen kann. Genau.
2: Okay, und die tust du einbetonieren im Jahr, oder?
4: Beton, ja.
2: Das ist Beton, ja. Betonieren.
3: Betonieren.
2: Also tust du betonieren oder macht das ein anderer und du tust einfach die Pfähle erstellen? Oder musst du alles allein machen?
4: Ich mach mit dem Arbeitskollegen.
2: Okay, jetzt zweite, gut. Und dann schlägst du mit dem Hammer die Pfähle dir. Oder wie muss man das sich vorstellen? Ich habe noch nie gesehen, wie man so einen.
4: Zuerst muss man ein Loch machen und dann den Beton, den Pfahl rein und dann den Beton.
2: Und von da ist ein Bagger oder machst du das von Hand?
4: Da sind wir von Hand, weil da kommst du nicht dazu.
2: Okay. Ich bin jetzt wirklich nicht sicher, hat er es ja gesagt oder nicht? Cyril, du bist der Schiedsrichter?
3: Ich sage, es war Betonieren gewesen.
2: Betonieren gewesen! Ich vertraue jetzt meinem Schiedsrichter einfach voll und ganz, obwohl er nicht alle Latten am Zaun hat.
4: Ja, ich habe gesagt betonieren.
2: Ich habe eben gemeint,
3: es ist Beton ja gesagt. Aber es ist betonieren.
2: Es ist schon auch egal. Hauptsache der Bernhard kann in Santis Park. Ich gratuliere, wünsche ganz viel Spass und nicht mehr zu streng auf der Baustelle.
4: Ja.
2: Ja, jetzt darf er ja sagen.
3: Für mich gerne ein paar Latten und Zaun.
2: Genau, kannst du Cyril noch flicken. Hey, danke vielmals fürs Mitmachen. Schönes Tag. Tschüss. Ciao, ciao.
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0: Viertel von 9 haben wir es auf der Uhr an dem Dienstag, 6. Oktober. Das ist der Tag, wo unser Cyril einen neuen Freund gewonnen hat. Cyril, ich sag dir jetzt einfach eins. Ich vertraue dir ja voll und ganz, wenn du der Schiedsrichter im Jahr und tschüss bist. Und du hast mir gesagt, der Bernhard hätte kein Ja gesagt. Und ich habe jetzt einfach gedacht, ich lasse mal schnell nach. Und jetzt lasse mal rein.
1: Beton, ja.
0: Das ist Beton, ja.
2: Also okay, wenn man es zuglässt.
0: Lassen wir ganz gut.
1: Beton, ja.
0: Ganz genau, es war ein Ja gewesen. Aber weißt du was? Der Cyril ist einfach ein ganz gut gemüteter Typ, der jetzt heute einfach ein Geschenk machen will.
2: Genau. Ja. Für eins einmal. Weißt du, Schiedsrichter haben früher einmal noch etwas zu sagen gehabt.
0: Das stimmt. Heute zu Zeiten vom Bar ist das leider vorbei. Aber, hey Bernhard, wir mögen es dir gönnen. Viel Spass im Sentis Park. Und ich hoffe, dass auch alle, die jetzt draussen wieder den Mahnfinger heben und uns ein WhatsApp schicken, er hat im Fall Ja gesagt. Ich hoffe, dass auch ihr gut gelohnt könnt in den Tag starten.
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0: Schönen guten Morgen miteinander. Eine halbe Minute noch und dann ist es 9 Uhr. Heisst, höchste Zeit, um wieder auf die Aktualitäten vom Tag zu schauen. Und in der nächsten halben Stunde, dort wartet wieder richtig viel gute Musik auf uns. Aus unserem Topmix aus 4 Jahrzehnten haben wir zum Beispiel aus den 80er Pointer Sisters mit I'm So Excited. Savage Garden meldet sich mit einem 90er oder auch der Allo Black, wo dringend Geld braucht. I Need a Dollar, ein 2000er, ein grossartiger Song. Das und noch mehr gibt's dann gerade nach den News.
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4: Ich bin Jonathan Schöffel, guten Morgen. Bei der SBB kommt es täglich zu durchschnittlich 10 Attacken auf das Personal. Das schreibt der Blick. Mehrere ÖV-Unternehmen stellten seit der Pandemie ein aggressiveres Verhalten der Passagiere fest. Im letzten Jahr seien rund 720 Anzeigen wegen Gewalt oder Drohung gegen Beamte im öffentlichen Verkehr registriert worden. Viele Vorfälle würden jedoch aus Angst vor Rache nicht angezeigt. Eine Hemmschwelle bei den Mitarbeitenden sei spürbar, teilen beispielsweise die Verkehrsbetriebe Zürich mit. Die italienische Mafia hat zwei Zürcher Firmen für Geschäfte mit gefälschten Rechnungen genutzt. Das berichtet das Newsportal Schweiz heute. Die Firmen hätten einem von der Mafia ermordeten italienischen Unternehmer gehört. Mit fingierten Rechnungen hätten die Kriminellen Bankvorschüsse erschlichen. Unterstützt wurden sie offenbar in der Schweiz von Anwälten und Notaren. Behördenvertreter fordern nun eine Anzeigepflicht für verdächtige Vorgänge. Holzenergie Schweiz und propellets.ch warnen vor falschen Online-Angaben für Brennholz. Meist läuft es so. Betrüger erstellen gefälschte Verkaufswebsites oder veröffentlichen Anzeigen. Dort bieten sie Holz zu besonders attraktiven Preisen an. In manchen Fällen verwenden sie Namen, die echten regionalen Unternehmen ähneln. Die Bezahlung wird meist über Twint oder Überweisung auf ein Schweizer IBAN-Konto verlangt, was einen seriösen Eindruck erweckt. Die Ware wird jedoch nie geliefert.
0: Wetter. Heieiei, die Kaiwe Holzmafia. He. Aber trotzdem haben wir perfektes Wetter, um vielleicht doch noch mal grillieren heute Abend. Ich weiß es nicht. Ja, auf jeden Fall sonnig wird es, nicht unbedingt allzu heiß, aber 21 Grad, das erreichen wir auch heute wieder. Das Ganze mit blauem Himmel und viel Sonnenschein. Wir haben im Flachland am Morgen zwar dort und da noch ein paar Nebelfetzli und über den Bergen am Nachmittag auch noch ein paar Quellwolken. Sonst aber eben ein angenehmer Tag. Momentan 9 Grad, zum Beispiel in Islikon am Bahnhof, in Hemberg beim Rütteli Rank oben oder auch in Hettlingen bei den Mehrzweckhallen überall. 9 Grad.
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0: Und da haben wir neben ein paar Stocker noch Stau auf der A3, Verzweigung Zürich Süd Richtung Wiedeke, zwischen Brunau und Wiedeke, der klemmt wegen Verkehrsüberlastung. Und dann haben wir natürlich noch die Baustelle auf der A13, St. Margrethe Richtung Sargans, zwischen Zennwald und Buchs, dort Stau, wegen diesen Unterhaltsarbeiten. Der rechte Fahrstreifen ist dort gesperrt und ihr verliert bis zu einer halben Stunde. Sonst aber sieht es gut aus auf der Strasse. Ich wünsche weiterhin eine gute und vor allem eine sichere Fahrt.
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0: Ja, und alle, die Katzen zu Hause haben, die verstehen mein Problem. Nämlich Tierarzttermine. Ja, wenn du mit dem Auto musst zum Tierarzt fahren, dann tönt es einmal so, oder? Ja, in der Transportbox, die ganze Fahrt durch, tönt es so. Aber glauben wir, es geht noch schlimmer. Ja, was da nämlich bei einem Katzentransport in Österreich passiert ist, das ist unglaublich. Ich erzähle es euch gerade noch zwei Songs aus unserem

Savage Garden, To the Moon and Back. 12 ab 9 Uhr haben wir es an dem Dienstag, 6. Oktober, hier bei Radio Top. Schönen guten Morgen miteinander, schön, dass ihr mit dabei. Ja, Katzenbesitzer unter euch, die kennen es, oder? Auf dem Weg zum Tierarzt. Die halbe Transportbox und Katze dann mit Mühe und Not in die Box reindrücken. Also, meine Katze, die hassen die Boxen, die trüllen am Rad, wenn ich es nur schon führen nehme. Und dann auch das Auto fahren. Die absolute Hölle für meine Katze. Ich sag's euch, ich habe immer so ein richtiges Konzert im Auto, denn ja, die ganz Fahrt durch, mehr geht's. Und ich habe einmal so Mitleid, dass ich mir auch schon überlegt habe, ob ich sie aus der Transportbox rauslassen soll. Aber zum Glück habe ich es noch nie gemacht. Weil gerade gestern hat nämlich Bild-Zeitung von einem Vorfall in Österreich berichtet. Ein 57-Jähriger ist dort auf dem Highway mit seiner Bengalkatze. Auf der Autobahn notabene. Und auf einmal ist die Katze unruhig geworden. Aus ihrem Körbli raus und hat aus dem Nichts raus sein Herrchen, das am Steuer gehockt ist, angegriffen. Ja, mehrere Biss und Krätze, so dass das Herrchen im Schock rein das Lenkrad umgerissen hat und verunfallt ist. Der Karren total schade. Er diverse Prellungen und als er dann ausgestiegen ist, zum frischen Luft zu schnappen, ist die halbe Katze zum Auto ausgegumpelt und ab. Ja, und die Polizei dann auf dem Platz hat zusammen mit der Feuerwehr und einer Wärmebilddrohne eine Stunde lang nach einem Unfallverursacher gesucht. Das Ganze aber leider erfolglos. Und ich habe mir also gedacht, leckt mir der arme Kaib, oder? Diverse Kratz- und Bissspuren, Verletzungen, Prellungen, ein kaputter Karren, wahrscheinlich sogar noch der Scheck weg und sein Büssi findet er auch nicht mehr. Und ich werde auf jeden Fall ab sofort doppelt kontrollieren, ob meine Katzentransportbox wirklich zu ist, wenn ich zum Tierarzt muss. Guten Morgen!

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0: Das ist die beste Musik zum in den Tag starten hier bei Radio Top. Wake me up before you go, for Wham! So tönt unser Top-Mix aus 4 Jahrzehnten und den gibt es in der ersten halben Stunde nonstop. Eine halbe Stunde lang ohne Unterbruch. Zum Beispiel mit einem 80er von der Sandra Maria Magdalena. Ein 2000er aus der Schweiz von Gotthard, nämlich Heaven haben wir von euch. Oder auch ein 90er von Ace of Base. Gibt's gerade direkt nach einem kurzen Update.
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0: Wetter. Momentan liegt das Thermometer zu Bettwiesen im Loh oben bei Storren und Werk bei 11 Grad, genauso wie zu Brütten beim Stars and Stripes, zu Batzenheit auf dem Birkenhof, dort sind es zurzeit 10 Grad. Und das Thermometer, das geht noch auf bis auf 21 heute Nachmittag. Das Ganze mit blauem Himmel und viel Sonnenschein. Nachdem wir am Morgen noch ein paar lokale Nebelfelder hatten, haben wir am Nachmittag dann über den Bergen noch ein paar harmlose Quellwölkchen zu verzeichnen.
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0: Da ist nicht mehr viel los auf der Straße im Topland, wenn noch ein paar wenige Stocker und noch Stau auf der A3-Verzweigung Zürich Süd Richtung Wiedeke zwischen Brunau und Wiedeke, der Klemmzüge Verkehrsüberlastung. Und dann haben wir eben immer noch die kleine Baustelle auf der A13, St. Margrethe Richtung Sorrenz zwischen Zennwald und Buchs. Dort verlieren wir bis zu 15 Minuten, weil der rechte Fahrstreifen dort wegen der Baustelle gesperrt ist. Sonst aber keine weiteren speziellen Meldungen. Kommen gut und vor allem sicher ans Ziel.
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0: Wunderschön, habe ich euch auch an dem Dienstag dürfen an die Arbeit begleiten. Jetzt geht's hier bei Radio Top weiter mit einer halben Stunde Musik ohne Unterbruch aus unserem Top-Mix aus 4 Jahrzehnten. Und ab dem 10 Uhr übernimmt dann Zoe und begleitet euch durch den Mittag, bevor euch dann unsere Natti an die Hand nimmt und in Feierabend begleitet. Und jetzt trüllen wir auf Ace of Base, All That She Wants. Tschüss miteinander!

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0: Durch den Dienstag mit meisten 80er und 90er. Herzlich willkommen bei Radio Top. Wir sind auch gerade wieder zurück mit meist Musik und der meist Abwechslung. Zuerst aber das Update.
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2: Ich bin Mary Milanovic. Die Verkäufe von Smart Glasses haben sich bei Galaxus und Digitec vervierfacht. Wie Galaxus schreibt, werden die Brillen vor allem von Männern gekauft. 9 von 10 Brillen gehen an einen Mann. Die Brille kann Vorteile bringen. Gehörlose können plötzlich Gespräche live mitlesen und an diesen teilnehmen. Einige Smart Glasses User filmen jedoch andere Menschen, die gar nicht gefilmt werden wollen, und veröffentlichen diese Videos rechtswidrig. Am vergangenen Sonntag sind so viele Flugpassagiere von Zürich abgeflogen oder dort gelandet wie noch nie an einem einzigen Tag. Es waren mehr als 123.000 Passagiere, bestätigt ein Flughafensprecher dem Tagesanzeiger. Der Sprecher führt die hohe Zahl auf die Herbstferien zurück, die in mehreren Kantonen bereits laufen und in weiteren Kantonen an diesem Wochenende begonnen haben. Die Preise für Wohneigentum in der Schweiz haben sich im September im Vergleich zum August kaum verändert. Eigentumswohnungen wurden etwas teurer, Einfamilienhäuser etwas günstiger. Das meldet die Immobilienplattform ImmoScout. Regional falle insbesondere der Preisnachlass bei Einfamilienhäusern in der Großregion Zürich auf. Auf dem Campus der US-Elite-Universität Cornell sind Fensterscheiben eingeschlagen und Graffiti an Wände gesprüht worden. Die Graffiti-Urheber werfen der Uni vor, Vergewaltiger zu schützen. Die Uni schreibt, man verstünde die Vorwürfe, Sachbeschädigung sei aber nicht die Lösung. Eine ehemalige Studentin hatte erklärt, sie sei im Haus einer Studentenverbindung von mehreren Männern vergewaltigt worden. Strafrechtliche Konsequenzen gab es bisher aber nicht. Nach einer neuen Zivilklage und öffentlicher Kritik wird der Fall nun neu untersucht.
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0: Temperatur aktuell in Hittnau liegen bei 12 Grad. Romanshorn und Stetten meldet 13 Grad. Der Dienstag zeigt sich heute mehrheitlich sonnig. Über den Bergen bildet sich am Nachmittag Wolkenfelder. Regen ist dort auch nicht ganz auszuschliessen. Überall sonst bleibt es schön trocken bei maximalen 22 Grad heute.
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0: Und noch ein Update zu uns. Autostockender Verkehr gibt es aktuell auf dem Zürcher Nord- und Westring. Auf der A13 wegen der Baustelle zwischen Zennwald und Buchs. Stau wegen Unterhaltsarbeiten. Es gibt einen Verlust von rund 10 Minuten. An und weg, eine gute und eine sichere Fahrt.
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0: Wunderschönen guten Morgen wünsche ich euch. 3:10 Uhr haben wir es auf der Uhr an dem 6. Oktober. Wir versorgen euch mit besten Laune und das unter anderem mit Hilfe von Matthew Wilder, einem 80er zum 9. am Viertelab. Wir legen die B-Seiten auf von der Queen-Platte «Hot Space». Bleibt dran, es ist ein genialer Track. Zum Start gibt es aber eine riesige Liebeshymne von einem geringen Swift von Meatloaf. Ich bin Zoe, schön, dass ihr mit dabei seid.

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1: Freddie Mercury und John Deacon haben zum ersten Mal gemeinsam an einem Song gearbeitet. Und diesen Song hören wir gerade in den nächsten Momenten. Es ist auch einer der ersten Songs, die sie in München im 1981 aufgenommen haben. Lustigerweise war auch der Arbeitstitel vom Track zuerst «Woolly Hat», also «Wooliger Hut», ist dann aber in «Coole Katz» oder eben «Cool Cat» verändert worden. Eine richtige Queen-Perle vom Album «Hot Space» von der B-Seite. Queen mit a Cool Cat in voller Länge.

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3: Temperatur aktuell Zittnau liegen bei 12 Grad. Romanshorn und Stetten melden 13 Grad. Der Südsteig zeigt sich heute mehrheitlich sonnig. Über den Bergen bildet sich am Nachmittag Wolkenfelder. Regen ist dort auch nicht ganz auszuschliessen. Überall sonst bleibt es schön trocken. Das alles bei maximalen 22 Grad heute.
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3: Und noch ein Update zu euch ins Auto auf der A13 St. Margrethe Richtung Sargans zwischen Zannwald und Buchs. Stau wegen Bauarbeiten. Der rechte Fahrstreifen ist dort gesperrt. Auf der A15 Jona Richtung Hinwil. Zwischen Hinwil und der Zürichstrasse stockt es wegen Verkehrsüberlastung. Allen unterwegs eine gute und eine sehr sichere Fahrt.
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0: Ihr hört Radio Top, ich muss leider ganz kurz unterbrechen. Wir haben eine wichtige Meldung.
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0: Und zwar in Oberwinterthur hat es einen Brand gegeben. In der Region. Via Alert Swiss meldet die Behörde, dass es zu starker Rauchentwicklung kommen kann. Also darum alle Fenster und Türen bitte zumachen. Und dementsprechend wird auch der Verkehr stark beeinträchtigt. Wir folgen mit weiteren Updates. Alle unterwegs. Eine gute und eine sichere Fahrt. Und in Oberwinterthur bitte alle Fenster und Türen zumachen.

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4: Ich bin Mary Milanovic. In Oberwinterthur Wallrüthi führt ein Großbrand zu einer starken Rauchentwicklung. Wie alle Swiss mitteilt, sollen Fenster und Türen geschlossen werden. Lüftungen und Klimaanlagen sollen ausgeschaltet werden. Der Verkehr um die Unglücksstelle ist stark beeinträchtigt. Umfahren Sie das betroffene Gebiet weiträumig. Die Verkäufe von Smart Glasses haben sich bei Galaxus und Digitec vervierfacht. Wie Galaxus schreibt, werden die Brillen vor allem von Männern gekauft. 9 von 10 Brillen gehen an einen Mann. Die Brille kann Vorteile bringen. Gehörlose können plötzlich Gespräche live mitlesen und an diesen teilnehmen. Einige Smart Glasses User filmen jedoch andere Menschen, die gar nicht gefilmt werden wollen, und veröffentlichen diese Videos rechtswidrig. Am vergangenen Sonntag sind so viele Flugpassagiere von Zürich abgeflogen oder dort gelandet wie noch nie an einem einzigen Tag. Es waren mehr als 123.000 Passagiere, bestätigt ein Flughafensprecher dem Tagesanzeiger. Der Sprecher führt die hohe Zahl auf die Herbstferien zurück, die in mehreren Kantonen bereits laufen und in weiteren Kantonen an diesem Wochenende begonnen haben. Auf dem Campus der US-Elite-Universität Cornell sind Fensterscheiben eingeschlagen und Graffiti an Wände gesprüht worden. Die Graffiti-Urheber werfen der Uni vor, Vergewaltiger zu schützen. Die Uni schreibt, man verstünde die Vorwürfe, Sachbeschädigung sei aber nicht die Lösung. Eine ehemalige Studentin hatte erklärt, sie sei im Haus einer Studentenverbindung von mehreren Männern vergewaltigt worden. Strafrechtliche Konsequenzen gab es bisher aber nicht. Nach einer neuen Zivilklage und öffentlicher Kritik wird der Fall nun neu untersucht.
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5: Temperatur aktuell in Hitnau liegt bei 13 Grad. Romanshorn und Stetten meldet 14 Grad. Der Zielsteiger zeigt sich heute mehrheitlich sonnig. Über den Bergen bilden sich am Nachmittag Wolkenfelder. Der Regen ist dort auch nicht ganz auszuschliessen. Überall sonst bleibt es schön trocken. Das bei maximalen 22 Grad heute.
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5: Eine wichtige Meldung habe ich für euch, betrifft A13 St. Margrethe Richtung Sargans. Dort hat es eine Baustelle. Dementsprechend stocken sie zwischen Zahnwald und Buchs. Der rechte Fahrstreifen ist dort gesperrt. An und wegs eine gute und eine sichere Fahrt.
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5: Falls ihr gerade aus einer strengen Sitzung rausgekommen seid, wir versorgen euch wieder mit der besten Laune, und das mit Hilfe vom Topmix aus 4 Jahrzehnten. Aus den 90er haben wir mit dabei die Backstreet Boys. Auch noch vorhanden ist Whitney Houston. Und zum Start gehen wir zurück in die 80er. Zu einem Song, wo der Herr gerade mal in einem Take aufgenommen hat. Und es ist ein legendärer Track von einem legendären Album, das meistverkaufte Album von allen Zeiten. Der Rede ist natürlich von Thriller. Michael Jackson mit Billie Jean, ich volle Länge.

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2: Der Bernhard aus Wengi hat heute versucht, einen 100-Franken-Gutschein für den Sentispark abzustauben.
3: Du bist ja gerade momentan eben so einen Haag am Montieren, gell? Hast du gesagt? Bist du gerade am Arbeiten?
4: In Zürich.
3: In Zürich. Und das ist ein normaler, so ein Soundteam-Haag, wie man kennt, oder? Die, wo man durchschauen kann, bei einem Meter hoch.
4: Diagonal, wo man durchschauen kann. Genau.
2: Und dann ist es passiert.
3: Okay, und die tust du einbetonieren in mir auch, oder?
4: Beton, ja.
3: Das ist Beton, ja. Betonieren.
2: Okay, sie haben weitergespielt. Was hat der Schiri entschieden?
4: Da sind wir vorhanden, weil da kommst du nicht dazu.
3: Okay. Ich bin jetzt wirklich nicht sicher, hat er sie auch gesagt oder nicht? Cyril, du bist der Schiedsrichter?
5: Ich sage, es war Betonieren.
3: Ich vertraue jetzt meinem Schiedsrichter einfach voll und ganz, obwohl er nicht alle Latten am Zaun hat.
2: Gratuliere, Bernhard. Wir spielen morgen weiter mit der spannendsten Minute vom Tag nach der 8:30.
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0: Wir hören Radio Top kurz vor der halben 12 Uhr, haben wir es Endspurt Richtung Mittag. Wir hauen eine Portion oben drauf. Der 30 Minuten Nonstop Top Mix mit der meisten Abwechslung Bonnie Tyler mit ihrem Energiebooster aus den 80s. Joe Cocker meldet sich mit einem wunderschönen Track aus den 90er. Zum Start gehen wir auf Australien. Aus dem Jahr 1982, Men at Work. Gerade nach einem Break.
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0: Und noch ein Update zu euch ist Auto aktuell. Stockert auf dem Zürcher Nord und Westring. Sonst habe ich keine außergewöhnlichen Meldungen für euch. An und wegs, eine gute und eine sichere Fahrt.

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1: Ich habe jetzt den Verkehr zuerst gesagt, anstatt das Wetter. Das tut mir natürlich leid. Dann tun wir halt das Wetter jetzt erzählen. Temperatur aktuell in Hittnau, 13 Grad rum und so rund. Städte meldet 14 Grad. Der Dienstag zeigt sich heute mehrheitlich sonnig. Über den Bergen bildet sich am Nachmittag Wolkenfelder. Regen ist dort auch nicht ganz auszuschliessen. Überall sonst bleibt es schön trocken. Das bei maximalen 22 Grad.
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2: Ich bin Mary Milanovic. In Oberwinterthur-Wallrüthi führt ein Brand zu einer starken Rauchentwicklung. Ein Dachstock hat Feuer gefangen, wie ein Polizeisprecher bestätigt. Wie alle Swiss mitteilt, sollen Fenster und Türen geschlossen und Lüftungen und Klimaanlagen ausgeschaltet werden. Der Verkehr um die Unglücksstelle ist beeinträchtigt. Gegnerinnen und Gegner der Feuerwerksinitiative lehnen ein landesweites Böllerverbot ab. Es brauche gezielte Regeln statt Verbote, machen sie geltend. Ein überparteiliches Komitee hat heute in Bern die Nein-Kampagne gegen das Feuerwerksverbot lanciert. Am 29. November stimmt die Schweiz über die Feuerwerksinitiative ab. Diese fordert ein landesweites Verkaufs- und Verwendungsverbot für Feuerwerkskörper, die Lärm erzeugen, also sogenannte Böller. Die Zahl der Arbeitslosen ist im Kanton Zürich stabil bei 2,9% geblieben. Die Zahl der Stellensuchenden ist im September leicht gesunken. Die Zürcher Unternehmen blicken zudem positiv in die Zukunft, teilt der Kanton mit. In den meisten Branchen beurteilen die Firmen ihre Situation als gut oder befriedigend. Der Kanton Zürich macht wahrscheinlich doch ein Plus. Der Zwischenbericht zur Rechnung für dieses Jahr des Kantons Zürich fällt äußerst positiv aus. Statt einem Minus von 365 Millionen hat der Regierungsrat ein Plus von 490 Millionen errechnet. Die Steuererträge dürften deutlich höher ausfallen als erwartet. Mehr Geld erwartet der Kanton zudem von Gewinnausschüttungen der Schweizerischen Nationalbank, des Flughafens Zürich oder der Elektrizitätswerke.
3: Wetter. 14 Grad meldet aktuell Hitnau, Romanshorn und Stetten meldet 15 Grad. Der Dienstag zeigt sich heute mehrheitlich sonnig. Über den Bergen bildet sich am Nachmittag Wolkenfelder. Regen ist dort auch nicht ganz auszuschliessen. Überall sonst bleibt es schön trocken. Das bei maximalen 22 Grad heute.
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3: Und noch ein Update zu unserem Auto. Ich habe aktuell keine außergewöhnlichen Meldungen für euch an unterwegs. Eine gute und eine sichere Fahrt.
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3: Im Mittag mit der meisten Abwechslung hier bei Radio Top 3 ab 12 Uhr haben wir es auf der Uhr. Ich freue mich richtig auf die nächste halbe Stunde. Mit dabei haben wir den 90er zum Mittag um Viertel ab 12 Uhr. Es gibt eine richtige Teenage-Hymne aus der Britpop-Szene. Aus dem 1995. Also bleibt unbedingt dran. Nach drei Songs gehört ihr den Track. Zuerst aber noch Musik aus den 80s von Bryan Adams und Full Survivor. Für alle, die momentan auf dem Weg sind, richtig Sportschicht. Wir versorgen euch mit der besten Laune. Für euch fängt der Tag wahrscheinlich erst gerade an. Und Survivor hilft da definitiv. Schön, sind ihr mit dabei.

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2: Ein Song, der mit einem fröhlichen Text und einer gut gelaunten Melodie eine richtige Teenager-Hymne verkörpert. Macht ja auch Sinn, wo der Song 1995 rausgekommen ist, ist der Leadsänger von Supergrass, The Gaz Coombs, fast noch einer gewesen. 19 war er, der All Right rausgekommen ist, der jüngste in der Band. Also,

0: Ihr hört den Radiotop, kurz vor der 1 haben wir es. Wir versorgen euch mit den meisten 80er und 90er da bei Radiotop. Mit dabei haben wir ein Motown-Cover von «Immer Geringes» wie von Phil Collins aus dem Jahr 1982. Tina Turner meldet sich mit dem James-Bond-Soundtrack. Hat man da jetzt eigentlich endlich einen neuen James-Bond gefunden? Ich habe das Gefühl, wir diskutieren schon seit 50 Jahren über den neuen James Bond. Gebt mir doch Bescheid, wenn ihr da mehr wisst. Auf jeden Fall starten wir das Ganze mit einem One-Hit-Wonder aus den 90er in den nächsten Moment.
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3: Ich bin Mary Milanovic. In Oberwinterthur Wallrüthi führt ein Brand zu einer starken Rauchentwicklung. Ein Dachstock hat Feuer gefangen, wie ein Polizeisprecher bestätigt. Wie alle Swiss mitteilt, sollen Fenster und Türen geschlossen und Lüftungen und Klimaanlagen ausgeschaltet werden. Der Verkehr um die Unglücksstelle ist beeinträchtigt. Gegnerinnen und Gegner der Feuerwerksinitiative lehnen ein landesweites Böllerverbot ab. Es brauche gezielte Regeln statt Verbote, machen sie geltend. Ein überparteiliches Komitee hat heute in Bern die Nein-Kampagne gegen das Feuerwerksverbot lanciert. Am 29. November stimmt die Schweiz über die Feuerwerksinitiative ab. Diese fordert ein landesweites Verkaufs- und Verwendungsverbot für Feuerwerkskörper, die Lärm erzeugen, also sogenannte Böller. Die Zahl der Arbeitslosen ist im Kanton Zürich stabil bei 2,9% geblieben. Die Zahl der Stellensuchenden ist im September leicht gesunken. Die Zürcher Unternehmen blicken zudem positiv in die Zukunft, teilt der Kanton mit. In den meisten Branchen beurteilen die Firmen ihre Situation als gut oder befriedigend. Der Kanton Zürich macht wahrscheinlich doch ein Plus. Der Zwischenbericht zur Rechnung für dieses Jahr des Kantons Zürich fällt äußerst positiv aus. Statt einem Minus von 365 Millionen hat der Regierungsrat ein Plus von 490 Millionen errechnet. Die Steuererträge dürften deutlich höher ausfallen als erwartet. Mehr Geld erwartet der Kanton zudem von Gewinnausschüttungen der Schweizerischen Nationalbank, des Flughafens Zürich oder der Elektrizitätswerke.
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0: 15 Grad meldet aktuell Hitnau, Romanshorn und Stetten. Der Dienstag zeigt sich heute mehrheitlich sonnig. Über den Bergen bildet sich am Nachmittag Wolkenfelder. Regen ist dort auch nicht ganz auszuschliessen. Überall sonst bleibt es aber schön trocken. Das bei maximalen 22 Grad.
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0: Ich habe aktuell keine Meldungen für euch. Ihr habt also Freifahrt.
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0: Wenn ihr gerade zurück ins Büro gestürcht seid nach der Mittagspause und so einen richtigen Schub an Energie braucht, keine Angst, die haben wir für euch. Unter anderem mithilfe von R.E.M., The Bee Gees und Status Quo. Dann, für alle, die noch ein bisschen Inspiration brauchen für Herbstaktivitäten, bleibt dran. Am Viertel ab hören ihr, was man so im wunderschönen Äpfelkanton alles unternehmen kann. Zuerst aber, wie versprochen, ein One-Hit-Wonder aus den 90er. Es ist Big Mountain.
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0: 2 Minuten vor der halbe 2 haben wir's und halbe, das heisst bei uns nur 1,5 Stunde Musik am Stück mit der meisten Abwechslung startet, wie wir das Ganze mit einem Riesenhit aus den 80er, wo niemand geringeres wie der Eddie Van Halen's Gitarren-Solo spielt. Und für das ist er nicht mal bezahlt worden, er hat einfach ein Sixpack Bier bekommen, was man nicht alles für Bier macht. Michael Jackson mit Bier, jetzt hören wir gerade nach einem Break.
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0: 16 Grad melden aktuell Hittnauer, Romanshorn und Städte. Der Dienstag zeigt sich heute mehrheitlich sonnig. Über den Bergen bilden sich am Nachmittag Wolkenfelder. Regen in Städten auch nicht ganz ausschliessen. Überall sonst bleibt es aber schön trocken.
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0: Ich habe immer noch keine Meldungen für euch. Ihr habt Freifahrt.
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3: Ich bin der Nicola Cattomas. Die Löscharbeiten beim Dachstockbrand in Oberwinterthur laufen nach wie vor. Das sagte ein Sprecher der Kantonspolizei Zürich auf Anfrage. Das Feuer war heute gegen 9:30 im Dachstock eines Mehrfamilienhauses ausgebrochen. Ob Personen zu Schaden kamen, ist laut Polizei noch unklar. Die Bevölkerung ist aufgerufen, Türen und Fenster wegen des Rauchs zu schließen. Die Zahl der Armeeangehörigen wird bis 2030 voraussichtlich sinken. Derzeit sei der Bestand der Schweizer Armee noch ausreichend, teilt die Gruppe Verteidigung mit. Bis zum Jahr 2030 werde der Bestand voraussichtlich auf unter 130.000 Personen sinken. Pro Jahr verliere die Armee knapp 12.000 Militärdienstpflichtige, insbesondere an den Zivildienst. Die Schweizer SVP hat offiziell Regierungsrat André Rüegsegger als Nachfolger von Bundesrat Guy Parmele vorgeschlagen. Dass den abtretenden Guy Parmele ein Vertreter oder eine Vertreterin der SVP im Bundesrat ersetzen wird, ist unbestritten. An der Zauberformel wird diesmal nicht gerüttelt. Die Grünen werden den SVP-Sitz nicht angreifen, das schreibt heute Tamedia. Die Weltnummer 1 im Tennis, Jannik Sinner, muss seine Saison vorzeitig beenden. Wie der Italiener in den sozialen Medien bekannt gibt, muss er sich wegen seiner Knieverletzung einer Behandlung unterziehen. Durch das vorzeitige Saisonende ist es wahrscheinlich, dass der Deutsche Alexander Zverev erstmals die Weltranglistenspitze übernehmen wird.
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4: 16 Grad meldet aktuell Hitnau. Romanshorn und Stetten sind wir bei 18 Grad. Der Dienstag zeigt sich heute mehrheitlich sonnig. Über den Bergen bildet sich am Nachmittag Wolkenfelder. Regen ist dort auch nicht ganz auszuschliessen. Überall sonst bleibt es aber schön trocken.
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4: Und noch ein Update zu euch ins Auto. Ich habe aktuell keine außergewöhnlichen Meldungen für euch. Wenn ihr unterwegs sind, kommt gut und sehr sicher an euer Ziel.
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4: Wunderschönen Dienstagnachmittag wünsche ich euch. Den 6. Oktober haben wir. Ich hoffe, ihr kommt gut durch den Arbeitstag. Für alle, die ein bisschen Nachmittagsmüdigkeit spüren und der Kaffee immer noch nicht geholfen hat, dann wird euch der Topmix aus 4 Jahrzehnten helfen. Unter anderem mit dabei Cher aus den 90ern. Wir haben den 2000er nach dem 2 am Viertelab. Der sorgt definitiv für gute Laune. Zuerst aber gibt es Musik aus den 80ern vom stillen Beatle, besser bekannt als George Harrison. Got my mind set on you. Schön, dass ihr mit

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2: Ja, wisst ihr, was die Inspiration zu dem nächsten Track war? Europa. Der Neo hat etwas machen, das stark von Eurodance oder Großbritannien inspiriert ist. Im Stil von House oder Techno. Ihm war aber klar, dass er als R&B-Künstler nicht eine komplette House-Platte machen konnte. Er hat eine Kombi von beiden gebraucht. Und ich würde sagen, das hat er auch recht gut hinbekommen, ist in mehreren Ländern in Europa auch in den Top 10 gelandet. Und ich finde, dieser Song sorgt einfach für gute Laune. Ein richtiger Nostalgiker. Neo mit Closer in voller Länge.

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1: Temperaturen aktuell in... Jetzt habe ich meine Informationen hier verloren. Hittenau, Romanshorn und Schritten liegen bei 18 Grad. Der Zwischenstieg zeigt sich heute mehrheitlich sonnig. Über den Bergen bildet sich mehr und mehr Wolkenfelder. Regen ist dort auch nicht ganz auszuschliessen. Überall sonst bleibt es aber schön trocken.

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1: Und noch ein Update zu euch ins Auto. Ich habe aktuell keine außergewöhnliche Meldungen für euch. Ich habe also Freifahrt.
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0: Unterwegs mit Radio Top. Wir haben Punkt 3, das heisst, es ist Zeit für unser News-Update.
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3: Ich bin der Nicola Cattomas. Die Löscharbeiten beim Dachstockbrand in Oberwinterthur laufen nach wie vor. Das sagte ein Sprecher der Kantonspolizei Zürich auf Anfrage. Das Feuer war heute gegen 9:30 im Dachstock eines Mehrfamilienhauses ausgebrochen. Ob Personen zu Schaden kamen, ist laut Polizei noch unklar. Die Bevölkerung ist aufgerufen, Türen und Fenster wegen des Rauchs zu schließen. Die Zahl der Armeeangehörigen wird bis 2030 voraussichtlich sinken. Derzeit sei der Bestand der Schweizer Armee noch ausreichend, teilt die Gruppe Verteidigung mit. Bis zum Jahr 2030 werde der Bestand voraussichtlich auf unter 130.000 Personen sinken. Pro Jahr verliere die Armee knapp 12.000 Militärdienstpflichtige, insbesondere an den Zivildienst. Die Schweizer SVP hat offiziell Regierungsrat André Rüegsegger als Nachfolger von Bundesrat Guy Parmelin vorgeschlagen. Dass den abtretenden Guy Parmelin ein Vertreter oder eine Vertreterin der SVP im Bundesrat ersetzen wird, ist unbestritten. An der Zauberformel wird diesmal nicht gerüttelt. Die Grünen werden den SVP-Sitz nicht angreifen, das schreibt heute Tamedia. Die Weltnummer 1 im Tennis, Jannik Sinner, muss seine Saison vorzeitig beenden. Wie der Italiener in den sozialen Medien bekannt gibt, muss er sich wegen seiner Knieverletzung einer Behandlung unterziehen. Durch das vorzeitige Saisonende ist es wahrscheinlich, dass der Deutsche Alexander Zverev erstmals die Weltranglistenspitze übernehmen wird.
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0: Wir messen angenehme Temperaturen. Aktuell in Bärenzwil sind wir bei 20 Grad, in Benken und in Busling bei 21 Grad. Ja, der heutige Dienstag, der zeigt sich grösstenteils sonnig. Auf den Nachmittag kommen wir dann in der Region Berge ein paar Wolkenfelder auf. Regen kann man dort auch nicht ganz ausschliessen, sonst aber bleibt es trocken.
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0: Ja, zu unserem Auto habe ich keine außergewöhnliche Meldung. Mit Stop and Go müsst ihr aktuell gerade beim Gubrist-Tunnel rechnen, sonst aber habt ihr eine freie Fahrt, falls ihr unterwegs sind. Eine gute und vor allem eine sichere Fahrt.
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0: Und ich freue mich darauf, euch durch euren Dienstag Nachmittag mit zu begleiten. Wir starten gemütlich in den heutigen Nachmittag. 3 ab 3 haben wir es. Und falls ihr einen stressigen Vormittag gehabt habt, habt ihr jetzt einen Moment zum Durchschnaufen. Mit Mr. Mr. Broken Wings, eine wunderbar ruhige 80er Musikperle. Und nachher dann gerade meldet sich Shania Twain mit einem Energieschub mit dem Song Man, I Feel Like a Woman. Schön, sind ihr mit dabei.

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0: Wir sind unterwegs mit Radio Top, Viertel ab drei haben wir es. Und heute am Morgen, da war etwas los bei uns. Wir haben ja schon gewusst, dass ihr fleissige Hörer sind. Aber heute Morgen, bei der Verlosung von der Anastasia-Tickets, hat es nur so gerabbelt an Sprachmemos. Es war grossartig gewesen. Wir haben dann halt gleich einen Gewinner auserwählen. Das war der Martin gewesen. Ihn schicken wir heute Abend an das Anastasia-Konzert zu Dübendorf in The Hall. Und dass er ein grosser Fan von der Anastasia ist, das hat er gezeigt. Sie haben sogar das gleiche Tattoo.
1: Ich habe seit Geburt Kontakt sozusagen zu Anastasia. Ich habe den gleichen Jahrgang, war sehr, sehr lange in Australien. Und dann habe ich erst noch das gleiche Tattoo wie sie, also ein richtiger, richtiger Fan.
0: Und jetzt fürs Einstimmen auf den heutigen Abend aufs Anastasia-Konzert. Ein Song von ihr, das ist «Paid My Dues».

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0: kurz vor um 3:30 haben wir's. Vielleicht sind wir gerade unterwegs, um die Kids von der Schule abzuholen. Und dann geht's dann weiter ins Fußballtraining. Oder ihr seid gerade noch im Büro am Bügeln. Ich liefere jetzt die gute Unterhaltung mit dazu. Ihr könnt aufdrehen für unseren Nonstop-Top-Mix. 30 Minuten Musik ohne Unterbrechung. In dieser nächsten halben Stunde mit dabei. Zum Beispiel die Pink oder die Vanessa Carlton mit 1000 Miles. Liefert Frau Power aus den 2000er, aus den 80er und den 90er haben wir unter anderem Hall & Oates und R.E.M. für euch parat gelegt. Nach dem Verkehrsupdate geht's los mit einem 90er Groove mit dem Song Would I Lie to You.
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0: Jetzt am Nachmittag kann es gerade in Richtung Berge ein paar Wolken geben. Unvereinzelt muss man dort auch mit Regen rechnen, sonst aber bleibt es trocken. Die Maximaltemperaturen heute bei rund 22 Grad. Die haben wir auch zu flach erreicht. In Hamburg sind wir bei 18 Grad und in Ermatingen messen wir aktuell 20 Grad.
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0: Da hat es einen Unfall gegeben, und zwar auf der A1 Bern Richtung Zürich zwischen Baden-West und Neuenhof. Dort stockt die Fahrbahn, ist auf zwei Fahrstreifen verengt. Dann müssen wir noch mit Stop and Go rechnen beim Gubrist-Tunnel. Sonst habe ich keine weitere Meldung. Falls ihr unterwegs seid, eine gute und vor allem eine sichere Fahrt.
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0: vor dem Vierhammers. Wir steuern langsam, aber sicher einen Feierabend entgegen. Und damit wir schön entspannt im Feierabend landen tun, die richtig gute Musik mit dazu. Ein bisschen Boyband-Feeling gibt's jetzt dann gerade mit den Backstreet Boys zuerst. Aber schauen wir, was gerade aktuell in der Welt passiert.
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4: Ich bin der Nicola Cattomas. Nach dem Brand eines Dachgeschosses in Oberwinterthur wird ein Bewohner des Mehrfamilienhauses vermisst. Die Kantonspolizei Zürich hat Ermittlungen aufgenommen. Der Brand habe gemäß ersten Schätzungen einen Sachschaden von über 1 Million Franken verursacht. Zudem seien diverse Wohnungen derzeit nicht bewohnbar, heißt es weiter. Die Brandursache werde untersucht. Die Löscharbeiten dauern an. Das Referendum gegen den Bau neuer Atomkraftwerke ist eingereicht worden. Das Bündnis Nein zu neuen AKW hat nach eigenen Angaben über 131.800 Unterschriften bei der Bundeskanzlei eingereicht. Damit komme das Referendum zustande. Es warnt vor hohen Kosten, Sicherheitsrisiken und einer stärkeren Abhängigkeit von Uranimporten. Voraussichtlich wird die Stimmbevölkerung Anfang 2027 über die Vorlage abstimmen. Im Prozess gegen den ehemaligen Raiffeisen-Chef Pierin Vinzenz fällt das Urteil erst im Januar. Das Zürcher Obergericht brauche für seinen Entscheid noch rund 3 Monate, wie es mitteilt. Vinzenz und sein ehemaliger Geschäftspartner Beat Stocker fordern Freisprüche. Die Staatsanwaltschaft wirft ihnen vor, mit heimlichen Firmenbeteiligungen Millionengewinne erzielt zu haben. In erster Instanz waren beide zu mehrjährigen Freiheitsstrafen verurteilt worden.
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0: Trocken bleibt es heute und auch morgen Morgen auf den morgigen Nachmittag an. Müssen wir dann mit ein bisschen mehr Quellwolken rechnen und vereinzelt muss man dann eben auch mit Regen rechnen, gerade in der Region vom Sarganserland. Die Maximaltemperaturen morgen dann um die 22 Grad. Aktuell haben wir zum prächtigen 21 Grad. In Mörschwil sind wir bei 19 und in Ilhart messen wir aktuell ebenfalls 21 Grad.
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0: Zu euch ins Auto habe ich genau eine Meldung. Mit Stop and Go müsst ihr beim Gubrist-Tunnel umeinander rechnen, sonst habt ihr überall eine freie Fahrt. Falls ihr unterwegs seid, eine gute und vor allem eine sichere Fahrt.
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0: Schön, gehen zusammen mit mir in Richtung Feierabend. Wir haben 2 ab 4 und das bedeutet nichts anderes, wie es ist Zeit für unser Wahr- oder Nicht-Wahr-Spiel. 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
1: Ich habe Ronja aus Gachnang bei mir in der Leitung. Hoi Ronja.
2: Hallo.
1: Du spielst zum ersten Mal beim Wahr oder nicht wahr Spiele mit, oder?
2: Ja, genau.
1: Ich habe das mal eine Schätzfrage für dich parat gelegt. Und ich würde sagen, wir legen gerade los mit der Frage. Und zwar stecken wir ja mitten drin in der Herbstferien. Und der Flughafen

0: Die Zürich hat einen neuen Passagierrekord gezählt. Am letzten Sonntag sind noch nie so viele Leute am Flughafen Zürich gelandet und abgeflogen wie am letzten Sonntag. Und ich behaupte jetzt, dass rund 400'000 Passagiere an dem letzten Sonntag vermerkt worden sind. Würdest du sagen, das ist wahr oder das ist nicht wahr?
1: Ich würde sagen, das ist nicht wahr.
0: Du wirst sagen, das ist nicht wahr? Jawohl, Ronja! Der ist für dich der Gewinnerton. Du hast absolut recht. Das ist doch eine sehr hohe Zahl. Es sind rund 123'000 Passagiere vermerkt worden. Das heisst, dein Bauchgefühl hat recht gehabt bei dieser Schätzfrage. Und ich gratuliere dir. Der Gucci gehört dir.
1: Danke vielmals.
0: Ist das gerade deine Kollegin gewesen, die da im Hintergrund applaudiert hat?
1: Ja.
0: Ja, ich hoffe, ihr könnt vielleicht auch als Zweite in Brauerei Sterne gehen. Geniessen einen neuen Abend.
1: Danke.
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0: Schön, gehen mit Radio Top durch euren Dienstagnachmittag. Nachmittag. Wir steuern zusammen langsam, aber sicher am Feierabend entgegen. Vielleicht sind jetzt gerade noch so die letzte halbe Stunde im Büro, müssen dann noch schnell ein, zwei Mails rausbringen, bevor es dann in Feierabend geht. Und für die letzte halbe Stunde schicke ich nochmal ganz viel Power über ins Büro. Und das mache ich mit unserem Nonstop-Top-Mix. 30 Minuten Musik ohne Unterbrechung gibt es jetzt für euch. Und ich habe auch schon mal in die nächste halbe Stunde reingelinsert. Da haben wir wunderbare Musik mit dabei. Unter anderem von Metallica. Ein bisschen 90er Sound mit dabei. Ganz viel 80er Power. Mit One Night in Bangkok. Oder die Madonna haben wir auch mit dabei. Wet, wet, wet. Und starten tun wir mit einer wunderbaren 80er Musikperle. Da haben wir nämlich Kaoma mit Lambada, die sich melden tut. All das und noch vieles mehr, gerade nach dem Update.
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0: Ein Blick auf den Thermometer zeigt, dass wir aktuell angenehme Temperaturen haben. Zu Rickenbach und zu Lomis sind wir bei 21 Grad. In Zuzwil messen wir 20 Grad. Und solange die Sonne noch da ist, zeigt sie sich ziemlich gut durch den Dienstagabend durch. Und auch morgen wieder gehen wir in einen sonnigen Tag. Das wechselt dann aber auf den Mittag, Nachmittag an. Gerade in der Region beim Sarganserland umeinander müssen wir vereinzelt mit Regen rechnen. Die Maximaltemperaturen morgen dann auch wieder um die 22 Grad.
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0: Zu euch ins Auto habe ich keine außergewöhnliche Meldung, außer dass jetzt langsam der Feierabendverkehr sich melden tut. Gerade in der Region Zürich umeinander müsst ihr ein bisschen mit Geduld unterwegs sein. Beim Gubrisch-Tunnel stocken sie jetzt langsam aber sicher, so wie auch beim Limmataler Kreuz und auch zwischen Brunnau und Wiedeken und dann auch noch zwischen Pfäffiken und Rapperswil. Dort müsst ihr mit Stau rechnen. Falls ihr unterwegs seid, eine gute und vor allem eine sichere Fahrt.
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0: 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Kurz vor dem 5 haben wir es.
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3: Ich bin der Nicola Cattomas. Nach dem Brand eines Dachgeschosses in Oberwinterthur wird ein Bewohner des Mehrfamilienhauses vermisst. Die Kantonspolizei Zürich hat Ermittlungen aufgenommen. Der Brand habe gemäß ersten Schätzungen einen Sachschaden von über 1 Million Franken verursacht. Zudem seien diverse Wohnungen derzeit nicht bewohnbar, heißt es weiter. Die Brandursache werde untersucht. Die Löscharbeiten dauern an. Das Referendum gegen den Bau neuer Atomkraftwerke ist eingereicht worden. Das Bündnis Nein zu neuen AKW hat nach eigenen Angaben über 131.800 Unterschriften bei der Bundeskanzlei eingereicht. Damit komme das Referendum zustande. Es warnt vor hohen Kosten, Sicherheitsrisiken und einer stärkeren Abhängigkeit von Uranimporten. Voraussichtlich wird die Stimmbevölkerung Anfang 2027 über die Vorlage abstimmen. Im Prozess gegen den ehemaligen Raiffeisen-Chef Pierin Vinzenz fällt das Urteil erst im Januar. Das Zürcher Obergericht brauche für seinen Entscheid noch rund 3 Monate, wie es mitteilt. Vinzenz und sein ehemaliger Geschäftspartner Beat Stocker fordern Freisprüche. Die Staatsanwaltschaft wirft ihnen vor, mit heimlichen Firmenbeteiligungen Millionengewinne erzielt zu haben. In erster Instanz waren beide zu mehrjährigen Freiheitsstrafen verurteilt worden.
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4: Solange sie noch da ist, geniessen die Sonne. Sie zeigt sich aktuell gerade noch recht gut. Und wir haben auch noch angenehme Temperaturen, bis sie dann kurz nach dem 7. untergeht. Die aktuellen Temperaturen zu Trüliken und Steiermarie messen wir 21 Grad. In Gäwil sind wir bei 19 Grad. Und morgen dann starten wir ebenfalls mit Sonnenschein in den Tag rein. Aber im Verlauf des Tages müssen wir gerade in Richtung Bergen immer mehr mit Quellwolken rechnen. Gerade in der Region vom Sarganserland müssen wir dann vereinzelt auch mit Regen rechnen. Die Maximaltemperaturen von morgen um die 22 Grad.
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4: Zu uns Auto habe ich keine außergewöhnliche Meldung. Es stockt und klemmt bei den altbekannten Stellen, wo es so stocken und klemmen tut im Feierabendverkehr. Falls ihr unterwegs seid, eine gute und vor allem eine sichere Fahrt.
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4: Und ich begleite euch mit den meisten 80er und 90er. Zusammen gehen wir in Richtung Feierabend, würde ich meinen. Mit guter Musik funktioniert das doch besonders gut. Darum jetzt ein Hit aus den 80er Jahren für gute Laune, damit wir entspannt im Feierabend landet. Geniessen Sie.

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Das ist Radio Top am Viertel ab 5 Uhr live aus Winti und wir haben News aus dem Topland. Am Samstag gehen nämlich da in Winterthur 3 neue Beachvolleyballfelder und 2 neue Tennisplätze auf. Der Sportpark Düttweg ist fleissig saniert worden und kann jetzt wieder komplett kostenlos genutzt werden. Und ich würde meinen, das ist doch perfektes Timing. Jetzt, wo die Tage nämlich langsam wieder kürzer und frischer werden, kann man seine Tennissession einfach in den Sportpark Düttweg verlegen. Die neue Anlage, die kann man nämlich auch im Winter nutzen und alles vor Ort gratis auslehnen.

Der Samstag geht die Anlage neu auf, da zu Winter beim Sportpark Tüttweg. Und ich würde sagen, das ist sehr theatralische, aber vielleicht auch ein bisschen passende Musik dazu. Da haben wir nämlich den Final Countdown dazu, bis zum Samstag an, könnte man so sagen. Das ist Europe, was sich da melden tut, am 16.05 Uhr. Der Final Countdown, auch in euren Feierabend rein. Ich hoffe, ihr landet gut und sicher in eurem Feierabend. Schön, dass ihr mit dabei, hier bei Radio Top.

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1: Angst vor dem Abriss statt Sicherheit zuhause. In der Siedlung im Walder Niederhofverein im Zürcher Quartier Riesbach haben viele Mieterinnen und Mieter Angst um ihr Zuhause. Marc Arnold, Moderator von der Top News, warum das?
2: Ja, Anfangsjahr haben sie von der Immobilienverwaltung einen Brief bekommen, in dem ist von einer Modernisierung und einem Umbau von der Siedlung gedreht. Die Bewohnerinnen und Bewohner haben jetzt aber Bedenken, dass es auf einen Abriss und einen Neubau rausläuft und wollen sich mit einer Petition wehren. Auch wenn noch niemand gekündigt wurde, ist die Angst, dass sie bald raus müssen, ist gross. Dann noch etwas komplett anderes Thema. Die Gourmet-Szene sorgt für Überraschungen. Zum ersten Mal kommt der Koch vom Jahr aus der vegetarischen Küche. Das Zürcher Seefeld wird zur Gourmet-Meile. Der Sommelier vom Jahr kommt aus dem Thurgau. Und das beste Restaurant in Schaffhausen ist mit 16 Punkten und Abstand die Villa Sommerlust. Wie ein Schaffhauser Küche-Duo die Bestätigung aufnimmt, das gibt es heute in den Top News. Und im Anschluss von den Top News gibt es unseren Sportpodcast. 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
1: Ja, solange sie noch da ist, müssen wir sie geniessen, die Sonne, wenn sie dann um 7 Uhr langsam untergeht. Wir haben auch noch angenehme Temperaturen. Zu Neftenbach sind wir bei 21 Grad, ebenso in Isliken 21, Rorschach misst aktuell 18 Grad. Und morgen starten wir dann ebenfalls wieder mit einem sonnigen Tag. Aber im Verlauf des Nachmittags müssen wir gerade Richtung Bergen immer mehr mit Quellwolken rechnen. Gerade in der Region vom Sarganserland müssen wir dort dann vereinzelt auch mit Regengüssen rechnen. Sonst aber bleibt es trocken. Die Temperatur morgen bei um die 22 Grad.
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1: So ein Auto gerade als erste wichtige Meldung. Und zwar Achtung, da sind Gegenstände auf der Fahrbahn. Wenn ihr auf der A51 Flughafen Richtung Bülach zwischen Kloten Nord und Bülach Süd unterwegs sind, besteht Gefahr wegen Gegenständen auf der Fahrbahn. Und dann haben wir ja, der altbekannte Feierabendverkehr, der sich melden tut, wie so oft am Abend beim Gubristunnel, beim Brittiseller Kreuz, beim Limmataler Kreuz und noch bei... jetzt habe ich gerade noch eine Meldung verpasst, genau. Beim Seedammer Schweizer Richtung Rapperswil, zwischen Pfäffik und Rapperswil, da müsst ihr ebenfalls auch mit Stau rechnen. Falls ihr unterwegs seid, eine gute und vor allem eine sichere Fahrt.
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0: Schön, gehen wir mit Radio Top in Richtung Feierabend. Ich bin Nati und ich begleite euch durch euren Dienstagabend. Und zusammen landen wir hoffentlich gelungen im Feierabend. Wir haben jetzt Punkt 6. Das heisst, es ist Zeit für unser News-Update.
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6: Ich bin der Nicola Katomas. Nach dem Dachstockbrand in Oberwinterthur hat die Polizei in einer der Dachwohnungen eine tote Person gefunden. Die Umstände des Todes sind ungeklärt, wie die Kantonspolizei mitteilt. Ob es sich um den als vermisst gemeldeten Bewohner handelt, ist offen. Der Brand habe gemäß ersten Schätzungen einen Sachschaden von über 1 Million Franken verursacht. Zudem seien diverse Wohnungen derzeit nicht bewohnbar, heißt es weiter. Die Brandursache werde untersucht. Wegen einer hochansteckenden Schweinekrankheit sind schweizweit bereits rund 10.500 Tiere getötet oder geschlachtet worden. Betroffen seien 60 Zucht- und Mastbetriebe in bis zu 14 Kantonen. Der Ausbruch der Krankheit wurde Anfang September in einem großen kantonsübergreifenden Schweinering festgestellt, wie der Veterinärdienst des Kantons Luzern mitteilt. Bei der Krankheit handelt es sich um eine ansteckende Lungenkrankheit, die für Menschen ungefährlich ist. Die Schülerproteste in Frankreich haben ein neues Ausmaß erreicht. An zahlreichen Gymnasien und Universitäten kam es zu Blockadeaktionen, berichtet die Nachrichtenagentur Keystone STA. In Paris und weiteren Großstädten zogen Demonstrierende durch die Straßen. Als Reaktion hat Frankreichs Premierminister verkündet, dass landesweit der Schulunterricht bis Ende Woche ausgesetzt werde.
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0: In einer Stunde geht sie unter die Sonne. Bis dann können wir sie aber noch geniessen. Wir gehen durch einen sonnigen Dienstagabend. So dann auch der Start in Mittwoch. Im Verlauf vom Mittwochnachmittag müssen wir dann immer mehr mit Quellwolken rechnen und vereinzelt auch mit Regen. Die Maximaltemperatur am Morgen dann um die 22 Grad. Die aktuellen Temperaturen zu Pfungen und zu Wiel sind wir bei 20 Grad. In Romanshorn messen wir aktuell 19.
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0: Zu euch ins Auto habe ich keine außergewöhnliche Meldung. Wir haben nach wie vor den Feierabendverkehr, der noch stark unterwegs ist. Es stockert und klemmt bei den altbekannten Stellen. Falls ihr unterwegs seid, eine gute und vor allem eine sichere Fahrt.
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0: Schön gehen wir zusammen mit mir durch euren Dienstagabend. Zusammen peilen wir den Feierabend an. 3 ab 6 haben wir es. Vielleicht sind ihr auch schon im Feierabend gelandet oder gerade im Auto unterwegs. Ich liefere dazu die gute Musik. Jetzt für euch 3 Songs am Stück.
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Wir sind unterwegs mit Radio Top und zusammen gehen wir in Richtung Feierabend. Und für gewisse von euch geht es heute Abend an ein Konzert. Anastasia steht mit stolzen 58 Jahren nach wie vor live auf der Bühne. Heute Abend in Dübendorf in der Halle zu sehen und zu hören. Und heute Morgen haben wir da bei uns ganz fleissig noch ein Ticket verlost. Aber falls ihr jetzt zu denen gehört, die kein Ticket haben, aber eigentlich gern gegangen wären, der nächste Song, der ist für euch. Jetzt dürft ihr umdrehen und euer eigenes kleines Konzert geniessen. Die Anastasia in voller Lautstärke geniessen. Da haben wir sie nämlich mit ihrem Song «One Day in Your Life» 2002 rausgekommen und auch noch 24 Jahre später ein absoluter Hit.

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0: Schön, gehen wir mit der Radio Top durch euren Feierabend, kurz vor um 6:30 haben wir es. Und falls ihr heute Abend noch einmal das Programm habt, aber jetzt gerade ein bisschen merkt, man hat einen strengen Tag hinter sich gehabt, gibt es jetzt eine grosse Ladung an Energie für euch, um noch einmal auftanken. Wir gehen nämlich in den nächsten Nonstop-Top-Mix rein. 30 Minuten Musik ohne Unterbrechung. Und da haben wir ganz viel Frauenpower, die geliefert wird von der Nelly Furtado, der Shania Twain oder der Jamelia. Und natürlich haben wir auch ganz viel Gegenpendant vom Jimmy Cliff oder von Queen oder vom George Michael und noch vieles mehr. All das in der nächsten halben Stunde. Also bleibt unbedingt dran. Gerade nach dem Update legen wir los.
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0: Ja, solange wir noch können, müssen wir die Sonne noch ein bisschen geniessen. Die letzte halbe Stunde, bis sie dann untergeht. Aktuelle Temperaturen sind auch noch recht mild und angenehm. In Bärenzwil und in Banken sind wir bei 20 Grad und das Bus liegt bei 19 Grad. Morgen sieht dann der Start sehr ähnlich aus wie heute. Also wir gehen wieder in einen sonnigen Tag rein. Im Verlauf des Tages müssen wir dann aber immer mehr mit Quellwolken rechnen und vereinzelt dann auch mit ein paar Regengüssen. Die Maximaltemperaturen morgen dann bei rund 22 Grad.
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0: Zu uns Auto habe ich keine außergewöhnliche Meldung. Nach wie vor haben wir den Feierabendverkehr, der sich noch nicht ganz beruhigt hat. Gerade in der Region Zürich umeinander, beim Gubristunnel oder wie auch beim Brütiseller Kreuz stocken es noch. Aber wie gesagt, keine außergewöhnliche Meldung wie ein Unfall oder so. Falls ihr unterwegs sind, eine gute und vor allem eine sichere Fahrt.
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0: Sounds like a Melody, kurz vor dem 7. Das ist Radio Top am Feierabend. Schön, sind ihr mit dabei. Bevor wir jetzt ein Update kriegen, was gerade auf der Welt abgeht, schauen wir noch ganz rasch retour, wie der heutige Morgen tönt hat. 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
7: Ich bin der Nicola Cattomas. Nach dem Dachstockbrand in Oberwinterthur hat die Polizei in einer der Dachwohnungen eine tote Person gefunden. Die Umstände des Todes sind ungeklärt, wie die Kantonspolizei mitteilt. Ob es sich um den als vermisst gemeldeten Bewohner handelt, ist offen. Der Brand habe gemäß ersten Schätzungen einen Sachschaden von über 1 Million Franken verursacht. Zudem seien diverse Wohnungen derzeit nicht bewohnbar, heißt es weiter. Die Brandursache werde untersucht. Wegen einer hochansteckenden Schweinekrankheit sind schweizweit bereits rund 10.500 Tiere getötet oder geschlachtet worden. Betroffen seien 60 Zucht- und Mastbetriebe in bis zu 14 Kantonen. Der Ausbruch der Krankheit wurde Anfang September in einem großen kantonsübergreifenden Schweinering festgestellt, wie der Veterinärdienst des Kantons Luzern mitteilt. Bei der Krankheit handelt es sich um eine ansteckende Lungenkrankheit, die für Menschen ungefährlich ist. Die Schülerproteste in Frankreich haben ein neues Ausmaß erreicht. An zahlreichen Gymnasien und Universitäten kam es zu Blockadeaktionen, berichtet die Nachrichtenagentur Keystone STA. In Paris und weiteren Großstädten zogen Demonstrierende durch die Straßen. Als Reaktion hat Frankreichs Premierminister verkündet, dass landesweit der Schulunterricht bis Ende Woche ausgesetzt werde.
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0: Die Sonne ist aktuell am Untergehen. Das merkt man jetzt auch schon ein bisschen an den Temperaturen, die langsam ein bisschen am Sinken sind. Aktuell messen wir in Flach und Hamburg 17 Grad. In Ermatingen sind wir noch bei 18 Grad. Morgen starten wir dann aber wieder in einen recht sonnigen Mittwochmorgen. Im Verlauf des Tages müssen wir dann aber immer mehr mit Quellwolken rechnen. Vereinzelt auch mit ein paar Regengüssen. Die Maximaltemperatur morgen um die 22 Grad.
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0: Zu euch ins Auto habe ich genau eine Meldung, und zwar, wenn ihr auf der A1 Zürich Richtung Bern zwischen Neuhof und dem Barrick-Tunnel unterwegs sind, dort stockt es. Sonst aber habt ihr eine freie Fahrt, falls ihr unterwegs sind, eine gute und vor allem eine sichere Fahrt.
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1: Schon als Kind war er Tierfan, hat in der Pfadi gelernt, mit Menschen umzugehen und als Direktor vom Zoo Zürich hat er seinen Lebenstraum geschafft. Ich freue mich riesig, ist er heute mein Gast, der Alex Rübel. Herzlich willkommen.
2: Schön da zu sein, Frau Brändle, freue mich.
1: Sie sind jetzt knapp 30 Jahre Direktor vom Zoo Zürich und seit Ende Juni pensioniert. Wie läuft es so mit der Pensionierung?
2: Ja, es ist ein komisches Gefühl und man muss sich sehr noch dran gewöhnen. Ich bin noch ein bisschen am Suchen, aber das kommt schon gut. Ich freue mich jetzt auch auf neue Sachen.
1: Was treiben Sie denn bis jetzt, so ein bisschen, wo Sie eben keinen Job mehr haben in dem Sinn?
2: Ja, zuerst muss ich mal ein bisschen aufräumen, meine Sachen aufräumen. Aber ich kann auch vieles anderes. Ich arbeite verschiedene Stiftungen, ich arbeite die Bücherfreunde von der Schweiz. Ich arbeite auch mit an einem Buch und darum wird es mir nicht langweilig.
1: Sie haben ja auch noch eine Familie und ich nehme an, die hat jetzt doch auch Freude, dass Sie mehr Zeit haben für Sie.
2: Ja gut, meine Enkel vor allem, die haben jetzt Freude. Bin jetzt aber noch nie mit ihnen im Zoo gewesen, seit ich pensioniert war vorher, aber das kommt dann auch wieder.
1: Die kommen sicher auch immer eine spezielle Führung über von Ihnen. Ist das jetzt auch noch möglich, obwohl Sie nicht mehr im Zoo sind?
2: Ja, möglich ist das schon, aber auf der anderen Seite will ich mich jetzt ein bisschen zurückziehen aus dem Zoo. Jetzt, ja, muss mich nachfolgen und wann will ich mich dann können konzentrieren auf meine Enkel, wenn wir in den Zoo gehen. Und das braucht jetzt zuerst ein bisschen Distanz.
1: Sie sind jetzt 65, eben seit kurzem pensioniert. Ich würde aber gerne ein paar Jahrzehnte zurückgehen in Ihre Kindheit. Sie haben mir ja 3 Sätze geschrieben, die Ihr Leben beschreiben. Und in einem davon heisst es: Zu den Tieren habe ich als Kind auf dem Bauernhof und auf der Alp gefunden. Wie das?
2: Ja, ich bin schon mit 4 bin ich ganz allein in der Ferien gewesen, bei einer befreundeten Familie auf einem Bauernhof im Berner Seeland. Und die hat mich fasziniert. Die Kühe im Stall haben mich fasziniert. Das war so das Erste gewesen. Dann bin ich nachher, während eigentlich der Mittelschule, habe ich alle meine Ferien und alle die Landdienst-Zusatzferien, die man noch bekommen hat, bin ich auf der Alp gewesen, im Kanton Glarus, in Brumwald. Und das war für mich eine der allerschönsten Zeiten. Es war sehr streng, aber wunderschön.
1: Haben Sie dann als Kind auch schon ganz viele Haustiere gehabt, oder wie war das?
2: Also, meine Familie war gar keine Tierfamilie. Also, die Tiere sind allein von mir gekommen. Und ich habe dann die Wäschküche umgebaut zu einer Voliere zuerst. Für so japanische Möbel, für Kanarienvögel und Zwergwachteln. Also, so sind dann die Tiere doch auch bei uns eingezogen.
1: Also, eben nicht einfach ganz normal Katz und Hund, sondern die hatten schon ganz spezielle Tiere im Kopf gehabt.
2: Ja, weil wir keine Katze und keinen Hund hatten bei uns. Das war nicht so beliebt bei uns zu Hause. Und darum bin ich dann eher auf den Exotischen gelandet da und eben zuerst bei den Vögeln, ja.
1: Wie ist denn auch jetzt? Haben Sie jetzt Haustiere oder dann wenigstens Ihre Kinder, haben die dürfen Haustiere haben?
2: Wir haben dann später natürlich mehr so Tiere gehabt, die dann abgegeben worden sind. Wir hatten Schildkröten, die bei uns draussen gestanden ist vor der Tür und haben dann noch 2 dazu bekommen von Nachbarn, damit die nicht allein sein müssen. Ich hatte einen Papageien, die niemand mehr hat wollen oder gefunden worden sind, bis man dann wieder für die einen rechten Platz hat. Also so ist einiges gelaufen und wir haben auch einmal einen Orang-Utan aufgezogen, den die Mutter nicht angenommen hat für 7 Monate. Also so ist auch einiges zu den Tieren zu Hause gelaufen. Aber jetzt sind wir ohne Tiere und freuen auch eine gewisse Unabhängigkeit, durch das zu haben.
1: Haben Sie dann eben die Tiere in dem Fall auch ein bisschen aufpäppelt, schon wo Sie jung sind? Von wo haben Sie dann das ganze Wissen gehabt? Haben Sie da einfach die Intuition oder wie ist das denn passiert?
2: Ja gut, ich habe natürlich dann Tierarzt studiert und bin dort sehr näher dazugekommen, neben meinem Wissen, das ich hatte, eben von der Landwirtschaft her, oder, wo ich dann eben sehr intensiv drin reingekommen bin. Aber nachher ist schon vor allem mein Tierarztstudium, das mich dann noch näher hergebracht hat.
1: Aber wo Sie wirklich noch ein Kind waren, dort ist das einfach wirklich, haben Sie ein bisschen pröbelt? Oder wie muss man sich das vorstellen, wenn Sie...
2: Nein, pröbelt nicht, das kann man nicht sagen, wie der Tier nicht. Aber ich habe zum Beispiel mein ganzes Sackgeld, das ich gespart habe, habe ich in Chimex Tierleben investiert und alles gelesen, was ich gefunden habe über Tiere. Also dort war es vor einem Mal auch in einem Reitkurs in den Ferien. Also so ist man zu sagen, so ist das gekommen. Und dann in der Mittelschule bin ich 2-mal im Herbst im Zoo Basel gewesen, als Volontär bei den Nashörnern. Das hat mich sehr geprägt und hat auch die Freude am Zoo letztlich auch befördert.
1: Generell, wie sind Sie aufgewachsen so in der Familie? Was haben Sie für eine Kindheit gehabt?
2: Also ich bin mitten in der Stadt Zürich aufgewachsen. mitten in der Stadt Zürich mit 4 jüngeren Schwestern. Bin relativ schnell, selbstständig gsi, han die Stadt gut gekannt, also auf der einen Seite, aber eigentlich da hat's mich immer rausgezogen aufs Land. Ich han eben wollen, grosser Arzt werden oder so etwas. Das ist dann ein bisschen anders gekommen. Und, heute fühle ich mich auch sehr wohl in der Stadt, bin immer noch mitten in der Stadt drin, aber dazumal ist das ein bisschen anders gsi. Und eben sehr selbstständig und durch das nicht zuletzt auch durch Pfadi, der nachher dann gekommen ist. Und dort hatte ich sehr viele Freiheiten auch gehabt, die Heimen. Einen grossen Garten haben wir gehabt, wo wir geklettert sind und gebastelt haben. Und ja, es war schön. Schöne Jugend gehabt.
1: Sie haben jetzt eben gerade schon gesagt, ein grosser Teil war auch die Pfadi in Ihrem Leben. Das haben Sie ja auch geschrieben in einem zweiten Satz, dass Sie ja in der Pfadi gelernt haben, mit Menschen umzugehen und auch das Unmögliche möglich machen. Was meinen Sie mit dem?
2: Ja, wir haben gewaltige Sachen gemacht. Ich habe immer gesagt, also so viel, wie wir haben können machen in der Pfadi, auch wilde Sachen, ich will nicht sagen gefährliche Sachen, aber wilde Sachen, das hat man nachher nie mehr können. Das haben alle freiwillig mitgemacht. Und wir haben da Freundschaften gewonnen, die das ganze Leben hebt und ganz verschiedene Sachen von irgendwelchen Polizeiaktionen mitten in der Stadt Zürich und Schmuggelübungen über die Limme bis zu Volkstanzauftritt in der Royal Hall in London und also ganz, ganz tolle Sachen und viele Freunde gewonnen, die wir heute noch haben.
1: Mit Menschen gelernt umzugehen, Sie meinen einfach wirklich so, weil man mit so vielen Leuten zusammen ist, oder sind Sie vielleicht einfach früher auch noch ein Schüchere gewesen, haben das in der Familie vielleicht auch nicht so gelernt, mit Menschen so ein bisschen umzugehen, oder?
2: Ja, das würde ich jetzt so nicht sagen, aber es ist natürlich so, wenn man in einer freiwilligen Organisation arbeitet, dann ist man immer darauf angewiesen, dass alle freiwillig mitmachen, muss man können motivieren, das ist nicht immer ganz einfach, die einen finden dann, ja, muss man, soll man jetzt das oder soll man das nicht? Und ich glaube, das hat einfach viele Faktoren gezeigt. Ich war dann sehr aktiv im Jugend- und Sport, so dann in der Ausbildung von den Leitern von der Pfadi. Und das war auch eine wunderschöne Zeit gewesen, mit diesen Menschen Sachen zu erreichen, eben, wo man sonst vielleicht nicht kann. Wir haben einmal aus zwei Velo beispielsweise haben wir eine Art ein vierrädiges Velo gebastelt. Es war dann ein bisschen lotterige Sache gewesen. Und so hat man versucht, da irgendwelche Sachen umzusetzen. Ich hatte einen Freund gehabt, der hat versucht, aus Militärplachen einen Delta-Segler zu bauen und hat uns dann auch ein paar Meter abgehoben vom Boden, aber alles so Sachen, hat man ausprobiert und ist eine tolle Zeit gewesen.
1: An Ideen hat es dem Fall nicht gefehlt. Und Sie haben ja in der Pfadi Küngel geheissen. Ich habe mich dann gefragt, ja, also Sie sehen nicht aus wie ein Hase, aber hat es dem Fall wichtiger, wie mit dem Gevetterle, mit dem Küngel zu tun, dass Sie irgendwelche Sachen zusammengeküngelt haben?
2: Also ich weiss bis heute nicht genau, woher das kommt, aber ich glaube, es kommt eh nur über meinen Namen von Rübel über Rübli zu Küngel. aber das ist geblieben und unter der Pfadi sagt man sich auch noch so, gerade da in Winterthur habe ich viele Pfadi-Freunde und man kennt mich unter Küngel. Ja.
1: Sie sind eben ein Tierli-Freund und Sie haben gesagt, Sie haben ganz viele unterschiedliche Sachen gemacht. Aber haben Sie vielleicht auch in der Pfadi, wie man es auch kennt, im Wald getreckt und dann irgendwie noch Tierli gesammelt? Oder kann man es auch noch sagen? Irgendwie so
2: ja, also der Pfadi habe ich jetzt nicht spezifisch etwas mit Tieren gemacht. Also, aber getreckt haben wir schon, natürlich geführt und alles, was dazugehört und gebaut, so also Konstruktionen gebaut und abgeseilt und Seilbrücken und alles, was man so macht. Das war eine tolle Zeit.
1: Sie haben ja in dem Sinne noch einen anderen Namen, der etwas speziell ist. Neben dem Vati-Namen heissen Sie ja eigentlich nicht Alex Rübel, sondern Georg Alex Rübel, wenn man Sie ja googelt. Was steckt denn da dahinter?
2: Ja, also meine Eltern haben mich Georg Alexander Rübel getauft und meine Großmutter hat das Georg einfach nicht gepasst und sie war eine sehr dominante Frau gewesen und hat dann so ein bisschen zu Unwillen von meiner Mutter dann immer Alex gesagt und dann ist das dann irgendwann einmal geblieben. Natürlich in einer Zeit, wo ich das noch nicht so mitbekommen habe.
1: Was gefällt denn Ihnen besser, Georg oder Alex? Respektive Alexander?
2: Nein, Alexander ist mir zu lang, oder? Das ist mir zu lang. Alex ist gut. Georg wäre auch recht gewesen. Also, ich bin da nicht so. Es ist mir ein bisschen gleich.
1: Aber auf dem Pass heissen Sie immer noch Georg. Oder haben Sie das mal geändert?
2: Ja, und heutzutage muss man ja, es wird alles sehr genau kontrolliert, sogar bei der SBB, oder? Wenn es Alex, habe ich mich registriert mit Alex. Das ist dann nicht gegangen. Da ist dann reklamiert worden im Zug. Ich heisse ja gar nicht Alex, weil dort halt die Identitätskarte zum Zug kommt. Und darum erscheint das es heute wieder ein bisschen häufiger, das Gejag.
1: Jetzt zurück zu den Tieren. Sie haben sich eben, wie Sie schon gesagt haben, dann ein Veterinärstudium gemacht. Spätestens dort haben Sie wahrscheinlich so ein bisschen den Tier verschrieben. Wie war es dort? Haben Sie wirklich schon gewusst, ich wollte Tierarzt werden? Oder ich wollte besser gesagt, ich wollte schon Zoodirektor werden? Wie war es so ein bisschen mit dem Beruf, mit der Berufswahl?
2: Ja, ich habe sicher geschwankt zwischen Zoolog und Tierarzt, oder? Also, ich habe mich natürlich eben die Bücher vom Jim Eck und so, da ist Zoologie eigentlich im Vordergrund gestanden. Aber meine beiden Eltern sind Lehrer gewesen und ich habe jetzt einfach ums Verrotten nicht wollen Lehrer werden. Und ich habe gedacht, als Zoolog, da ist die Chance so gross, dass dann am Schluss, wenn du sonst nichts findest, wirst du Lehrer, oder? Und, das ist eigentlich der Hauptgrund gewesen, dass ich dann, Tierarzt studiert habe. Tierarzt studiert habe. Ich habe eigentlich da eher gedacht, von meiner Alpenerfahrung her, ich werde Grosstierarzt. Dazumal. Aber natürlich bin ich aufgewachsen in Zürich und der Zoo war näher und ich war sehr viel im Zoo gewesen. Ich hatte schon mit 10 ein Jahresabonnement im Zoo und bin dort, immer wieder schauen, häufig. Und so ist da, sind die beiden Sachen gewesen. Beim Zoo habe ich gedacht, ja, das wirst du ja nie, oder? Du kommst ja nie in den Zoo. Da hat's zu wenig Job, oder? Dass du da überhaupt reinkommst. Es hat zwei Tierärzte in der Schweiz, die den Zoo geschafft haben. Und dann, die beiden Zoo, Basel und Zürich eigentlich, oder? Und das habe ich dann auch nicht so erwartet. Und da, wo ich dann fertig gewesen bin, habe ich gedacht, das probiere ich da bei dem Professor, der Eisenbügel, der Zootier gemacht hat, mal zu fragen, vielleicht kann ich wenigstens dort noch dies machen oder so. Das habe ich dann gemacht und irgendwann ist bei mir stellfrei geworden und so bin ich da reingerutscht zu den exotischen Tieren.
1: Sie sind dann eben nachher noch dort tätig gewesen. Was ist dann passiert bis zu dem Weg wirklich im Zoo Zürich? Was hat es da noch für Posten gegeben? Was haben Sie, wie steinig ist der Weg gewesen?
2: Ja, es ist so, ich bin dann in der Klinik für Zooheim und Wildtiere. Und zur Betreuung hat auch der Zoo Zürich gehört. Also, die vom Zoo Zürich, auch die vom Langenberg beispielsweise, auch die vom Zirkus Knie, die sind zu uns gekommen mit ihren Tieren. Also, ganz durch alles durch. Meersäule, Papageien, Schildkröten, alles, was nicht so Hund, Katz und Ross oder Kuh war, sind zu uns in die Klinik gekommen. Und, dort sind, haben wir dann recht grosse Fortschritte können machen. Auch wissenschaftlich. Die Klinik ist hier zu einer europäischen, einer von, wahrscheinlich von den zwei wichtigsten Kliniken in diesem Bereich aufgestiegen. Wir haben Papageien aus ganz Europa, die gekommen sind, Krankheit, weil wir da gewisse Schritte haben können machen. Die Klinik hat sich entwickelt. Ich bin dann als Weiterbildung, bin ich 7 Monate in den USA gewesen. In verschiedenen Universitäten und Zoos, um mich auch so weiterbilden. Gesamthaft dann 10 Jahre an dieser Klinik dann auch als Vorlesungen gehabt. Und ich habe eigentlich gedacht, das ist jetzt meine Karriere und dort bleibe ich jetzt, oder? Ich habe auch ein Hobby angefangen, das habe ich dann nachher später aufgegeben, als ich dann nicht so gekommen bin. Ja, und dann ist die Zoodirektorenstelle ausgeschrieben gewesen. Und dann habe ich gedacht, dass, once in a lifetime chance, oder? Das musst du jetzt mindestens probieren. Ich bin auch sehr jung gewesen. Ich habe eigentlich nicht daran geglaubt, dass sie mich nehmen, oder? Es hat andere gehabt, wo ich dachte, die sind dann schon noch vor mir. Aber jetzt probierst du es, oder? Das ist auch eine gute Erfahrung. Ja, und dann haben sie mich genommen. Und so bin ich dann dort gelandet.
1: Das ist doch schön. Und gleichzeitig haben sie dann eben dann bald auch noch Familie gehabt. Das ist sicher auch nicht einfach, wenn man wirklich da eben gerade so einen neuen, riesigen Job hat und noch Familie, Kind. Wie war das gewesen, so das Ganze unter einen Hut zu bringen?
2: Ja, es ist natürlich schon eine grosse, ist viel gewesen, wenn man dem so sagen kann. Meine Frau hat die Kinder wunderbar aufgezogen, aber der Zoo ist natürlich auch eine sehr grosse Aufgabe gewesen. Das hat vielleicht auch geführt, dass es dann zu einer Trennung gekommen ist. Aber wir haben es wunderbar mit den Kindern und den Enkeln und immer viel gemacht, sind dann natürlich auch miteinander gereist. Wenn ein Kongress war, weit weg, haben wir dann noch ein paar Tage angehängt. Zu Australien beispielsweise oder auch zu Südafrika, um nachher etwas auch mit der Familie zu erleben.
1: Hat es dann auch Ferien ohne Tier gegeben oder ist das immer ein fixer Programmpunkt gewesen?
2: Ja, also, das ist eben ein kleines Problem. Es war dann meistens keine Ferien gewesen ohne Tier und einmal sind wir mit einem Wohnmobil in Florida rumgereist. Wo der Jüngste, die sind so zwischen 5 und 8. Und ich habe gesagt, nein, jetzt gehen wir also jetzt machen wir vieles anders und gehen ins Disney World und sonnige Sachen und haben dann auch vieles gemacht, sind in die Naturpark gegangen, gehen schwimmen mit den Manatees und alle möglichen Sachen. Und am Schluss haben wir die Kinder gefragt, was hat euch jetzt am besten gefallen, oder? Und dann bin ich ein bisschen schwach rausgekommen, weil die Älteste hat gesagt, ja, meine Maus hat mir am besten gefallen, die Tochter. Und dann hat der Sohn gesagt, mir hat es im ganzen Zoo gut gefallen. Oder? Das ist nicht so, was man hier hat wollen hören. Ja.
1: Aber meine Maus ist immerhin auch ein Tier. Von dem her ist ja gut.
2: Ja.
1: Sie haben ja dann geschrieben, eben als dritten Satz, dass ihr Lebenstraum in Erfüllung gegangen ist, indem sie Direktor vom Zoo Zürich geworden sind. Was ist da das, wo Sie besonders stolz drauf sind?
2: Ja, als Tierarzt ist man immer eigentlich Feuerwehr, wenn es schon brennt. Wenn das Tier krank ist, ist man Feuerwehr. Und ich habe immer gehofft, ich könnte mal etwas machen für Tiere, also im präventiven Sinn.

0: im Sinn da eine Pioniersache gewesen, dass man jetzt so umkrempelt. Wie sind Sie auf das gekommen?
1: Ich habe natürlich eben schon als Zootierarzt, wenn man dem so sagen kann, in meiner Zeit, wo ich am Tierspital war, natürlich sehr gut genau geschaut, in welcher Richtung sollen sich die Zoo entwickeln. Es gibt ja auf dieser Welt, kann sich jeder Zoo nennen, der ein Meersäule haltet. Und auch das ist es auch ein bisschen schwierig, weil es gibt schlechte Zoos, es gibt aber auch sehr gute Zoo. Und geschaut, ja, was ist denn eben die Qualität von einem guten Zoo? Und das habe ich in den ganzen 10 Jahren dort versucht zu beobachten. Natürlich auch gesehen, eben in meinem Aufenthalt in den USA, habe ich allein dort etwa 150 Zoo gesehen. Also ich habe viele Erfahrungen gewonnen und das dann auch ein bisschen können in mein Projekt, wenn man dem so darf sagen, umsetzen. Und das ist dann auch mitgetragen worden von meinen Mitarbeitern, von meinem Vorstand. Und darum haben wir auch so viel können umsetzen. Und natürlich auch von der Bevölkerung. Der Zoo ist ja eine Kulturinstitution, wie ein Treib oder von der Bevölkerung. Und die Bevölkerung muss sagen, doch, das ist ein toller Zoo. Ich bin stolz auf den Zoo. Nur dann können wir ja das, was ich vorher gesagt habe, eben diese Funktion erfüllen, zu motivieren für die Haltung der Natur.
0: Eben, der Zoo ist ja gleich auch ein bisschen wie der Zirkus. Immer wieder mal in der Kritik, dass er eben nicht tierfreundlich ist. Sind Sie jeden Morgen aufgestanden und können stolz sein? Oder hat es auch Tage, wo Sie zweifelt haben, mache ich das Richtige?
1: Also, ich habe nie zweifelt, dass ich das nicht. Aber meine erste Aufgabe ist, zu schauen, dass es diesen Tieren gut geht. Und natürlich auch, es hat immer Sachen gehabt, wo ich denke, das können wir noch verbessern, wo man dann einen Anlauf nehmen muss, um das zu verbessern. Das hat es natürlich gehabt. Aber für das bin ich ja da gewesen. Also, das war meine Aufgabe gewesen. Aber ich bin mit sehr gutem Gewissen geschlafen. Also, unsere Tiere haben es gut. Und das sieht man diesen Tieren auch an. Ja.
0: Sie sind eben ein Pionier gewesen, ein bisschen in der Zoowelt, in dem, dass Sie wirklich da mit diesem Naturschutzprojekt etwas gemacht haben. Vielleicht gleich eben, es hat Kritik gegeben. Was haben Sie sich da einmal so müssen anhören?
1: Ja, natürlich hat es der irgendwo das Gefühl gehabt, die Tiere, die kann man jetzt gar nicht halten im Zoo. Aber ich glaube, das ist für mich nie ein Argument gewesen. Ich meine, die Frage ist nicht halten, sondern die Frage ist, was braucht das Tier, dass ihm gut geht? Da habe ich auch immer geheißen, ja, Wildtier, oder? Man sollte doch Haustier haben, zum Beispiel, oder? Aber dass ein Haustier genauso empfindet wie ein Wildtier und dass gewisse Wildtiere zahmer werden als Haustier, das ist häufig, wird nicht erkannt, oder? Man hat das Gefühl, kein Wildtier im Zirkus. Aber dann halt Haustier. Aber es muss dem Haustier genauso wohl sein und es kann einem Wildtier genauso wohl sein wie einem Haustier. Und darum glaube ich, und ich habe mich immer challengen lassen, auch von diesen Tierschutzorganisationen. Ich habe hergelost, oder? Ich meine, ja, vielleicht kann man Sachen besser machen, man ist nicht perfekt. Aber wenn es dann so apodiktisch wird, oder so die Fundamentalopposition, ich glaube, das wird auch dem Tier nicht gerecht. Und dort habe ich dann Mühe gehabt, aber man muss ja dann nicht alles so umsetzen, wie das gesagt wird.
0: Wie ist es auch von Seiten der Familie gewesen? Sie haben eben gesagt, Ihre Familie sind die Eltern und auch Geschwister die Lehrer gewesen, mehrheitlich. Sprich, Sie sind da so ein bisschen der Aussenseite gewesen, der Familie. Ich kenne es von mir, so mit dem Journalismus hat es geheißen, der Grossvater, ja, aber kannst du mit dem überhaupt Geld verdienen? Ist das etwas? Wie war das bei Ihnen gewesen? Haben Sie da auch von der Familienkritik einstecken?
1: Ich hatte eine sehr grosse Freiheit von zu Hause. Das muss ich sagen. Wunderbare Freiheit. Die haben mir alles gelernt, eben sogar, dass ich, wo ich da eingezogen bin mit den Vögeln in der Wäschküche, haben Sie das toleriert? Ja. Nein, das habe ich eigentlich, also nie Kritik gehabt. Sie haben mich auch unterstützt. Aber ich habe meinen Weg sehr selbstständig gefunden. Ich glaube, das kann ich sagen, ja.
0: Und Sie haben nie daran gedacht, wirklich etwas komplett anderes zu machen? Sie haben nie etwas weg von den Tieren machen als Beruf?
1: Also das ist jetzt eine schwierige Frage. Ich hätte sehr viele verschiedene Sachen können machen. Ich bin sicher jemand, der in verschiedenen Gebieten Freude hat und wo ich meinen Weg gesucht habe, einen Weg zu finden. Ich finde auch eine Betriebsleitung etwas Spannendes oder auch könnte einen ganz anderen Beruf machen. Ich habe Freunde, die haben ein Restaurant. Wenn gar nicht, bin ich amix, nicht jetzt nicht mehr, aber dann bin ich amix Deko servieren, wenn es Not am Mann ist oder so. Also ich würde gerne etwas machen mit Leuten, aber das hätte noch vieles anders können sein. Ja.
0: Sie sind ja auch dann noch Präsident von der Welt-Zoo-Organisation gewesen, also wirklich eben in dieser ganzen Zoo-Welt ein Pionier. Was bedeutet Ihnen das?
1: Also es hat mir natürlich meinen Horizont

0: sehr erweitert. Und das habe ich sehr geschätzt. Auch der Umgang mit diesen vielen Leuten aus der ganzen Welt, das war unheimlich spannend. Das ist unheimlich und hat mein Leben bereichert, wenn man dem so sagen kann. Bereichert. Und auch dort hatte ich die Möglichkeit, die Organisation ein bisschen zu gestalten. Auch ein bisschen hinzuführen zu mehr Naturschutz. Und das war sehr, sehr spannend. Es hat gewisse Hindernisse gegeben. Und die zu überwinden, das war eine spannende Aufgabe. Das habe ich sehr gerne gemacht.
1: Und was ich natürlich auch noch wissen möchte, was ist Ihr Lieblingstier? Und es zählt nicht, dass Sie sagen, ich habe alle Tiere gern oder so und alle sind meine Lieblingstiere.
0: Ja, das habe ich immer gesagt. Ich finde auch ein Zoodirektor sollte kein Lieblingstier haben. Das ist mir auch jetzt von meiner Einstellung her zum Zoo ist das wichtig. Aber ich kann sagen, welches Tier mich zum Zoo gebracht hat. Und das ist das Nashorn. Das Nashorn, und ich habe auch spezifisch, ich habe ein Praktikum gemacht im Zoo Basel, und ich habe spezifisch wählen zu den Nashörnern. Und dann hat es aber natürlich andere Tiere, die einem ans Herz gewachsen sind, wo man sich sehr viel damit beschäftigt hat. Papageien beispielsweise, Schildkröten, auch die Elefanten ein Stück weit. Aber dort habe ich mich einfach viel mehr nachher damit ihnen auch beschäftigt. Das Nashorn hat nicht viel Krankheiten. Und das ist immer nachher geblieben.
1: Und welches Tier haben Sie nicht gerne? Geben Sie vielleicht Angst davor oder finden Sie es grusig?
0: Also grusig, das gibt es bei mir nicht bei den Tieren. Das gibt es bei mir nicht. Ich habe Respekt oder, für gewisse Tiere. Und im Zoo habe ich sicher am meisten Respekt vor den Menschenaffen. Das ist von den Menschenaffen, ja, die haben ihr eigenes Sozialleben, aber dort, wenn man dort dazwischen ging, das wär schwierig. Und als Tierarzt hat man die auch müssen jemanden narkotisieren und das haben die einem nachgetragen. Das haben die einem lang nachgetragen. Ja, und dort hat man Respekt, das kann man sagen, ja.
1: 30 Jahre sind Sie fast Zoodirektor gsi in Zürich. Sie haben sich mit dem über einen Lebenstraum erfüllt. Jetzt so ein bisschen als Abschlussfrage, was ist Ihr Pensionierungstraum?
0: Ja, mein Traum jetzt ist, dass ich möglichst noch ein bisschen etwas machen kann auf der einen Seite, aber auch ein bisschen etwas zurückgeben. Ich bin noch tätig für die Bibliophilen, das sind die Bücherfreunde von der Schweiz, noch ein bisschen etwas fürs Buch zu tun. Aber vielleicht auch ganz verschiedene Sachen, die ich jetzt gar noch nicht weiss, aber sicher auch noch im Tierbereich tätig sein. Ich bin noch tätig im Reservat, in der Aufsicht vom Reservat, in Kenia beispielsweise, wo man versucht, dort in der Wildnis die Tiere zu halten. Oder auch mal noch auf eine Reise gehen, wenn es dann wieder möglich ist. All das gehört so dazu.
1: Sie bleiben den Tieren in diesem Fall treu. Danke Ihnen vielmals, sind Sie mein Gast gewesen, Alex Rübel.
0: Danke vielmals, Frau Brändle.
1: Das war sie, die Sendung von Top Hoch 3. Die Sendung, die es auf Teletop am Freitagabend, am Sonntagmorgen auf Radiotop gibt und auch immer für unterwegs als Podcast. Danke vielmals, sind Sie dabei gewesen, alle miteinander.
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3: Ein wunderprächtiges Grüezi in die Runde und willkommen bei einer brandneuen Folge von Top Hoch 3, die Sendung, wo wir den Gast im Mittelpunkt stellen. Und ich freue mich heute besonders über meinen Gast. Wir erleben heute nämlich eine gewaltige Ladung Appenzeller Naturgewalt. Mein heutiger Gast hat ein Werkzeug, das ist seine Stimme. Und ich bin überzeugt davon, wenn er anfängt zu singen, dann zittert sogar der Alpstein. Schön bist du da, Marius Bär.
4: Ciao zusammen, hallo miteinander.
3: Hört ihr die Stimme? Ich finde, die Stimme, die hat einfach, die umarmt einem gerade so ein bisschen. Und ich kann mir vorstellen, wenn man die Stimme hat und das Werkzeug die brauchen, dann ist die Zeit, die wir jetzt gerade erlebt und erlebt haben, schwierig gewesen.
4: Ja, definitiv. Wir haben ein bisschen schauen während dem Corona. So Konzerte ist schwierig gewesen, ja.
3: Aber nicht nur Corona. Also, ich kann mir vorstellen, bei dir wäre das wäre dieses Jahr gewesen für Auslandkonzerte. Und, so ein bisschen ausserhalb von der Schweiz Musik machen. Jetzt, ist aber wahrscheinlich ein bisschen verschoben.
4: Ja, wir hätten eigentlich wirklich viel zu tun gehabt dieses Jahr. Wir hätten 15 Festivals gespielt in der Schweiz. Grosse, lustige Festivals. Und, eine Deutschlandtour von sieben Städten hätten wir gehabt. Und das ist halt alles ein bisschen ins Wasser gefallen. Aber, Ich glaube, da bleibt uns nichts anderes übrig, als positiv bleiben und Vollgas weiter, oder?
3: Aber wie kann man positiv bleiben? Also es gibt ja, ich weiß jetzt nicht, viele übersäuern ein bisschen, oder? Es gibt viele Prominente, die im Moment so ein bisschen Mühe haben mit diesen Einschränkungen. Darum frage ich mich, wie kann man als Künstler, wenn man davon abhängig ist, einfach auch positiv bleiben?
4: Ja, eigentlich auf das fokussieren, was man jetzt kann. Und das ist Geld in die Hand nehmen und ein Album produzieren und die auf Social Media fokussieren, ein bisschen Instagram, ein bisschen TikTok, ein bisschen Facebook machen, alles das. Oder?
3: Du gehörst zu den Musikern, die plötzlich da gewesen sind. Und heute kann man sich, oder will man sich, glaube auch so eine Schweizer Musikszene ohne Marius Bär gar nicht mehr vorstellen. Könntest du dir das noch vorstellen? Nicht mehr Musik zu machen?
4: Ich habe es während dem Corona habe ich mal mit dem Gedanken gespielt. Ich habe mit den Eltern mal darüber geschwätzt. Und mein Vater dann so, hey, ja, willst du nicht arbeiten vielleicht und so. Und ich habe dann müssen sagen, nein, das ziehe ich mir jetzt Vollgas weiter. Aber das geht mir gut. Ich glaube, wir können das so durch. Wir machen jetzt einfach viele Privatshows und so. Und ich habe wirklich genug zu tun, jetzt auch während dem Corona. Also es ist nicht so, dass ich irgendwie am Hunger durchknacken. Aber wir müssen definitiv sparen, das ist schon der Fall, ja.
3: Das klingt so, willst du nicht ein bisschen arbeiten? Also wer Musik machen kann, ja, jetzt arbeiten, oder? Das ist so ein typischer Stempel
4: auf der Stirn. Ja, das ist immer so eine Aussage, gell? Das ist immer lustig. Aber das ist halt eben, ich habe Baumaschinenmechanik gelernt. Und das ist halt ein handwerklicher Beruf, oder? Und meine Eltern kommen beide aus handwerklichen Berufen. Mein Vater hat eine Firma auf Abbruch und Abbaugerät. Und eigentlich könnte ich einsetzen, dort irgendwie ein bisschen arbeiten. Aber eigentlich, ich bin super froh, dass ich eigentlich an meiner Musik festhalten kann und weiterzuhören. Das ist mir eigentlich wichtig sehr.
3: Aber der Stolz von deinem Vater, dass du erfolgreicher Musiker bist, im Moment,
4: definitiv,
3: der überwiegt
4: also
3: hoffentlich,
4: super,
3: oder?
4: Stolz. Ja, nein, er ist wirklich super stolz. Und er unterstützt mich auch immer. Schon von Anfang an war er super herzig. Auch als ich mit Strassenmusik angefangen habe, hat er gesagt, ja, mach mal. Und dann verleitet er den schon.
3: Wir reden gerade nachher noch ein bisschen intensiver über deine Familie, deine Herkunft und vor allem nimmt es mir Wunder, was deine Eltern effektiv gesagt haben, wo du angefangen hast, Musik zu machen. Spannender finde ich, wie du zu der Musik gefunden hast. Und das stimmt, gell? Du hast erst im Militär mit 21 angefangen, Musik zu machen.
4: Ja, das ist so. Ich bin ins Militär, ehrlich gesagt, nicht wollen. Und dann hat es mir plötzlich mega gefallen. Und dann habe ich irgendwie Wachmeister gemacht. Und dann hast du irgendwie, musst du einmal WK, musst du einmal so auf einem Fahrplatz, musst du die Leute so ins Achtung klopfen und links und rechts und so Zeug sagen. Und dann habe ich Musiker, einer von meinen Soldaten war Musiker gewesen, aus Winterthur. Er hat da in der Ding, die Musikschule da studiert. Und der hat mir dann, ist er mal am Abend zu mir und hat gesagt, hey, willst du nicht singen? Oder singst du? Oder willst du nicht singen? Weil du singst irgendwie, du schreist über den Platz aus zweimal so laut wie alle anderen, oder? Und, und schlussendlich haben wir dann irgendwie im WK angefangen, Gitarre spielen miteinander und so bin ich eigentlich zur Musik gekommen, ja.
3: Aber das heisst, bis dahin, also Gitarre spielen auch erst dann im Militär?
4: Nein, ich habe vorher schon ein bisschen Gitarre gespielt, aber für mich war es nie im Vordergrund gewesen. Für mich war mehr die Eltern, haben gesagt, ja, wenn du Sport willst machen, dann musst du auch ein Instrument machen. Das ist so irgendwie von der Schule auf, da bin ich mit dem Gitarreunterricht, aber irgendwie habe ich voll keinen Bock gehabt. Meine Gitarrenlehrer hat mir immer so Country-Songs gezeigt, die ich voll nicht gefühlt habe. Und dann ist das irgendwie nicht so, bin ich jetzt nicht so fasziniert von Musik. Bis ich gemerkt habe, dass ich eigentlich durch Singen wie meine Gefühle kann mega gut zusammen
3: ausdrucken,
4: ja.
3: Was für Musik hast du denn gemacht im Militär? Also ich meine, gerade dort singt man doch vor allem so ein bisschen Country und so ein bisschen, weißt du, Songs, wo man sich zusammenhocken
4: kann. Wir haben einfach so ein bisschen, keine Ahnung, so Singer-Songwriter-Songs haben wir zusammen gespielt, das hat mir sehr gepasst und nach dem Militär habe ich dann gedacht, weißt du, ja, ich habe die Offizierschule noch angefangen, aber dann dachte ich, fuck, ich kann jetzt keine Strassenmusik machen. Ich hatte sehr Bock drauf gehabt. Und dann bin ich in Freiburg gezogen. Weil am Anfang hatte ich noch ein bisschen Angst vom Singen und dann habe ich gedacht, okay, weißt du, jetzt gehst du so weit weg wie möglich von Appenzell, dass sie sich niemand kennt. bin ich auf Freiburg gezogen. Und von Freiburg aus bin ich dann in die ganze Schweiz umgezogen und habe dort eigentlich 8 Monate lang von Strassenmusik gelebt. Ja.
3: Und offensichtlich hat man können davon leben.
4: Ja, damals schon noch. Also jetzt, heutzutage ist es vielleicht noch tricky, weil jetzt hat niemand mehr Bargeld. Da muss man so einen, es hat man so die Sum-Up-Kädel oder irgendeinen Twin-Code oder irgend so etwas. Völlig.
3: Ich mag mich an eine Geschichte erinnern, wo die Strassenmusik, das erinnert mich ein bisschen an meine Jugend und Kindheit. Ich habe meiner Mutter mal vorgeschlagen, oder bestimmt gesagt, ich brauche keine Ausbildung, ich wäre Strassenmusiker oder sowieso Musiker. Und das hat sie mir lange nicht gesagt, aber sie ist heute Gott froh, habe ich eine Lehre gemacht und ist doch noch etwas aus mir, Schlaues aus mir geworden. Wie haben deine Eltern oder deine Familie reagiert, wo du gesagt hast, ich gehe jetzt auf die Strasse? Und
4: ich meine, bei mir ist es nicht so tragisch, ich habe ja eine Lehre gehabt, also ich habe Baumaschinenmechaniker gelernt und bin ich im Verkauf gearbeitet. Und das ist ein geiler Job, und das ist ein Job, wo du immer etwas findest. Scheißegal, ob du mal weg bist oder nicht. Das ist die Baubranche. Die Baubranche funktioniert eigentlich immer in der Schweiz. Also dort habe ich wirklich keine Angst, ich kann meine Eltern auch nicht. Ich habe gesagt, dann gehst du halt wieder arbeiten nachher. Und, ist eben herzig. Mein Vater ist ein Bau. Mein Vater ist so ein bisschen im Freigeist. Mein Vater hat seine Firma erst irgendwie mit 35 aufgemacht. Er ist vorne eigentlich und die Welt umgereist, hat immer auf einem Containerschiff gearbeitet, ist dort Mechaniker gewesen und hat mal ein, zwei Jahre in Australien gewohnt und bei mir ist auch die Lebensschule sehr wichtig gewesen und ich find's eigentlich, und ich bin sehr froh, dass ich mit dieser Einstellung eigentlich aufgewachsen bin, dass die Lebensschule mehr im Vordergrund ist als einfach irgendeine Ausbildung. Und ich merke, dass auch wenn das mit der Musik, wenn ich irgendwann mal vielleicht aufhöre, ist das, was ich da gelernt habe, wie jetzt heute Abend im Casino-Theater von 300 Leuten spielen und schwätzen und mich zu verkaufen, das ist etwas Wichtiges, was man vielleicht nicht immer in einer Schule lernt. Oder?
3: Aber wieso Strassenmusik? Die Schweiz ist jetzt nicht so bekannt dafür, dass man auf die Strasse geht und Musik machen, oder dass man viele Musiker, das ist nicht wie in anderen Ländern, England zum Beispiel, wo das noch anders zelebriert wird.
4: Ja, für mich ist es wichtig, weil ich bin an dem Punkt im Militär, wo ich dachte, okay, das sagt mir jetzt eine gute Stimme. Und jetzt habe ich zwei Möglichkeiten, und entweder gehe ich Schweiz sucht einen Superstar oder The Voice und probiere es dort und vielleicht kacke ich da, vielleicht ist es gleich scheiße und dann lache ich mich alle aus. Oder ich gehe mir ein ehrliches Feedback holen und das ehrliche Feedback, das du kannst haben, ist von den Leuten auf der Straße. Also entweder laufen sie vorbei oder sie rühren Geld rein. Eines von beiden, oder? Und darum habe ich gedacht, okay, komm, Strassenmusik, wir probieren es. Und dann bin ich während dem Militär, bin ich ein, zwei Mal auf Freiburg gefahren und dort ein bisschen Strassenmusik gemacht. Und plötzlich habe ich gemerkt, das macht mir auch huere Spass. Und dann habe ich wirklich eben 8 Monate davon gelebt. Und der Lifestyle war eben schon mega toll gewesen, weil ich eine Wohnung hatte. Irgendwie, glaube ich, 600-700 Stutz Miete hatte in der WG, wo ich gewohnt habe. Aber bin nicht viel dort gewesen, weil ich bin fast 2 Wochen nie heimgekommen, weil ich bin zum Beispiel auf Luzern gefahren. Ich hatte ein GAK zu dieser Zeit, bin auf Luzern gefahren, habe dann dort Strassenmusik gemacht, laufe das Bärli an und sagt, hey, wow, das ist so eine schöne Stimme. Kommst du heute Abend bei unserer Hochzeit spielen? Und dann bin ich dort hin. Hab gesagt, okay, gibst mir 200 Stutz. Und dann bin ich an die Hochzeit spielen. Und dann, dafür darf ich bei Pena. Und dann bin ich dann geschlafen. Und dann bin ich auf Bern. Und dann habe ich dort irgendwie bei meinem Kollegen geschlafen, weil der noch irgendeine Homeparty hatte. Dann habe ich einen aus dem Militär kennt. Und dann hat es einen Appenzell aus Zürich gegeben. Und dann bin ich nach fast zwei Wochen bin ich manchmal von Sofa zu Sofa gereist, ja.
3: Man hört es, bei dir hat sich immer wieder mal irgendwo die Tür geöffnet, einfach so.
4: Also
3: du bist auch vom Glück begleitet worden.
4: Ja, und das mache ich jetzt noch so. Also ich bin sehr ein Mensch, der super mit dem Vibe geht. Wenn irgendetwas passiert, wenn mir irgendein Tür aufgeht, dann mache ich mal. Und klar, ich bin ein paar Mal schon auf Fressigkeit, aber das gehört zum Weg dazu, dass man auf die Schnur geht. Und sonst weiss man ja gerne, wie es sich dann anfühlt, wenn es gut ist. Oder?
3: Die Bodenständigkeit, die du da jetzt mir so zeigst, die zieht sich bei dir so ein bisschen durch. Ich habe viel davon gelesen, aber das ist etwas, wo man sich davon muss überzeugen. Aber das zeugt sich da ein bisschen davon, wie du aufgewachsen bist. Du bist aufgewachsen in engen Hütten, das stimmt, gell?
4: Engen Hütten.
3: Engen Hütten, ja. Im Appenzell. Ich bin es googeln. Und Google Maps hat es nicht gefunden. Liegt einfach als Schweiler, irgendwie zwei, drei Häuser.
4: Anonymität hoch 5, oder?
3: Aber trotzdem hat es gewundert. Wie bist du aufgewachsen? Was hast du für eine Kindheit gehabt?
4: Ich bin natürlich super behütet, eben dort aus aufgewachsen. Das ist etwa, gehört, ist etwa 7 Kilometer weg von Appenzell. Voll im Ghetto draussen. Eben, es hat einen Brunnen, es hat ein Restaurant, eine Kirche und früher hat es mal eine Schule gegeben. Mit einer Turnhalle, das war etwas so gross wie das Studio. So richtig, eben so einen abgelegenen Appenzellweiler. Und es ist super schön, eben, wenn du so einen alten, wenn du so, wir wohnen, oder bei uns, so einem alten, 300-jährigen Bauernhof aufgewachsen. Mit Stall ausgenommen, viel Land und etwa 5-6 Hektar Land rundherum. Und halt schon, ja, alles würde gemacht. Eben, ja, Töffel gepflegt, ja, ich habe viel gemacht, was viele nicht haben können in ihrer, Jugend. Also eben, Luftgewehrli rumgeschossen, Töffel gepflegt, im Bach gehen, zöseln, Jackass haben wir alles nachgemacht, irgendwie, irgendwelche Flecken auf der Wiese mit Benzin angezündet und ein paar Silobellen aufgeschlitzt und alles. Das
3: was man auf dem Land halt so macht.
4: Oder? Genau, was man halt so macht auf dem Land. Oder?
3: Ja, ja, aber wenn du mal Kinder hättest, hättest du es angehen, dass deine Kinder so aufwachsen?
4: Definitiv. Ich glaube einfach, wenn du auf dem Land aufwachst, bist du tougher, als wenn du in der Stadt aufwachst. Also, wenn ich einfach heutzutage die Jungen, also ja, dann, wenn ich in Fribourg gewohnt habe, bin ich viel mit so jungen Kids, also jungen Kids, die sind da, das ist ein Jahrgang, was sind die gewesen? 97 damals. Oder 97 oder 99. Also die sind da irgendwie 16 gewesen. Die sind den ganzen Tag sind sie von der Mac gehängt und sind irgendwie rum. Die haben mehr gemacht als Mac rumgehängt. Dann sind sie daheim und sind sich getroffen und sind echt so, guys. Weißt du, so, irgendetwas mal in die Luft jagen ist das hat mir hure gefehlt in dem Ding. Also, weißt du, ich habe wirklich mit mir so irgendwelche Patronen, weißt du, vom Schießstand nebenan bin ich auf Sprengstoff holen und Bömbeli bauen und Zeug und Sachen. Und das habe ich schon und das wollte ich meinen Kindern definitiv auch antun, ja.
3: Das hoffe ich, gehört jetzt nicht allzu viel. Nein, ich bin auch ähnlich aufgewachsen und ich will es auch nicht missen. Ich wünsche mir, meine Kinder wachsen auch mal so ähnlich auf. Das bringt auch recht vieles. Du hast 3 Beschreibungen von deinem Leben oder von dir mitgebracht. Eine davon heisst, du kannst dich schlecht konzentrieren, vor allem wenn du leise bist. Und das manchmal fast ein bisschen verwirrt. Das musst du mir erklären.
4: Ja, ist eben. Ich meine, Ich bin sehr ein Geschaffiger, also eben vor allem, wenn ich in meinem Team bin, also dann, ich bin immer der, der züchtet, ich bin immer der, der gegen Führer züchtet, ich bin immer der, der das letzte Bus einladet und der das letzte heimgeht und so. Aber eben, wenn ich allein bin, dann brauche ich, ich brauche die Gruppendynamik, ich brauche die Leute, die mich befruchten mit Ideen, ich brauche mein Umfeld. Und ich habe gemerkt, während Corona, ist fucking einsam gewesen. Und dann habe ich keine, weißt du, dann wie in so einem Mehlsack. Und dann, brauche die menschliche Dynamik, mit Menschen etwas zu tun. Weil wenn ich allein mit mir rum bin, jetzt keiner, der jetzt da den ganzen Tag seine fokussiert, seinen Shit machen. Weil es ist, ich habe null Kreativität drin.
3: Aber hast du darum mit 26 auch entschieden, mal auf London zu ziehen, dort ein Studium anzufangen, ich habe es aufgeschrieben, British and Irish Modern Music School.
4: Nein, der Grund war, wieso ich auf London gegangen bin, der ist eigentlich vorher angefangen. Also eben, ich habe Strassenmusik gemacht und dann habe ich ein Mundart-Album aufgenommen, habe gespielt, die ersten Festivals gespielt und dann hat es mir nicht mehr gepasst. Und dann ist zu dieser Zeit, ist wie gesagt, vorne, es ist wieder mal ein Türchen aufgegangen. Und ein Regisseur von New York hat mich gefragt, ob ich will viel Musik machen für ihn. Und dann habe ich gesagt, ja, komm mit. Gratis und Franco. Einfach Ding zahlt, den Unterhalt, den Flug zahlt und so. Kann ich. Und dann bin ich 3 Monate da oben. Und 3 Monate in New York gelebt und habe dort dann für einen Dokumentationsfilm über die Mondlandung habe ich dort bei der Filmmusik mitgeholfen. Und das war eine super Erfahrung, eben neue Welt, wieder einfach reisen, wieder neue Leute kennenlernen. Und es war auch super spannend, ich habe den Astronauten kennengelernt, den Charlie Duke, der ist irgendwie Apollo 11 oder so. Ist der, nein, kein Plan. Ich weiß, auf irgendeinem von den Apollo-Flügen war er. Und Keine Ahnung, und das hat mich dann geprägt auf dem Weg. Und dann habe ich das Studio gesehen und dachte, okay, weißt du was, jetzt produziere ich mein erstes Album dort. Auf Englisch, oder? Da vorher war ich Mundart. Und dann bin ich zurück in die Schweiz, habe dann super viele Hochzeiten gespielt, um einfach Cash zusammenzubringen. Und dann bin ich mit 15.000 Stutz auf New York wieder zurück, zwei Wochen mit meiner Musik, alles eingespielt. Mit diesen Songs. Und dann war es scheiße. Und dann habe ich alles verworfen, bin ich hurenhässig. Der Produzent ist mir hart auf den Sack gegangen. Das war so ein Jazz, der keine Ahnung hat von Popmusik. Und einfach irgend so das Gewänke gemacht hat. Und dann bin ich hurenhässig und gesagt, weißt du, jetzt mache ich es selber. Und das ist der Grund, wieso, dass ich dann schlussendlich auf London gegangen bin und dort meine Skills, also Produktion, habe ich gesagt, weißt du, jetzt mache ich es selber, ist mir blöd, oder?
3: Und aber eine Erfahrung, oder? Auch mal auf die Presse gehen.
4: Völlig, so, eben genau, das ist ja etwas, was auf dem Weg ist. Und man geht ab und zu wieder mal auf die Schnur, weißt du? Das ist das Schöne daran, an dem Weg, weißt du, die Höchste. Ich glaube, schlussendlich, am Schluss vom Leben ist ja der Weg, den man durchgemacht hat, ist ja das, was relevant ist. Und nicht, da bin ich. So, ne?
3: Ein weiteres Ding, das du geschrieben hast, ist, du liebst deine Arbeit, das merkt man, wenn man dir zuhört. Da kommt flammt auf in den Augen. Du lebst für die Musik und für dich ist es fast unmöglich, nicht über das zu reden und gängst im Umfeld manchmal, auf Deutsch gesagt, ein bisschen auf den Sack mit dem.
4: Ja, es ist einfach manchmal super schwierig. Eben jetzt zum Beispiel, jetzt gerade sind wir am Mittwoch habe ich da eine Comedy, so eine Vorschau vom Comedy Award. Das ist ja dann am Sonntag, am 20. ist da der Swiss Music Comedy Award. Und im Palace hat es eine Show gegeben und das hat es Comedian gehabt und ich habe dort noch ein bisschen Musik gemacht dazu. Und kein Plan. Und dann hat man halt viele Gesichter wieder gesehen aus der Schweizer Musik, Comedy-Szene, so, wo man schon lange nicht mehr gesehen hat. Da bist du da gewesen, Quatsch. Und eine Freundin mitgenommen. Und dann sagt sie also, kannst du jetzt mal bei mir bleiben und aufhören über Musik zu schwätzen? Ich sage, ja, aber ich bin am Arbeiten da, verstehst du? Ich bin mit diesen Leuten da, am Gedanken austauschen, neue Ideen zu finden. Es gehört halt einfach, es ist so, meine Persönlichkeit ist so mit dem Künstler zusammen verschmolzen.
3: Aber ich hoffe, sie lässt dir trotzdem bei der Musik machen immer noch gerne zu. Und das ist jetzt der Punkt, wo man schnell ein bisschen Musik von dir nämlich hört. Du hast im August ein Video veröffentlicht mit einem Song, wo man schnell reinhört.

0: ein oder andere wird den Song irgendwoher kennen. Es ist ein Coversong von der Whitney Houston. I Wanna Dance With Somebody. Warum ein Coversong?
1: Es war wichtig, um einen Song zu nehmen. Ich konnte den Song auch selber produzieren. Und mir war wichtig, um einen Song zu nehmen, der eben in sich selber ein guter Song ist. Und er versinkt fast ein bisschen in dieser 80er-Produktion, bei ihrer Version. Und weil ich ja eigentlich am liebsten Balladen singe, habe ich gedacht, okay, weißt du, komm, jetzt sollen wir den ganz abstrippen und bringen den Song zurück zu seinem Ursprung, weil eigentlich ist es sehr ein trauriger Song. Und er sagt, oh, I wanna dance with somebody who loves me. Das ist ja eigentlich so ein tiefes, trauriges Bedürfnis. Es ist eigentlich nicht mal so happy, wenn man denkt, oder?
0: Ja, und das bringt mich gerade zu dem dritten und letzten Teil, wo du noch gesagt hast, du seist sehr harmoniebedürftig und hast ein bisschen Mühe, den Leuten die Meinung zu geben, wenn dir etwas nicht passt. Umso spannender finde ich, dass du so einen traurigen Song nimmst.
1: Ja, ich bin eigentlich ein sehr lustiger Mensch. Ich bin eigentlich nicht viel traurig. Ich muss mich immer so ein bisschen in die Traurigkeit stürzen, um wieder so einen Song zu performen. Aber es ist einfach das, was ich am liebsten mache, am besten. Ich liebe meine Emotionen zu zeigen und als Mann in der heutigen Welt, wo alle immer cool und stark und gut ausgesehen haben, finde ich es einfach alle cool schön, einfach auch live, weißt, einfach können zu brüllen vor dem Publikum und das rauslassen, was in mir schlummert irgendwo, ja.
0: Das bringt uns zum allerletzten Punkt. Wir sind schon ziemlich am Schluss von der Sendung. Live. Und das geht jetzt wieder. Ein paar Konzerte stehen ja jetzt schon wieder an bis Ende Jahr. Nur ganz schnell, was sind das so ein bisschen die Highlights, die dich jetzt erwartet, die nächsten 3 Monate?
1: Im November spielen wir das erste Mal wieder Kaufleute jetzt nach dem ganzen Corona. Und ist schon spannend. Jetzt haben wir ein ganz neues Konzept. Aber jetzt tun wir wie ein Sitzkonzert machen. Einfach mit 350 Leuten, alle sitzen. Und auf das freue ich mich sehr, weil jetzt haben wir letzte Woche Tickets rausgegeben, sind schon super viel weg und die Nachfrage ist wirklich da, die Leute wollen kommen. Und auf das freue ich mich wirklich am meisten. Und dann das nächste ist wirklich Deutschland. Wir sind jetzt wirklich am Schauen, dass wir ein bisschen Shows buchen können. Schwierig jetzt vorläufig. Wir haben eigentlich ZDF Morgenmagazin spielen letzte Woche, aber das ist in die Hose gehalten wegen Corona, weil sie haben gesagt, schau, wir können es nicht machen wegen dem Shitstorm, wenn jetzt in die Schweiz auf Deutschland übergeht, Corona und Zeugs. Und das geht mir so auf den Sack, das nervt mich schon. Und,
0: muss einfach ein bisschen flexibel bleiben im Moment, oder?
1: Ja, eben. Es ist schwierig zu sagen, was in 3 Monaten ist, zum Planen. Einfach, weil wir sind jetzt schauen, dass wir irgendwelche Konzerte haben oder Support-Shows etc. Aber uns ist jetzt auch schon viel, wir hätten eigentlich diesen Monat hätten wir irgendwie noch 5 andere Konzerte gehabt. Ja. Sind aber wieder alle abgesagt worden. Es ist immer so, ha, yes, dann machst du einen Schritt und dann musst du einen Schritt wieder retour machen, weil es nicht bewilligt worden ist oder irgendein anderes.
0: Darum am besten, am gescheitsten bei dir auf der Homepage schauen, Tourdaten und Konzerte sind dort drauf.
1: Genau.
0: mariusbär.com, da finden wir weitere Informationen. Marius, vielen Dank, dass du da warst. Sehr spannend. Euch. Ich hoffe, du kommst wieder einmal. Und euch zuhause. Vielen Dank fürs Einschalten. 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Ich freue mich, wenn es auch nächste Woche wieder so weit ist. Bis dann.
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3: Ihr Name gilt als Synonym für den Flughafen Zürich. Sie war nämlich 30 Jahre lang Mediensprecherin vom Flughafen Zürich. Und wer jetzt noch am Rattern ist, wer mein Gast heute im Top 3 ist, für den löse ich auf. Sonja Zöchling, herzlich willkommen.
4: Danke vielmals, ich freue mich, dass ich da sein darf.
3: Du bist eben 30 Jahre lang der Journalisten Rede und Antwort gestanden. Wenn du so zurückschaust, was schätzt du, wie viele Interviews hast du jemanden gegeben?
4: Ja, das ist ein bisschen schwierig. Ich habe es nie gezählt, aber das waren natürlich Hunderte in diesen vielen Jahren.
3: Hunderte oder vielleicht sogar ja Tausende, wer weiss, es ist wirklich schwierig zu sagen. Und du bist ja durch das auch bekannt worden als die Frau Flughafen Zürich. Wirst auch auf der Strasse teilweise erkannt. Wie gehst du mit dem um?
4: Es kommt ein bisschen darauf an, wer mich erkennt. Es gibt ganz lustige Situationen, wo Leute zu mir sagen, sie, wir kennen uns doch. Und dann muss ich sagen, nein, aber ich bin die vom Flughafen gewesen. Und dann, ah ja, Entschuldigung, dass ich sie angesprochen habe. Also es gibt ganz lustige Erlebnisse und ich finde es noch erstaunlich, dass die Leute sich mein Gesicht so gemerkt haben, dass sie mich heute noch erkennen.
3: Aber ist tendenziell schon so, dass du das Gefühl hast, du laufst rum und eben hast das Gefühl, wirst manchmal auch beobachtet oder einfach ganz normal, als wärst du jemand, den man eben nicht kennt aus der Gesellschaft?
4: Ganz normal. Also ich habe natürlich schon angefangen mit der Zeit, am Samstag, wenn ich poste, nicht gerade so die verschenkendsten Hosen anzulegen und mich ein bisschen strählen. Nicht, dass dann heisst, oh, hast du gesehen, wie die vom Flughafen rumläuft. Aber eigentlich ist das ganz normal.
3: Jetzt ist es ziemlich genau ein halbes Jahr, seit du pensioniert bist. Es war gerade 2 Wochen, gewesen, nachdem die außerordentliche Lage bekannt geworden ist, wegen dem Coronavirus. Also eigentlich einen blöderen Zeitpunkt hätte es wahrscheinlich nicht geben können. Oder wie hast du das da erlebt?
4: Ja, das ist wirklich ein unglücklicher Zeitpunkt gewesen, weil ich bin die letzte Woche bin ich noch daheim im Homeoffice gewesen und bin, glaube am 17. März letztes Mal am Flughafen gewesen und ich kann mich von niemandem können verabschieden. Also ich bin insgesamt ja über 34 Jahre beim Flughafen gewesen. Ich kann nicht einmal meinem Team können persönlich Adieu sagen und meine Abschiedsfeier ist durch das auch ins Wasser gefallen und das hat mir dann ein bisschen leid da. Ich dachte, das kommst so von 100 auf 0 runter und bist einfach weg und niemand weiss, dass es dich gegeben hat. Aber das ist, also ist ein bisschen trauriger Moment gewesen, aber jetzt ist, passt alles perfekt.
3: Aber hat man dann das Fest gleich noch nachholen können?
4: Nein, das haben wir nicht mehr nachgeholt. Also ich bin zwar noch eingeladen gewesen von Verwaltungsrat und Geschäftsleitung zu einem ganz tollen Nachtessen. Das war noch schön gewesen. Da hat man ein bisschen verrissen können. Es war halt auch immer noch in dieser Corona-Zeit gewesen. Und es war ja nicht die Zeit gewesen, wo viele Leute zusammenkommen konnten und noch viel miteinander schwätzen und dann kommt man sich näher. Es war leider halt ein unglücklicher Zeitpunkt gewesen, aber nichtsdestotrotz. Also mir geht es perfekt.
3: Grundsätzlich bist du aber bereit gewesen für die Pensionierung oder wie steht das so in deine Stimmung gewesen?
4: Das ist noch ein schwieriger Moment gewesen. Ich habe ja nicht recht gewusst, was mich dann erwartet. Weil ich habe immer 100% geschafft und dann einfach von einem Tag auf den anderen nicht mehr schaffen. Ich habe das überraschend schnell gemeistert, also auch daheim. Mein Mann hat gesagt, hey, ich habe mir das viel schwieriger vorgestellt, wenn wir dann nachher beide daheim sind. Aber es war halt gerade mitten in diesem Lockdown gewesen. Es war überall ruhig gewesen und ich habe wirklich, jetzt habe ich mehr Zeit zum Schwimmen, fürs Krafttraining und kann eigentlich meine Zeit so planen, wie ich das Gefühl habe, ja, das will ich jetzt dann machen. Vorher habe ich das nicht so können, weil ich so abgebunden war.
3: Angefangen wie im Flughafen Zürich hat eben alles 1986. Vielleicht aber noch schnell ein Jahr vorher. Du bist in einer Immobilienfirma tätig gewesen und dann auch noch als Reiseleiterin. Was hast du denn so erlebt? Wer ist die Frau Sonja Zöchling vor dem Flughafen gewesen?
4: Also in der Immobilienfirma, das kann man sagen, das war bei der Siska Immobilie, in Winterthur. Ich bin ja da schon aufgewachsen. Dort habe ich meine Lehre gemacht als kaufmännische Angestellte. Ich war die erste Lernende überhaupt, die sie angenommen haben. Und nachher konnte ich am Empfang sein, nach der Lehre, und habe Mietinteressenten begrüßt. Ich habe viel mit den Hauswärtern telefoniert. Ich habe alle Telefonnummern auswendig gewusst von diesen Hauswerten. Ich musste einen Vertrag schreiben, schauen, ob jemand am Schalter ist. Also es war sehr vielseitig. Ich habe dort gelernt, mit Menschen umzugehen. Auch die ein bisschen Druck gemacht haben und gesagt, ich muss jetzt eine Wohnung haben, ich suche schon so lange. Es war eine ganz spannende Zeit. Aber irgendwann habe ich dann das Gefühl, gerade 9,5 Jahre bin ich da insgesamt. Da habe ich gedacht, ja nein, also wenn ich jetzt nicht etwas anderes mache, dann bin ich noch mit 60 am gleichen Ort. Und dann ist irgendwie der Wunsch gewachsen, dass ich mich als Reiseleiterin bewerbe. Und dann bin ich 2 Jahre in Kreta gewesen. Und dort lernt man natürlich sowieso als Reiseleiterin sich durchzusetzen und halt alle Wünsche der Touristen auch ein bisschen an sich abprallen lassen, weil es hat natürlich Leute gehabt, die haben die günstigsten Angebote gebucht, die haben Thermometer mitgenommen, um zu schauen, ist mehr so warm, wie im Prospekt gestanden ist. Die haben geschaut, hat es ein bisschen Sand vom Strand unter dem Bett. Also es hat schon nicht nur angenehme Kunden gehabt und das hat einem irgendwie ein bisschen dickes Fell gegeben.
3: Du hast jetzt eben die 2 Jahre Griechenland gemacht. Ist es so, wie man sich vorstellt, der Tag treiben ist man mit diesen teilweise mühsamen Gästen unterwegs und dann schlägt man sich nachher nicht die Nächte um die Ohren?
4: Nein, aber das eine und das andere, die schliessen sich ja nicht ganz aus. Also ich bin eine stationäre Reiseleiterin von einem griechischen Reisebüro damals. Ich bin mehr in der Hotel und dort Ansprechperson für Touristen. Aber ist klar, unter den Reiseleiterinnen und Reiseleiterkollegen, da hat man schon das eine oder andere Festchen gemacht.
3: Nachher eben 1986 ist dann der Flughafen Zürich gekommen. Das ist jetzt 34 Jahre her. Wie muss man sich den Flughafen Zürich damals vorstellen? Wie ist das zu und her gegangen?
4: Viel ruhiger natürlich als zum Beispiel im letzten Jahr. Es hat weniger Läden gehabt, viel weniger Flugbewegungen. Es hat nur zwei Docks gehabt, das Dock A und das Dock B damals. Es hat noch kein Bahnhof-Check-in gegeben. Aber es hat einen Marinello gegeben, der war sehr beliebt gewesen bei den Leuten. Ich bin dort auch immer posten, wenn ich am Samstag arbeiten musste. Also es ist alles gemächlicher gewesen. Der Flughafen hat ja damals auch im Kanton Zürich gehört. Der Boden hat dem Kanton Zürich gehört, aber die Gebäude, die hat dann die Flughafenimmobiliengesellschaft erstellt gehabt. Und wir als Amt für Luftverkehr, wie es damals noch geheissen hat, wir sind auch eingemietet gewesen in den Räumlichkeiten. Also es ist kein Vergleich gewesen vom Betrieb her wie jetzt in den letzten 10 Jahren.
3: Vielleicht auch noch ein bisschen nostalgischer das Ganze?
4: Nostalgischer würde ich nicht sagen, aber also wir sind ja gewählte Beamte gewesen und ich hatte das Gefühl, wir haben so viel Pupf und Treif, gar nicht so, wie man sich Beamte vorstellt. Man denkt doch manchmal so mit Telebogenschoner oder so. Aber nein, wir haben wirklich dynamische Leute gehabt, nicht nostalgisch. Es ist halt, wie der Flughafen langsam gewachsen ist, alle paar Jahre hat er ein kleines neues Gesicht bekommen. Und es ist nicht wie bei den Leuten, oder? Die werden auch älter, gibt immer ein bisschen mehr Falten, aber die machen einem ja dann nicht unbedingt viel schöner. Und beim Flughafen, der ist immer schöner und moderner geworden.
3: Mit welchem Ziel bist du denn überhaupt an den Flughafen Zürich gegangen? Wieso?
4: Ich habe nach dem zweiten Jahr Reiseleiter gemerkt, ja, also ich muss jetzt schon wieder sesshaft werden. Mein Mann und ich, wir sind ja dort schon zusammen gewesen. Und es war auch noch schwierig für ihn, immer ein paar Monate dann sich irgendwie loszueisen und auch auf Kreta zu kommen. Und irgendwie habe ich es dann auch gesehen. Ich habe gedacht, das ist nicht ein Job, wo ich alt werde. Und dann habe ich ein bisschen geschaut und habe gedacht, ja, Tourismus oder Reisebranche wäre noch spannend. Und dann war das ausgeschrieben gewesen, damals Assistentin vom Flughafen. Kaffee-Direktor. Und zuerst habe ich mal eine Absage bekommen, weil es schon jemand anderes genommen hat. Und dann kurz vor der Weihnacht habe ich das Telefon bekommen, ob ich noch interessiert wäre. Die habe ich jetzt abgesagt. Und so bin ich dann dazu gekommen.
3: Jetzt, gerade für Leute wie mich, ist der Flughafen so, eben, wir sind uns einig, das hat eine spezielle Atmosphäre. Bei mir ist es aber eben, vor allem, wenn ich in die Ferien gehe, dann freue ich mich auf das und ich fliege auch noch gerne. Du aber hast ja eigentlich die ganze Zeit am Flughafen gearbeitet und fliegst eigentlich auch nicht so gern. Wieso macht denn das für dich so? Was ist für dich die spezielle Atmosphäre?
4: Das ist so der Kosmos. Also der Flughafen ist wie so ein Mikrokosmos. Ist eigentlich ja auch eine Stadt und es hat so viele verschiedene Menschen dort aus ganz vielen verschiedenen Kulturen. Und das sieht man, wenn man durch den Flughafen läuft. Jetzt ein bisschen weniger. Wegen der Corona-Zeit hat es leider nicht so viele Passagiere. Aber man sieht aus allen Herren Ländern, sieht man Leute und man hört auch vor allem die verschiedenen Sprachen und dann hört man gerne mal hin und wenn man jetzt die Sprache zum Beispiel gerade kann und sieht, dass die Leute unsicher sind, dann kann man auch her und sagen, in dieser Sprache kann man ihnen etwas helfen und dann haben sie mega Freude. Also ich finde schon, ich bin gerne gereist, aber das Fliegen, alles was über 4 Stunden war, das ist halt schon anstrengend. Ich bin nicht jemand, der gerne 10 Stunden oder 12 Stunden still sitzt. Und dann ist das für mich einmal ein bisschen lang gewesen. Aber sonst, ich bin sehr gerne an andere Orte, auch andere Leute kennenlernen.
3: Man merkt eben, dass du im Job über alles gelebt hast. Mhm. Und vielleicht gleich, was hast du nicht gern gemacht, Hand aufs Herz?
4: Also ich habe nicht gerne Zahlen zusammengetragen für Statistiken. Das habe ich aber nicht viel machen müssen. Das habe ich vor allem am Anfang, da habe ich mir immer ganz akribisch aufgeschrieben, wie viele Passagiere hat es jetzt an welchem Tag gehabt, damit ich immer ein bisschen im Vergleich kann, wenn Journalisten angerufen haben. Dort war noch nicht alles so digitalisiert gewesen. Ich meine, heutzutage muss man das nicht mehr machen. Da kann man eine Frage in der Statistikabteilung, dann drücken sie einem das an. Und Ich habe sehr gerne geschrieben, ich habe auch gerne telefoniert, auch Journalisten Rede und Antwort gestanden. Es hat eigentlich nicht viele Sachen gegeben, die ich nicht gerne gemacht habe.
3: Doch hat es die ein oder andere Ereignisse gegeben, die nicht so schön waren, sei es der Absturz in Halifax oder auch Swiss Air Grounding. Wie bist du mit diesen Sachen umgegangen?
4: Ja, auf eine Art gehört das natürlich, so eine grosse Verkehrsinfrastruktur. Da kann ja auch immer mal etwas passieren. Es ist gerade der Absturz in Halifax. Das ist ganz besonders gewesen, weil der etwa zwei Wochen nach dem wahnsinnig tollen 50-Jahre-Jubiläumsfest war. Und dann hat man gewusst, auch die einen oder anderen von der Crew, die sind dort auch noch auftreten am Fest. Das hat einem schon ein bisschen einen Dämpfer gegeben, aber man ist ja wie machtlos und man kann ja nichts machen, das ist passiert. Und ja, irgendwie hat sich dann ein bisschen die Flughafenatmosphäre verändert. Aber persönlich, ja, ich habe niemanden gekannt, wo dort Schaden gekommen ist. Mir hat es einfach wahnsinnig leid um die Kolleginnen und Kollegen und vor allem auch um die Passagiere und ihre Angehörigen. Das ist schon etwas, was einem nachdenklich macht.
3: Wie hat sich denn die Atmosphäre verändert? Wie meinst du das?
4: Ja, es ist halt alles ein bisschen gedrückt gewesen am Anfang. Es hat auch im sogenannten Operation Center, wo die fliegende, also das fliegende Personal sich gerade vorbereiten für den Flug. Dort hat es auch so eine Gedenkstätte gegeben. Und das ist halt einfach ein bisschen, ja, bedrückend, wenn man dann dort hat müssen ein- und ausgehen.
3: Wird man vielleicht irgendwann auch ein bisschen abgehärtet von so Sachen, dass du mir sagen, mit der Zeit, ja, bist einfacher damit umgegangen, hast auch vielleicht Sachen nicht mehr so heimgetragen am Abend?
4: Nein, ich glaube nicht, dass man, also das hängt natürlich vom Charakter an, ob man ein bisschen abgebrüht wird oder nicht. Ich bin sehr ein emotionaler Mensch, also es geht nicht so lang und dann laufen mir Tränen ab. Also ich glaube jetzt nicht, dass ich würde denken, ja komm, ist halt nochmal ein Absturz, haken wir ihn ab. Auf keinen Fall. Nein, nein.
3: Du bist ja aber auch gerade wegen so Sachen, wie du auftreten bist, mehrmals ausgezeichnet worden als beste Mediensprecherin von der Schweiz. Was bedeutet dir das?
4: Das macht mich sehr stolz. Ich bin im 2011 sogar die erste Frau gewesen, die den Titel bekommen hat. Und dann bin ich auch die Einzige gewesen, die den 5-mal bekommen hat. Das hat mich wirklich mega stolz gemacht. Aber das bin ja nicht ich allein gewesen. Ich hatte immer ein gutes Team gehabt, das mich fest unterstützt hat, das selber auch Medienauskünfte gegeben hat. Also das braucht man natürlich im Rücken alleine. Ich glaube, da wären wir ein bisschen auf verlorenem Posten. Aber es freut mich, dass auch von den Journalisten anerkannt worden ist, dass wir immer erreichbar gewesen sind. Und bei mir ist noch dazu gekommen, ich bin so lange da gewesen, ich habe sehr viel gewusst, ich habe nicht immer alles zuerst müssen abklären. Und das ist natürlich gegenseitig auch einfacher gewesen zum Arbeiten.
3: Du bist eben so ein bisschen die erste weibliche Mediensprecherin gewesen, die ausgezeichnet worden ist. Generell bist du ein Vorbild gewesen, eben auch so im ganzen Thema Frauenrolle. Hast du da schon auch den Männern ein bisschen Paroli gebietet und das ganze Rollenbild ein bisschen auf Vordermann gebracht eigentlich? Also, was hast du da alles so erlebt?
4: Überhaupt nichts Negatives, ganz im Gegenteil. Und ich finde, der Flughafen ist halt ja, ist ja ein modernes Gebilde und unser Arbeitgeber, die Flughafen Zürich AG, ist sehr eine moderne Firma und dort hat es das nicht gegeben, dass man jetzt das Gefühl hat, oh, was, das ist eine Frau? Ja, nein.
3: Wie schätzt du dann vielleicht auch jetzt die Situation, eben gerade mit dem Frauenrollenbild? Am Flughafen Zürich hat es eigentlich relativ viele Frauen als Mediensprecherinnen im Team.
4: Ja, in der Kommunikationsabteilung, also vor allem im Medienteam von der Flughafen Zürich AG, hat es jetzt nur noch Frauen, wenn ich das so sagen darf. Aber die machen natürlich auch, die machen einen super Job. Und die Flughafen Zürich AG hat generell einen hohen Frauenanteil, außer in der Geschäftsleitung. Dort haben sie es noch nicht geschafft, dort hat es noch keine Frau. Aber auch im Verwaltungsrat hat es 3 Frauen, also von dem her eine moderne Firma.
3: Du hast ja wirklich in dem Sinn alles erreicht in diesem Beruf. Wieso hat es dich gleich nie weitergezogen? Weil dir wären wahrscheinlich alle Türen offen gestanden.
4: Ich habe sehr viele Anfragen bekommen von Headhunters, ob ich in diese und diese Branche möchte wechseln. Aber es hat für mich keinen Grund gegeben. Also ich bin ja dann im 2008 zur Kommunikationschefin befördert worden. Und ich hätte mir nicht vorstellen können, wo das es hätte spannender sein können. Ich meine, wir hatten eine riesige Themenpalette, die wir haben abdecken mussten. Und also, es hat keinen Tag gegeben, wo ich aufgestanden bin und dachte, jetzt muss ich arbeiten. Und das machen ja viele Leute. Also, ich bin wirklich rundum happy gewesen. Ich habe auch gemerkt, auch unsere Geschäftsleitung, die hat das sehr geschätzt, die Art, wie ich gearbeitet habe. Und das hat mir Freude gemacht.
3: Trotzdem gibt es auf deinem Berufsweg eigentlich etwas, das du ein bisschen bereust. Und zwar, dass du damals die Kante abgebrochen hast. Wieso bereust du das?
4: Ja, es ist natürlich immer schön, wenn man einen Maturabschluss hat. Und ich habe vom ersten Schultag an, ist immer mein Traumziel gewesen, Lehrerin zu werden. Und auf das habe ich geschafft. Ich bin eine sehr gute Schülerin gewesen. Ich habe eigentlich nie etwas machen müssen, um mitkommen in der Schule. Ich habe nicht viel lernen. Es ist mir einfach irgendwie alles möglichst, also, ja, wie in den Schoss gefallen. Und dann bin ich nach der zweiten Säcke Kante. Und dort war das nicht mehr so gewesen. Dort war eine ganz andere Art von Schule gegeben. Und man hätte eigentlich das merken als Schüler merken, dass man halt selber ein bisschen noch wissen muss, was man lernen muss und was nicht. Und das habe ich wie nicht können. Das hat mir damals gefehlt. Und ja, dann habe ich gedacht, ja, jetzt müsste ich noch ein halbes Jahr wiederholen. Und dann habe ich dann aufgegeben. Und dann habe ich gedacht, nein, es macht keinen Spass mehr, ich habe keine Lust mehr. Ich hatte zwar das Gefühl, ich habe mega viel Freizeit, aber das hatte ich nur, weil ich zu faul war, zum Lernen. Und das hat mir dann, ja, hat mir dann schon ein bisschen leid. Also ein paar Jahre habe ich es noch bereut und dachte, ja, wenn jetzt die Matur noch gemacht hättest, hätte ja vielleicht auch ein Studium angefangen. Das weiss ich nicht. Und ich weiss auch nicht, ob ich das Glück gehabt hätte, die Stelle, die ich jetzt in den letzten Jahren gehabt habe, zu finden oder ob ich die überhaupt gesucht hätte. Und von dem her, ja, ich bereue es, habe es früher bereut, vor allem, dass ich sie nicht gemacht habe, die Matur. Aber jetzt, also ich meine, ich habe einen perfekten Werdegang gehabt, beruflich.
3: Und den Traumberuf Lehrerin hast du nie vermisst?
4: Nein, je länger, je weniger. Also ich habe irgendwie das Gefühl, Kinder werden immer anspruchsvoller. Also wenn man es so sieht, mit den Lehrerinnen unterwegs sind. Also ja, ich glaube, das hat einem schon noch recht geschlaucht. Aber ich habe so ein bisschen wie einen Ersatz gehabt. Also ich habe als Kind, ich habe immer gerne so ein bisschen Märchen gelesen und habe dann die den Kindern erzählt. Bei uns im Quartier, dort, wo ich aufgewachsen bin, hat es ganz viele Kinder gehabt. Bin ich immer unter den Haselnussbaum gesessen und dann ganz viele Kinder rundherum und dann habe ich denen die Märchen erzählt, die ich gelesen habe. Und das ist so ein bisschen, ja, wie ein Ersatz gewesen.
3: Und eben, vielleicht wärst du dann Lehrerin geworden, oder was denkst du, das wäre vielleicht sonst noch so möglich gewesen, was Sonja Zöchling hingezogen hätte, wenn du es nicht gemacht hättest?
4: Das weiss ich nicht. Also, wenn ich die Kante fertig gemacht hätte, wenn ich nicht Lehrerin geworden wäre, vielleicht hätte ich dort Kommunikation studiert. Das weiss ich nicht. Das Studium hat es zwar damals noch nicht gegeben, der ZHW, aber ja, es wäre jetzt Kristallkugeln lesen.
3: Und was auch noch ein bisschen bereust, ist, dass du noch kein Italienisch redest, obwohl du kannst ja schon Englisch, Französisch, Spanisch, Griechisch, Deutsch natürlich. Wieso ums Verrecken auch noch Italienisch?
4: Also erstens finde ich es eine ganz schöne, harmonische Sprache und wir gehen sehr viel auf Locarno. Natürlich, die 3/4 der Leute dort unten, die reden Deutsch, aber ich habe immer den Anspruch, ich möchte gerne diese Sprache können, dorthin, wo ich dann herreise. Und ich verstehe sehr viel, ich verstehe, was mir die Leute erzählen, aber mir fehlt völlig der Grundstock an den Wörtern und Grammatik. Und jetzt muss ich endlich mal das anpacken. Das habe ich schon wollen, seit dem April, aber irgendwie in der komischen Zeit mit dem Corona habe ich jetzt auch nicht wollen, irgendwie in eine Schulklasse hineinhocken.
3: Wie hast du denn überhaupt all die Sprachen gelernt? Ist es durch die Reiseleiterin und den Flughafen gewesen, oder vielleicht auch noch an anderen Orten?
4: Ich habe früher Englisch gelernt. Dort bin ich schon am Flughafen gewesen. Da habe ich unbezahlt Urlaub bekommen. Bin 3 Monate in Bournemouth gewesen. Dann bin ich 1 Monat in Paris gewesen, in der Schule. Ich bin 3 Monate in Nerja, in Andalusien gewesen, gehe Spanisch lernen. Und Griechisch habe ich als Vorbereitung auf meine Reiseleiterzeit, habe ich dort intensiv Privatstunden genommen. Und in Kreta habe ich es natürlich dann gut gelernt. Und bin nachher noch in Kurs. Also wir haben sehr viel komplizierte Bücher gelesen. Heute kann ich es schon noch lesen, aber ich verstehe es nicht mehr, weil es ist so kompliziert. Und schwätzen kann ich aber noch.
3: Wie tönt denn das Griechisch? Kannst du einen ganz kurzen Kursprobe geben?
4: Oh, das sollen dann auch sehen. Es ist eine lustige Sprache. Es tönt gar nicht wie etwas anderes. Aber so Galimera und Galispera, das können ja eigentlich alle, die mal in Griechenland in der Ferien waren.
3: Und dann als Letztes, was du eigentlich nicht hättest sollen aufgeben, hast du Musik angegeben. Du hast ja Handorgel und Klavier gespielt. Wieso bist du zu diesem Instrument gekommen?
4: Handorgeln habe ich als Kind, ich glaube, ich war in der zweiten Klasse, habe ich mal eine Handorgel geschenkt bekommen und das hat mir Freude gemacht, das Instrument. Ich war intensiv im Kurs gewesen. Und dann in der Kante, also für die Lehrerausbildung, hat die Handorgel nicht als Instrument gezählt. Und ich habe dann umgesattelt auf Klavier. Aber als ich dann die Kante aufgegeben habe, dann habe ich auch das Klavierspielen aufgegeben. Ich habe dann vor etwa 10 Jahren oder 15 Jahren mal wieder einen Anlauf genommen. Also knallgeiles Klavier haben wir daheim. Und das habe ich schon schön gefunden und dachte, das passt gut da rein. Aber ich bin irgendwie zu faul gewesen zum Üben. Die Klavierlehrerin hat immer gesagt, ich sei noch begabt. Aber also, es tönt halt nicht so gut, wenn man es noch nicht gut kann. Und ich liebe Musik. Also wir haben aus allen Ländern, wo wir in den Ferien sind, haben wir viel Musik. Und wenn wir zum Beispiel Fisch essen zum Nacht, dann hören wir Griechisch, Spanisch, Französisch, Italienisch oder sogar indische Musik von einem guten Kollegen von Indien, der uns die mitgebracht hat. Also ja, eigentlich wäre es ja schön, wenn man das Instrument noch könnte. Aber jetzt bin ich wie ein bisschen zu alt. Jetzt habe ich auch nicht mehr so Geduld für das.
3: Aber eigentlich hättest du jetzt ja Zeit, oder? Also gerade Italienisch lernen oder eben mit der Musik anfangen, hättest du jetzt wo könntest du machen. Was treibst du denn sonst so? Du hast vorher schon ein bisschen angesprochen, viel Sport vor allem und sonst so. Was machst du den ganzen Tag?
4: Ach ja, die Tage die sind ja so kurz. Also irgendwie hat man das Gefühl, die sind immer gerade wieder vorbei. Ich war jetzt ein paar Mal am Flughafen gewesen, so Schulungen gemacht für Flughafenführungen. Also ich fange jetzt dann gleich an mit selber Führungen machen, die unter dem Titel Flughafengeschichten, wo ich dann an den Gästen auch ein paar Geschichten erzählen vom Flughafen. Und da tue ich mich vorbereiten. Ich lese sehr viel. Ich schreibe einmal auch noch das eine oder andere für mich. Also irgendwie habe ich das Gefühl, der Tag ist einfach kaum hat er angefangen, ist er schon vorbei.
3: Ist denn dein Mann auch gewesen? Also könntet ihr jetzt vielleicht ein bisschen mehr wieder, wenn dann Corona vorbei ist, reisen? Oder wäre sogar vielleicht, auch wenn du eine eingefleischte Wintertourerin bist, mal auswandern das Thema?
4: Nein, auswandern sicher nicht. Also mein Mann ist pensioniert, er ist schon vor mir pensioniert worden, er hat sich früh pensionieren lassen. Und wir gehen viel auf Locarno, wir haben dort eine Wohnung gemietet. Wir gehen auch unabhängig voneinander, wer halt dann Zeit hat. Oder jetzt gehen wir dann gleich mal wieder in die Ferien runter. Reisen nicht unbedingt. Also höchstens mal eben wieder auf Griechenland. Da wären wir jetzt, wenn nicht Corona wäre. Das hat uns einfach nicht so angemacht. Ja, auswandern haben wir mal wählen vor etwa 30 Jahren. Haben wir gedacht, ja, das Griechenland hat uns immer so gut gefallen. Und heute sind wir froh, sind wir nicht ausgewandert. Ja, weil ist immer, wenn man in den Ferien ist, ist es eigentlich überall schön. Aber wenn man dann in einem anderen Land lebt, dann hat man ja seinen ganzen Bekanntenkreis, die Verwandten, die sind alle, dann die bleiben zurück und natürlich kommen die auf Besuch, aber man müsste ja dann auch etwas schaffen. Wir haben noch gedacht, die Taverne wäre noch cool, ich koche sehr gerne und so im Service wäre es natürlich auch noch gäbig, wenn man viel Sprachen kann. Aber wir sind eigentlich rundum zufrieden, dass wir da geblieben sind.
3: Jetzt habe ich dich auch gefragt, welche drei Sachen dass du in deinem Leben bereust. Und es würde mich aber auch wundern, auf was bist du denn eigentlich besonders stolz, so als Abschlussfrage?
4: Also ich bin stolz darauf, dass ich ja ein glückliches Leben bis jetzt gehabt habe. Das muss man ja sich zum Teil auch selber erarbeiten. Ich bin stolz auf die Beziehung mit meinem Mann. Die geht jetzt auch schon länger. Wir haben eine tolle Familie und ich habe einfach gerne Leute und ich bin auch stolz auf das, was ich erreicht habe, beruflich.
3: Ich glaube, das kannst du auch sein. Darum danke dir ganz herzlich, dass du mein Gast gewesen bist bei Top Hoch 3.
4: Und schön.
3: Danke auch Ihnen allen da aussen, dass Sie zugelassen oder zugeschaut haben. Nächste Woche gibt es dann wieder am Freitagabend auf Teletop, Top Hoch 3 oder natürlich am Sonntagmorgen auf Radiotop und immer unterwegs als Podcast. Adi miteinander.
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0: Eine neue Folge Top Hoch 3, die Sendung, die der Gast in den Mittelpunkt stellt. Und heute steht wieder ganz ein besonderer Gast bei mir im Mittelpunkt. Und ich freue mich sehr, ist er da, der Hans-Jakob Sieber. Am liebsten würde ich jetzt den Soundtrack zu Jurassic Park einspielen. Aber wir reden lieber in dieser Zeit, oder? Herzlich willkommen, schön bist du da. Viele fragen sich jetzt, was hat Jurassic Park und Hans-Jakob Sieber miteinander zu tun? Es dreht sich bei beiden hauptsächlich um Dinosaurier, nur im Film lebensnah oder weiter. Bei dir sind es halt schon ein paar Jahre tot. Oder das ist ja so. Oder gibt es noch mehr Unterschiede zwischen dir und dem Film?
5: Na, sicher viel. Also das eine ist Hollywood und das ist halt für Hollywood aufgemacht. Und ich lebe das oder, direkt als Praktiker. Und da, in der Praxis sieht man halt, dass das dann immer ein bisschen anders ist, als man idealerweise das auf dem Film sieht.
0: Wir lassen Hollywood Hollywood sein und befassen uns heute rein um dich und deine Person und deine Faszination für Dinosaurier. Du hast dein Leben, kann man sagen, der Dinosaurier verschrieben. Was fasziniert einem so an etwas, wo schon so lange nicht mehr da ist?
5: Ja, eigentlich gerade ist es das, dass es eben erstmal eine vergangene Erdepoche ist. Wo ich Kind gewesen bin, hat man sehr wenig darüber gewusst. Man hat ein paar wenige Dinosaurier gekannt und hat gewusst, das sind mal riesige Monster gewesen. Und die haben vor Millionen und Millionen von Jahren gelebt. Aber als ich ein junger Mann geworden bin, habe ich realisiert, dass es eigentlich außer den paar, die man schon aus den Kinderbüchern oder aus dem Fernsehen gekannt hat, dass es eigentlich noch viel, viel mehr gibt zum Entdecken. Und das hat mich gereizt, in das Gebiet hineinzugehen.
0: Im Vorgespräch habe ich dir gesagt, oder? Und vielen Kindern geht es wahrscheinlich ähnlich, weil mir ist es auch so gegangen, man kennt irgendwann jeden Dinosaurier. Und heute, mit 33, stelle ich fest, ich weiss nichts mehr aus dieser Zeit. Bei dir ist es aber offenbar geblieben.
5: Bei mir ist es geblieben, weil ich hatte das Glück gehabt, dass ich nach einem langen Suchweg, was ich eigentlich wollte werden im Leben, habe ich gemerkt, es geht in die Richtung durch, dass ich Interesse

0: Ich bin damals in Wien gsi. Die haben von uns die grösste Schildkröte von der Welt gekauft. Und die sind sehr happy gsi mit dem. Und als ich dann den Verkauf bin, versiegeln mit denen. Und auf dem Heimweg, im Flugzeug, habe ich darüber nachgedacht. Wäre es jetzt eigentlich möglich, so einen Dinosaurier zu beschaffen? Ja oder nein? Und da muss ich sagen, dass der Herr Professor Bachmeier in mich das Vertrauen gesetzt hat, dass ich so etwas könnte beschaffen, hat mich unheimlich beflügelt.
1: Er ist also die Schuld eigentlich.
0: Er ist die Ursache. Er hat das Quäntli Energie oder Mut in mich hineingebracht, weil Sie kennen das, oder alle kennen das, wenn man sich plötzlich eine grosse Aufgabe vornimmt, kommen all die Stimmen im Hirn, die sagen, oh, das wird, wirst nie Erfolg haben, das kostet viel Geld und das ist jetzt kompliziert und da setzt du dich nur in einen Haufen Schwierigkeiten rein und da kommen all das Negative raus. Und wenn dann noch jemand gesagt hat, also beschaffen Sie mir das, das können Sie, oder? Dann beflügelt das unglaublich und dann hat es natürlich dann 4 Jahre gebraucht, bis es so weit war, aber das hat den Anfang gebracht.
1: Aber bis dahin sind Dinosaurier bei dir nie ein Thema gewesen zum Ausgraben, oder?
0: Nein, ich habe also andere Sachen ausgraben. Ich habe fossile Fische ausgraben, Ammoniten und fossile Blätter und allerlei. Ich habe mich sehr für das Thema interessiert, aber Dinosaurier sind natürlich ein paar Kategorien grösser, oder? Also das Grösste, was ich bis damals ausgraben habe, ist ein sogenannter Säbelzahntiger. Das ist ungefähr 1,50 Meter langer, weit entfernt verwandter vom heutigen Löwe oder Tiger.
1: Sind auch ausgestorben.
0: Und sind ausgestorben. Und das ist eigentlich bis dahin mein bester Fund gewesen. Von denen hat es damals auch nur ein paar Exemplare gegeben. Ich war sehr stolz darauf, oder? Aber dann, wenn man mal so etwas erreicht hat, denkt man, ja, vielleicht kann man statt etwas, das nur 1 Meter oder 2 Meter gross ist, mal etwas ausgraben, das 10 Meter gross ist. Dass ich eines Tages einen wird ausgraben mit 27 Meter Größe, das hätte ich mir natürlich nie träumen lassen.
1: Eben, das wollte ich jetzt ansprechen, oder? Ein bisschen Glück auf dem Weg, wo du dann eingeschlagen hast, hat es schon auch ein bisschen gebraucht, oder?
0: Es ist so, ja, also natürlich, das Glück muss man provozieren. Oder? Also, wenn man natürlich immer wieder geht, dann vergrößern wir enorm die Chancen, dass man etwas findet. Und das habe ich mir dann gleich mal müssen sagen lassen. Das ist nicht einfach. Ich habe mir meine Situation dann so bis vor, man steht irgendwie vor einer chinesischen Mauer, oder? Und sollte jetzt da ohne irgendwelche fremde Hilfe über die chinesische Mauer rein, weil irgendwo da hinten habe ich schon gewusst, es liegen noch Dinosaurier im Feld draussen. Das spüre ich, das habe ich in der Zwischenzeit gelernt. Es gibt Fundstellen, und zwar nicht nur eine, sondern vielleicht Dutzende oder sogar Hunderte, wo noch unentdeckte Dinosaurier im Feld draussen liegen. Aber wie mache ich jetzt das, dass ich an die herankomme? Und dann habe ich mich dort in meiner Freizeit, muss ich sagen, das habe ich ja nicht professionell gemacht, sondern ich habe das quasi als persönlichem Interesse gemacht und gedacht, wenn ich jemals Gelegenheit hätte, einen einzigen Dinosaurier auszugraben, dann wäre ich natürlich, da würde ich mich unglaublich stolz fühlen, oder? Und dass es eben mal dazu gekommen ist, dass wir jetzt 10 Originaldinosaurier ausgegraben haben, die wir haben, in unserem Museum, und dann haben wir nochmal etwa ein Dutzend andere gegraben, die noch verteilt sind auf andere Museen auf der Welt, das hätte man absolut nie träumen lassen.
1: Eben, du hast es gerade angesprochen. Also das Glück war sicher ein wichtiger Begleiter gewesen, bei den Dinosaurier-Ausgrabungen. Du hast aber auch wirklich spektakuläre Funde, die auf deine Rechnung gehen. Wenn man zum Beispiel Big L, also Big L 2, wo du gefunden hast, was ist das für ein Dino? Warum ist der so speziell für dich?
0: Also, es hat sicher verschiedene Faktoren, die zusammenkommen. Er heisst ja Big L 2, oder? Weil der Nummer 1, den wir gefunden haben, wo wir tatsächlich ein bisschen mit Schwein gefunden haben, und aber dann einen riesen Rückschlag haben müssen in Kauf nehmen, weil der Landbesitzer, wo wir das

0: Grundstück gepachtet haben, um Dinosaurier zu suchen, hat uns falsche Angaben gemacht, wo sein Land anfängt und aufhört. Und wir haben genau in einem kleinen Streifen, wo ihm eben nicht gehört hat oder noch regierungslang war, dort haben wir den Fund gemacht von dem Big L Eis. Und das war natürlich die grosse Enttäuschung von meinem Leben, dass da, wo wir endlich nach jahrelangem Suchen und am Anfang nur Bruchstücke finden und Teile finden, also Dinosaurier, wo nur ein halber Hals und ein halbes Bein da ist, aber nichts Komplettes. Und jetzt haben wir endlich einen kompletten gehabt, wo vom Schädel bis zur Schwanzspitze alles da ist und dann erst noch ein Fleischfresser, die ja viel seltener sind als Pflanzenfresser. Und der ist uns 10 Tage, nachdem wir das gefunden haben, auch wieder weggenommen worden, weil sich herausgestellt hat, das Land gehört nicht dem, wo ein Landbesitzer, wo wir mit ihm verhandelt haben, sondern es ist ein Regierungsland. Und dort habe ich mir aber geschworen, jetzt weiss ich, wie man Dinosaurier sucht. Jetzt ist es nur eine Frage von der Zeit. Ich muss jetzt einfach weitermachen, bis ich noch mal einen finde oder noch einen besseren. Und es ist dann 4 Jahre gegangen und dann haben wir den Big L2 gefunden, wo wir jetzt bei uns können ausstellen können. Und das ist jetzt eines von unseren Topstück, weil es ist 95% Originalknochen an dem. Also das ist der vollständigste Allosaurus von der Welt.
1: Und rund um den Big L hat es auch Film gegeben. Also es ist schon verfilmt worden und der hat schon für Furore gesorgt. Das kann man schon sagen.
0: Ja, das ist verfilmt worden von der BBC. Und das betrifft den Big L 1, oder? Und auch der Big L 2. Mit dem sind wir um die ganze Welt gereist. Wir haben, um den bekannt zu machen, haben wir eine Welttournee gemacht. Sind mit dem zuerst nach Japan gereist, wo er in nur 4 Monaten ist der von über 1 Million Besucher besucht worden und gesehen worden. Und dann von dort sind wir weitergereist nach Brüssel. Das ist also nur ein Steinwurf weg vom Europäischen Parlament, sind meine Dinosaurier dort ausgestellt gewesen. Nicht nur der Big L One, sondern noch 6 andere, die wir auch gehabt haben. Und dann sind die noch eingereist an anderen Orten. Also wir haben sehr viel gemacht, dass unsere Dinosaurier nicht nur in der Schweiz bekannt werden, sondern auch im Ausland.
1: Aber zu einem Namen bei den Dinosauriern hat es nur einen geschafft. Eines nimmt dich noch ein Wunder. Big L ist deine Errungenschaft, kann man sagen. Warum ist nicht er nach dir benannt worden? Sondern, warte, ich muss es ein bisschen aufschreiben. Es ist ein Diplodocus. Stimmt das? Habe ich es richtig ausgesprochen?
0: Der Big L ist ein... Darf ich dich korrigieren?
1: Selbstverständlich.
0: Sorry. Das ist ein Fleischfresser, oder? Ja. Und der ist von der Gruppe der Allosaurier, oder? Ja. Jetzt hat es aber, ist so, bis wir unser Big L 1, oder? Big L 1, sagen wir meistens, weil wir alles auf Englisch machen, hat es damals noch keinen einzigen kompletten Kunden. Und dann haben wir dann 4 Jahre später haben wir den Big L 2 gefunden. Und jetzt hat man können meinen, die Wissenschaftler stürzen sich jetzt auf den, um den endlich einmal zu analysieren. Aber es ist lustig gewesen, also es hat jetzt erst in den letzten paar Jahren, und das ist ja alles, dass die Funde von den Allosaurus sind 20 Jahre zurück, haben sich junge Paläontologen dran gemacht, das genau zu studieren und vergleichen. Das ist nämlich eine enorme Arbeit. Man muss die ganze Literatur über Allosaurier muss man aufschaffen, Vergleichsmaterial, jeden einzelnen Knochen beschreiben und Unterschied zum Bekannten oder Nichtbekannten und so weiter, zum eine Publikation machen. Und die ist immer noch in Arbeit. Also, ich bin überzeugt, dass unsere beiden Allosaurierfund, das ist einer, der zwar allosauridisch, also sind sehr nahe verwandt, aber ist eine neue Art, hat aber noch keinen Namen. Und den gibt es dann eines Tages noch. Also, vielleicht gibt es noch mal einen Siberi, der weiss.
1: Aber gibt einen, der noch dir benannt worden ist.
0: Es gibt, ja, aber das ist ein Langhalsdinosaurier.
1: Also ein Dinosaurier, der kleine Diplodocus von Siber, oder?
0: Genau,
1: der korrekte latinische Name wäre aber?
0: Also, zuerst ist auch wieder in der Gruppe, gehört er zu den, wie Diplodocus, zu den Langhalsdinosaurier oder Sauropoden. Und, im Speziellen, den hat man jetzt bearbeitet. Und zwar, der hat einen jungen Schweizer, während der Schulzeit sich begeistert hat für Dinosaurier in unserem Museum und dann geblieben ist, oder? Und sich jetzt zu der Weltspitze durchgeschafft hat. Und der hat jetzt, der ist der absolute Spezialist geworden auf diese Typ Dinosaurier. Und der hat herausgefunden, dass wir mit dem Langhals-Dinosaurier eine neue Art haben. Und der hat ihn dann nach mit meinem Namen Gerd, in dem er heisst jetzt Catedocus sibiri.
1: Der kleine.
0: Ja, der kleine Diplodocus.
1: 10 Meter lang. Ja, ja. Ist nicht mehr so ganz, also ist nicht wahnsinnig klein, aber für seine Verhältnisse schon, oder? Die werden bis zu 30 Meter lang.
0: Genau.
1: Habe ich gelesen.
0: Ja.
1: Machen wir schnell einen Abstecher. Und zwar, Dinosaurier bestimmen sicher dein Leben, aber du hast relativ spät erst zu den Dinos gefunden. Und du hast vor ganz einen anderen Weg gemacht. Du hast unter anderem in Amerika Theater und Film studiert und hast dann, wo du zurück warst, auch wieder Experimentalfilm produziert. Nur schnell, erklärst du nicht, was ist Experimentalfilm? Was sind das?
0: Also es sind Filme, die einfach nicht durch die kommerziellen Kanäle produziert werden, sondern so eher jemand wie daheim ein Bild malt oder ein Gedicht schreibt oder Musik macht. So hat man ja in den Anfang 60er Jahren eine Bewegung gegeben, weltweit sozusagen, von meistens jungen Leuten, die gemerkt haben, mit Kamera muss nicht nur eine teure Ausrüstung sein, sondern man kann mit einer Heimkamera kann man selber mit Film experimentieren. Und da hat es eine richtige kreative Welle gegeben von selber produzierten Filmen. Und da hat es ganz tolle Sachen gehabt. Und ich war ein Teil von dieser Bewegung damals.
1: Blockbuster und so haben dich nie interessiert?
0: So als Kinogänger schon, aber zum selber herstellen natürlich nicht, weil man hat mit minimalem Budget, mit ein paar tausend Franken, oder wenn es hochkommt, ein paar zehntausend Franken, hat man können einen Film machen, wo dann eigentlich so Kurzfilmfestivals gespielt worden sind und eigentlich in den seltensten Fällen ins Kino gelangt sind.
1: Mit deiner Erfahrung jetzt auch in der Filmbranche, wenn ich das so darf sagen, hat man, wenn man Jurassic Park zum Beispiel verfilmt hat, mal nach deinem Rat gefragt.
0: Es ist lustig, ich hatte einmal einen Anruf von Hollywood, oder? Und wo die Leute, die Requisiten gesucht haben, haben uns angefragt, ob sie dürfen Bilder von unserer Grabung benutzen als Background für eine Szene, die sie wollen würden. Und dann haben wir denen Fotos geschickt von unserer Grabung und haben aber nie mehr etwas gehört.
1: Und hat es in Film geschafft?
0: Nein, es ist gar nicht verwendet worden. Also, das ist das Nächste, was ich als irgendwie an Hollywood angekommen bin.
1: Aber hast du den Film gesehen, nehme ich an?
0: Ja, ja.
1: Oder so als Kinofilm.
0: Ja.
1: Ist es realistisch?
0: Dass damals, wo der Film rausgekommen ist, das Realistischste gewesen, was man sich vorstellen konnte. Und ich muss sagen, meine persönliche Erfahrung war so, bis zum Film Jurassic Park, wenn ich einen Dinosauriernamen gehört habe, habe ich mir immer Skelett vorgestellt. Aber nachdem ich den Film angeschaut habe, habe ich mir das lebende Tier vorgestellt. Und vielen Leuten ist es so gegangen, das ist das grosse Verdienst, das der Film gebracht hat, dass er die tatsächlich wieder zum Leben erweckt hat. Ob jetzt die beim Detail genau so ausgesehen haben, das lässt sich alles diskutieren. Ein paar Sachen wissen wir mit Sicherheit. Also die Velociraptor, die dort rumrennen und die berühmte Szene in der Küche, wo das Kind flüchtet und die Velociraptoren rennen denen hinterher und versuchen die zu packen. Die Velociraptor, die müssen wir heute darstellen mit Federn. Damals hat man sie quasi nackt dargestellt und für mich sehen die aus wie gerupfte Hühner.
1: Ein Bild vom Köbi Sieber, wenn er Jurassic Park nackte Hühner. Das ist schon mal ein Vergleich. Film und so, Theater hat alles nicht so funktioniert. Du bist sogar in der Schweiz, hast mit deinem Bruder und Vater eine Firma gegründet. Wo du aber angefangen hast, dich für Dinosaurier zu interessieren mit diesen Ausgrabungen. Was hat deine Familie gesagt zu dieser Idee?
0: Ja, also ich bin nicht sicher, ob sie wahnsinnig begeistert waren. Also ich mag mich noch erinnern, ganz am Anfang, als ich mich generell für Fossilien interessierte, sind Kommentare eher so in die Richtung gegangen. Ja, aber die Fossilien, die sind ja nur grau und beige und schwarz. da fehlt irgendwie die Farbe. Oder? Und es sind tote Organismen, also Begeisterung hat sich also sehr in Grenzen gehalten, aber ich habe immer an etwas anderes gedacht. Was für mich faszinierend war, sind erstens sind es also Tiere, die schon lange mal gelebt haben, und dann hat es gewisse Sachen, die sind einfach unglaublich ästhetisch. Nicht das Durchschnittsfossil, wo man im wenn man in die Fossilienabteilung von einem Museum gegangen ist und angeschaut hat, was sie haben, so hat man wirklich gesehen, aha, das sind die gestorbenen Reste von Tieren, die schon lange gestorben sind und langweilig. Ja. Aber hin und wieder hat es ein Stück gehabt, das einfach unglaublich begeisternd war. Dass, obwohl es also ein toter Organismus ist, ist er irgendwie so angelegen, dass er wie lebendig aussieht. Oder? Und wenn das noch ein geschickter Präparator schön gemacht hat, ist es zu einem Objekt geworden, das eigentlich Kunst war. Das, wenn man denkt, Millionen Jahre alt und ist ästhetisch ein Genuss zum Anschauen. Das ist etwas, wo man sich anstellen kann und über den Sinn vom Leben nachdenken. Das sind plötzlich Objekte geworden, wo Schlüsselobjekte werden, wo eigentlich die Leute anregen dazu, über die Ewigkeit nachzudenken. Und das hat mich fasziniert und darum habe ich angefangen, solche Objekte zu sammeln. Weil ich mit dem Sammeln am einfachsten gelernt habe. Ich bin kein Akademiker, ich habe also mit 30 habe ich mich angefangen, intensiv für Fossilien interessieren und habe schnell müssen nachholen. Und für mich ist es am einfachsten gewesen, wenn ich ein Stück können posten konnte, wo ich an die Messe gegangen bin. Und wenn der hat's mal hunderte oder tausende oder von Ammoniten zum Beispiel, oder? Und dann habe ich mir für mich einen ausgesucht. Nicht irgendeinen, sondern einen, der nach meinen ästhetischen Prinzipien einfach ein perfekter war, oder?
1: Bringst du mich ein bisschen zum Schmunzeln, glaube ich, weil, spannend ist, ich habe in einem Interview hat deine Tochter etwas gesagt, deine älteste, glaube ich. Erste Priorität unserer Familie beim Papi sind Dinos gewesen und dann zweite Priorität sind wir gewesen. Und jetzt kann ich es ein bisschen nachvollziehen, oder? So, Familie, ja, ist gut, aber dann bin ich gar wieder bei den Dinosauriern. Hat sie damit recht, aber hast du das auch immer ein bisschen so
0: wahrgenommen? Ich glaube schon, ja. Das ist ein bisschen fanatisch, muss man sein, sonst erreicht man nichts im Leben. Also, das bin ich überzeugt. Man muss können, um etwas zu erreichen im Leben, 100% oder vielleicht 150%.
1: Was wäre aus dir geworden, wenn du nie ein Skelett gefunden hättest?
0: Dann hätte ich mir etwas anderes gesucht, wo ich mal Entdeckungen machen kann. Ich habe jetzt gerade in den letzten Tagen ein fantastisches Buch gelesen, das mich tief beeindruckt hat, wo genau das ist, was ich mir immer vorgestellt habe für ein interessantes Leben. Da hat ein Norweger, der eigentlich Musiker ist, Gitarrist. Der ist mit seiner Musikband rumgetingelt, da und dort, und hat der Musiker. Und eines Tages hat er in der Ferien auf dem Tisch einen Krümel gesehen, von einem millimetergrossen schwarzen Krümel. Und dann, weil er zu Hause ein Mikroskop hatte und weil er privat noch Mineraliensammler war, hat er gesagt, ich schaue jetzt mir mal das Krümel an, was ist das? Und das hat unter dem Mikroskop wahnsinnig interessant ausgesehen. Und dann, aber er hat nicht können sagen, was ist es oder nicht. Und dann hat er angefangen zu recherchieren und hat festgestellt, es könnte ein Mikrometeorit sein. Also ein Meteorit, der irgendwann einmal aus dem Kosmos kommt und, wie er später herausgefunden hat, einer, der möglicherweise also in dem Moment, wo unser Sonnensystem entstanden ist, vor 4,5 Milliarden Jahren, Restmaterial sein aus dem. Und das ist bei uns auf der Erde gelandet. Und er hat jetzt auf seinem Tisch, der Gartentisch, hat er einen Krümel gefunden. Und das hat bei ihm etwas ausgelöst, so dass er dann vor einer hat so einen Krümel gesucht. Und nach 9 Jahren ist er Weltspezialist geworden auf Mikrometeoriten. Und das hat er in einem Buch geschrieben. Und das ist fantastisch zu lesen. Das hat mich tief beeindruckt, wie er kann. Der ist gleich noch Musiker geblieben, oder? Aber er hat sich in ein Gebiet eingearbeitet und ist Weltspezialist geworden. Und da bin ich überzeugt, so Gebiet gibt's noch einen Haufen. Das könnt Sie, oder du, oder irgendjemand anderer, kann heute noch irgendwo etwas, was in der Natur vorkommt, um sich damit befassen. Und wenn er das intensiv macht, eine Anzahl Jahre, kann er sich zur Weltspitze vordrängen und kann auch tolle Entdeckungen machen. Und deshalb möchte ich die jungen Leute animieren, dass sie sich mit solchen Sachen befassen. Es gibt ein tolles Leben, das kann ich garantieren.
1: Das glaube ich dir sofort.
0: Es gibt ein Leben so voller spannender Sachen, auch voller Rückschläge natürlich, oder?
1: Ja, ja.
0: Aber es gibt ein tolles, sinnvolles Leben.
1: Du hast, die Zeit rennt uns ein bisschen davon, darum möchte ich zum Schluss das Wissen jetzt noch ein bisschen ansprechen oder testen. Du hast gesagt, eben der Spezialist, der Musiker, vom Musiker zum Spezialist. Und wie sieht das bei dir aus? Ich habe mir ein paar Fragen vorbereitet und ich wäre froh, wenn du die ganz kurz könntest, ganz knapp beantworten. Zum Beispiel, was heisst überhaupt Dinosaurier?
0: Das Dinosaurier heisst schreckliche Echsen.
1: Schreckliche, nicht grosse?
0: Nein.
1: Schreckliche Echsen, gut, habe ich eben nicht gewusst. Wann haben die ersten Dinos gelebt?
0: Vor 220 oder 225 Millionen Jahren.
1: Was ist ein Ankylosaurus?
0: Das ist der panzerte Echse, also beziehungsweise auch aus der Gruppe der Dinosaurier. Von vorne, vom Kopf bis zum Schwanz, hat er einen dicken Panzer mit Stacheln.
1: Und zum Schluss noch die letzte Frage. Gäbe es Dinos heute noch, wenn kein Meteorit eingeschlagen wäre auf der Welt?
0: Ja, alle Vögel sind Dinosaurier.
1: Ich könnte mit dir, glaube ich, noch ewig weiterreden. Hans-Jakob Sieber, bekannt als Köbi und echte Koryphäe unter den Paläontologen. Und ich habe mich sehr gefreut, bist du da gewesen. Vielen Dank für deinen Besuch, Köbi. Wenn Sie sich interessieren für Dinosaurier, gehen Sie mal ins Sauriermuseum im Ahrtal. Dort sind all die schönsten Stücke vom Köbi, sein Skelett ausgestellt. Ein Besuch lohnt sich auf jeden Fall. Oder ein Besuch auf toponline.ch lohnt sich auch. Da könnt ihr nämlich die Sendung nochmal schauen und hören oder eben als Podcast abladen. Gute Woche, bis nächste Woche. Auf Wiedersehen.
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1: Ich bin nicht so sicher, ob ich dich überhaupt muss vorstellen. Was meinst du, soll ich es gleich probieren?
3: Oder? Ja, natürlich. Ich bin, schau mal, wenn ich mich verändert habe in der Corona-Zeit. Die Haare sind gewachsen, ich habe das Käppli an, der Bart ist gewachsen. Musst du so schnell auflösen.
1: Also gut, für die alle, die jetzt nicht wissen, wer bei mir im Top 3 Studio ist. Er ist passionierter Musiker. Er ist Kabarettist. Er ist Ema, liebender Vater. Was gibt es noch alles zu dir zu sagen? Sein neuester Moderator im Duo. Fühlst du mit deinem Partner zusammen eine ganze Seele in der ganzen Schweiz? Heute bist du aber allein da und das freut mich sehr. Manuel Burkhardt.
4: Hallo.
1: Herzlich willkommen. Was hast du eigentlich lieber? Manu, Herr Burkhardt, Manuel?
4: Lord Burkhardt habe ich noch gern. Lord Burkhardt. Nein, Manu finde ich am easiesten.
1: Herr Burkhardt, weil du bist ja eigentlich ausgebildeter Lehrer.
4: Ja, das habe ich eine Zeit lang viel gehört. Herr Burkhardt!
1: Hast du aktiv unterrichtet?
4: Ja, 3 Jahre lang. 3 Jahre lang, 1. bis 3. Klasse, die kleinen Pfüderis. Super Zeit gewesen.
1: Sind sicher lustige Begegnungen, wenn heute der ein oder andere Schüler wieder triffst.
4: Tatsächlich, hey, das sind erwachsene Menschen jetzt. Das ist unglaublich. Und zeigt mir auch, wie alt ich geworden bin.
1: Ja. Warum eigentlich damals Lehrer?
4: Hey, ich habe schon recht früh, ich würde jetzt mal behaupten, so zwischen 15 und 20, gewusst, dass ich möchte Lehrer werden. Das ist eine gute Frage, warum. Ich bin selber nämlich kein guter Schüler gewesen. Vor allem Mathe. Sprache bin ich gut gewesen. Das hat mich auch interessiert, logischerweise, oder? Kennen wir alle. Das, was einem interessiert, lernt man es auch schnell und alles andere. Kann ein bisschen knurrt sein. Und irgendwie, frage mich nicht, ich weiss nicht mehr, ich bin nicht aus einer klassischen Lehrerfamilie. Überhaupt nicht. Meine Mutter war auf einem Reisebüro tätig gewesen. Mein Vater ist Anwalt, Jurist. Kein Lehrer rum, weit und breit in unserer Verwandtschaft. Der Beruf hat mich einfach gereizt. Zwar, glaube ich, habe ich schon vor allem schon früh den sozialen Gedanken gehabt und den Gedanken, den jungen Menschen, den Kindern, Wert zu vermitteln. Mir ist eigentlich nie darum gegangen, denen jetzt den super schlauesten Schulstoff zu vermitteln, sondern Wert, Lebenswert. Wert fürs Leben, genau.
1: Oder du hast einfach Freude am Mandalas malen.
4: Ja, was? Mandala. Das ist interessant. Ich finde Mandala etwas Wunderschönes zum Anschauen. Und ich habe, glaube ich, auch das eine oder andere ausgemalt in meiner Vergangenheit. Aber ich bin dann mit einem Stellenpartner zusammen gewesen. Also wir haben uns die Stelle geteilt. Ein Studienkollege von mir. Damals der Bruder von meiner Freundin. Wir haben zusammen die Klasse übernommen. Und er ist so ein bisschen aus dem anthroposophischen Bereich gekommen. Pestalozzi und weiss nicht gut was, oder? Und dort ist Mandala malen verpönt. Also das heisst, wenn die Struktur schon gegeben ist, auszumalen, das tut Kreativität beengen und alles. Und das war noch interessant, wie ich so, was, okay, ja, macht irgendwie Sinn.
1: Gut, Kind, die interessiert also das Vorgehen ist ja,
4: ja herzlich wenig. Also ich bin, heutzutage habe ich die Haltung, wer will Mandeln malen, soll Mandeln malen. Meine Tochter ist jetzt gerade seit einer Woche voll im Fieber und ich finde es so etwas Schönes.
1: Angehende Lehrerin, in dem Fall.
4: Wer weiss.
1: Wobei, nein, aber das ist ein Klischee, oder? Mandeln malen und so, das gehört man eigentlich, das stimmt eigentlich nicht. Lehrer und Mandeln malen.
4: Nein, ich glaube, das ist wirklich ein Klischee. Oder es ist ein bisschen aus der Mode gekommen, glaubst du, prinzipiell.
1: Du bist ein schlechter Schüler gewesen, hast du gesagt. Oder nicht so einen guten, bist aber eher in der Klasse gelohnt gewesen.
4: Ja, nein, also schlecht bin ich nicht gewesen. Mich hätte man gut ein Jahr später einschulen können. Das wäre, glaube ich, gescheit gewesen. Ich bin verträumt gewesen. Ich bin, einfach ein Träumer gewesen und langsam.
1: Und also ich habe die erste Klasse zweimal, also die erste und die zweite Klasse quasi mit, nicht ganz wiederholt, aber wieder
4: ja, halb so.
1: Ja.
4: Ich habe die fünfte Primar zum Beispiel habe ich eine Ehrenrunde gemacht. Ja. Das war die beste Entscheidung von meinen Eltern, wo ich ihnen mega dankbar bin heutzutage. Dank dem habe ich es dann in die ZEC geschafft und dann in die Real. Heute wäre es ZEC A und B, glaube ich.
1: Irgendwie so etwas. Kanton wieder anders.
4: Wieder irgendwie anders. Nein, und dann ist das der Schulläufer gewesen, dann sogar. Fürs Studieren. Also ich habe dann als Lehrer studiert und hätte eigentlich können an der Uni studieren, alles außer Medizin, weil man kein Latein kann. Aber nein, das ist dumm manchmal, was für ein verträumter, ja, jetzt wirklich kein Hammerschüler, dass ich war. Und man kann es doch zum Lehrerdiplom schaffen und ich glaube, ich bin ein guter Lehrer gewesen.
1: Aber hast du einen Lehrer gehabt, der dich so geprägt hat?
4: Soll ich sagen, nein, also ich habe immer gute Lehrer gehabt, selbst ich habe es selber auch immer gut gehabt mit den Lehrern. Sie haben mich gut gelesen, die Lehrer zum Glück, haben mich so gut können coachen. Ich glaube, nachher dann in der Lehrerausbildung, dort hat es ein paar Lehrpersonen gehabt, die mich richtig geprägt haben, die einfach Charisma gehabt haben, wo, das Lehrerseminar kann, wie heisst es? St. Michael, es ist gegangen. Das Lehrerseminar St. Michael, ein katholisches Männerinstitut. Klingt sehr streng und krass, aber es war
1: ein Hammer.
4: Es war 5 Jahre im Zug und ich habe dort im Fall so viel gelernt. Von diesen wirklich einfach auch, wie soll ich sagen, wertvollen Lehrpersonen, die dort gearbeitet haben und unsere Jungen da aufs Leben vorbereitet haben.
1: Und doch hast du deinen Lehrerberuf ein bisschen Nagel gehängt, weil du schon seit 20 Jahren jetzt auf der Bühne.
4: Ja, genau.
1: Als Kabarettist über 20 Jahre, schon krass, oder?
4: Ja, ist wirklich krass. Also, ich habe 3 Jahre Schule gegeben, das ist wenig. Ich habe im 2000 abgeschlossen und dann 3 Jahre Schule gegeben in Niederuster. Und mal, ich habe nicht gedacht, dass ich nach 3 Jahren bereits kann, darf, den Job an Nagel hängen und auf die Karte Comedy setzen. Aber es ist so.
1: Und du hast schon den Johnny kennengelernt, oder?
4: In der Ausbildung, in der genau. Ausbildung. Wir haben aber beide dann, wo wir schon zusammen Gabarett gemacht haben, aber beide noch schön brav nebendran. Also was heisst da nebendran? Unser Hauptberuf war der Lehrerjob gewesen. Und nebendran ist das mit Divertimento immer grösser geworden.
1: Magst du dich an die erste Begegnung mit dem Johnny erinnern, wie sich das so ein bisschen ergeben hat?
4: Ja, also wir sind uns auf der Gang vom Lehrersemi sicher begegnet. Wir waren beide intern, sprich, wir waren von Sonntagabend bis Freitagabend oder Samstagmittag im Internat.
1: Abgeschoben, sagt
4: er. Er ist ja aus dem Basel-Land gekommen und ich aus dem Zürich-Oberland. Und wir haben dort 60 Männer, haben da zusammen gewohnt, Tag und Nacht, und gegessen und geschlafen und in die Schule gegangen. Es ist ein mega krasses Familienerlebnis letztendlich auch. Und der Johnny ist mir aber lange nicht so wahnsinnig aufgefallen. Soll ich sagen? Nein, wir hatten wenig Berührungspunkte gehabt, von der Typen her, wie wir waren. Ich war der langhaarige Heavy-Metal-Freak. Er so ein bisschen der Künstler mit dem Schal, weißt du? Mit dem Schal und den Haaren hinteren Dingseln. So.
1: Wie die Figur, die er spielt, damals auf der
4: Bühne. Ja, auch, genau. Mehr im klassischen Sinn, so wirklich der Künstler. Und man hat mit Singen brilliert und weiss, mit vielen anderen auch noch. Und ich war eher so ein bisschen der Verhängte gewesen. Und darum haben wir uns lange nicht registriert. Und dann, ja, immer mehr. Er hat mich dann mal im Theater gesehen, wo ich ihn scheinbar recht beeindruckt habe mit meiner Performance. Und ich habe ihn gesehen bei einer semi-internen Wahlrede. Hat er sich beworben für ein Amt, für ein internes Amt vom Infochef. Als russischer Offizier hat er sich verkleidet und hat eine hammerlustige Wahlrede gehalten. Und dort, glaube ich, sind wir beide sehr aufmerksam geworden aufeinander. Und dann ist es nicht lang gegangen. Sind wir das erste Mal zusammen im Singsaal, im Musiksaal.
3: gestanden, haben zusammen gesungen und das Kalb gemacht und das Seich gemacht. Und dann hat die Liebe eigentlich ihren Lauf genommen, kann man sagen.
1: Seit über 20 Jahren jetzt die Partnerschaft. Mhm. Mittlerweile bist du aber ja verheiratet, du hast Kind.
3: Nicht mit dem Johnny,
1: sondern mit dem Michel.
3: Genau.
1: Genau. Wie viel Bühne, Manu, verdreht es bei dir zu Hause? Oder anders gesagt, wie viel Bühne, Manu, hat es all zu Hause?
3: So hat es die Frage nie jemand gestellt. Wie viel Anteil? Da müssen wir jetzt meine Kinder, meine Frau fragen. Ich glaube, es ist ein erstaunlich kleiner Anteil. Behaupte ich jetzt mal. Ich lache gern mit den Kindern und mit meiner Frau. Aber der Familienalltag und momentan gerade mit drei Kindern. Ich nehme die Erziehung recht ernst. Manchmal vielleicht auch zu ernst. Also, ich würde jetzt mal sagen, meine Kinder findet, ich bin ein strenger Vater, wahrscheinlich. Und es gibt nicht immer das Lachen zu Hause.
1: Gut, manchmal muss in jeder Familie gibt es das schon.
3: Ja, also, eben, ich finde auch. Also sind wir nicht, nein, letztendlich, sind wir ehrlich, das Leben ist kein Ponyhof. Das ist bei mir nicht anders als Komiker zu Hause. Obwohl ich die Heiterkeit als Beruf ja ausüben und die Gesellschaft austragen. Aber zu Hause, nein, zu Hause finde ich es wichtig, dass gewisse Regeln und autoritäre Zeug ihren Platz findet. Und ich durchbricht das aber, wenn ich merke, es liegt drin, sehr, sehr gern.
1: Also, denke ich mir jetzt gerade, deine älteste Tochter ist
3: 9.
1: Die wird ja sicher auch schon ein Zeitchen realisieren, dass du auf der Bühne stehst und das Kalb kannst machen. Mhm. Und wieso ist jetzt der Papi die so ernst, manchmal?
3: Ja, genau.
1: Das schon für Diskussionen?
3: Sie können es noch nicht so benennen, dass das, was sie da feststellen, die Feststellung. Aber sie spüren das sicher, dass viele Leute, wenn ich auf der Straße unterwegs bin, in mir natürlich den Komiker Manu gesehen und sofort das Lachen im Gesicht haben, obwohl ich eigentlich gar nichts Lustiges gemacht habe. Und man will Fotos machen mit mir, man will Autogramm. Das finde ich eigentlich noch cool. Aber ich glaube auch, dass es sie manchmal auch ein bisschen verunsichert. Aber die Hei ist ja überhaupt kein Komiker. Also schon blitzt es ab und zu durch. Aber ja, das ist im Fall glaube ich, nicht mal so einfach. Für Kind. Ja. Ich weiss, ich mag mich auch erinnern, als ich noch Schule gegeben habe. Da habe ich auch gerne gelacht und was halb gemacht mit den Kindern. Aber Kind, bis ins Teenage-Alter rein, oder je nach Kind, kommt natürlich darauf an, die spüren nicht gut, oder? Wann ist es jetzt angebracht, Zügel loszulassen und ein bisschen gelassen und Seich machen? Und wann ist es halt nicht angebracht? Und das ist mir beim Schulgehen oft ein bisschen aus den Händen geraten, also die Zügel. Ist es ein bisschen ausgeufert zum Teil. Und das ist die Heim nicht anders.
1: Wie hast du das sonst auf der Straße oder im Privaten? Dass, wenn man dich, ich nehme an, man schubladisiert dich als der Bühnenmanu, oder? So auf der Straße überall, dann macht ihm das Kalb. Wie kannst du das handeln? Oder ist das in der Schweiz einfach gar nicht so ein Thema, dass man.
3: Ich kann mir schon vorstellen, dass ich gewisse Leute bei Begegnungen in der Öffentlichkeit, bei mir im Coop, im Posten oder weiss ich auch, wo, ein bisschen verdutzen. Ich bin ja nicht unfreundlich, ich bin ja nicht gehässig unterwegs, aber ich bin nicht seichmachend die ganze Zeit unterwegs. Aber ich bin glaub, trotzdem immer freundlich unterwegs und darum glaube ich, nein, ist der Anteil dann gleich wieder relativ klein, wo findet, der ist ja gar nicht so lustig. Nein, ich glaube, ja, wer ein bisschen überlegt, macht ja den Sprung im Kopf. Hey, das ist Business, das ist Bühne. Logisch, also ich bin ein Teil von dem, was ich auf der Bühne bin. Bin ich auch, sonst würde ich das nicht machen. Also, ich glaube, Komiker, Schauspieler hat oft sehr viel mit sich selber zu tun. Aber wer den Sprung kann machen im Kopf, man tut trennen zwischen Privatleben und Job. Und das mache ich auch.
1: Und das ist, glaube ich, noch schön in der Schweiz, oder? Das höre ich immer wieder von Künstlern in der Schweiz. Das ist eigentlich mega cool, dass die Leute da zurückhalten.
3: Nein, also ich schätze es extrem, auch wenn ich Leute begegne auf der Straße, Leute, die Divertimento cool finden oder mich cool finden. Es tut gut. Also, und ich weiss, wenn du in der kleinen Schweiz einen Kopf hast, der in der Öffentlichkeit ist, dann erkennt man einmal da und dort und man hat eine gewisse Anonymität, die man verliert. Aber die Schweiz, wie du sagst, ist dadurch äußerst angenehm und habe also selten schlechte Erfahrungen gemacht. Im Ausgang, momentan ja sehr selten der Fall, im Ausgang gibt es dann manchmal, wenn es spät wird und die Leute schon ein bisschen einen geladen haben, je nach Club, wo man gerade ist oder nach Location, dann verliert der Mensch allgemein, glaube ich, das Gefühl für Nähe und Distanz. Und dann kann es dann schon mal sein, dass einer mir die ganze Zeit den Arm um die Schulter legt, «Hey, Jake, Breitenbach!»
4: Das kann dann ein bisschen lästig
1: muss man aber auch gleich aufnehmen.
4: Ja, genau. Ich finde auch, also ich bin da, habe da eine dicke Haut, sagen wir es mal so.
1: Wenn wir schnell zurückwenden zu deiner Familie. Du bist ja jetzt Corona-bedingt relativ sehr viel zuhause. Du hast mir vor der Sendung gesagt, dass euch das aber irgendwie gut tut. Oder dir zumindest gut tut. Warum?
4: Ich glaube, wir alle haben, glaube ich, in dieser Corona-Zeit oder vor allem im Lockdown gewisse Sachen. Also zuerst verschrecken wir Shit. Wir sind ein bisschen eingesperrt, plus minus. Aber man entdeckt dann gleich auch Qualitäten, die das mit sich bringt. Man hat Zeit wieder ein bisschen mehr. Es war eine Entschleunigung vom Leben gewesen. Und das ist der Mensch nicht mehr gewöhnt, behaupte ich. Oder auch mal wir in unserer wirtschaftstriebenen Welt. Und ich habe das recht schnell eigentlich mega schätzen gelernt. Die Ruhe, man hat Zeit, man kann raus in die Natur. Also das Velofahren habe ich wieder ein bisschen entdeckt. Das heisst, wieder entdeckt eigentlich nicht. Ich bin nie ein grosser Velofahrer gewesen. Aber das Velofahren, ich habe immer den kleinsten von unseren drei Kindern müssen zuhause fernhalten, damit die Homeschooling machen können. Und wir haben ja so einen prächtigen Frühling gehabt. Dann ist der Vater Burkhard mit dem Velo, hat das ganze Zürich Oberland kennengelernt. Wunderschön.
1: Eben, du hast jetzt gerade gesagt, Velo, du, noch andere Sachen, schätze gelernt, das Velo, hast du jetzt gerade selber gesagt, ja, ist eins davon. Und sag mal deine Fingerbeere.
4: Aha, ja genau. Ja,
1: Gitarre spielen.
4: Das sieht man jetzt nicht, aber man würde es spüren, wenn es jetzt schon das Gespüri-Fernsehen gibt.
1: Ja.
4: Ich habe mega Hornhaut an der Fingerbeere, weil ich noch nie in meinem Leben so viel Zeit hatte zum Gitarre spielen. Und das ist natürlich auch ein grosses Geschenk für mich.
1: Dass du musikalisch bist, weiss man, wenn man Divertimento, das Programm regelmässig sieht. Letztes Jahr habe ich aber auf den sozialen Medien ein Video gesehen, du bist wieder in Unterricht.
4: Ja, genau.
1: Ja, wieso denn das?
4: Du, wie gesagt, ich habe meine Coverband am Start seit 2-3 Jahren wieder. Meine Jungs von früher habe ich wieder zusammengetrommelt und jetzt machen wir da ganz, ganz, ganz viel Musik. Und da muss man für sich kommen. Also logisch, durchs Nachspielen lernt man schon ganz viel. Aber ich bin dann gleich irgendwie beim Solieren auf der Gitarre ein bisschen stehen geblieben. Meine Solos haben jedem Lied ein bisschen ähnlich getönt, wenn ich Freestyle improvisiert habe.
1: Und jetzt habe ich Pentatonik auf, Pentatonik
4: ab. Ja, genau, voilà, genau. Und ich habe einen super Typ gefunden, den Mac, wo, aus Wald, der Hammer-Gitarrist ist, also unfassbar. Und bei ihm leiste ich mir jetzt wieder Gitarrenunterricht. Ich habe einfach ein Abo gelöst, ein 10er-Abo. Ich gehe jetzt nicht regelmässig, jeden Dienstag oder so. Das schaffe ich mit meinem Familienalltag nicht. Aber so von Zeit zu Zeit gehe ich wieder eine Stunde, zwei zu einem und lasse mir wieder ein paar neue Licks und Patterns zeigen und dann wird gefiddelt. Wie
1: so Fingerübungen, oder? Ich habe noch mal einen Gitarrenlehrer mir mal so, weißt du, für die da so zum Finger können bewegen und so.
4: Das müsste ich auch mal anschauen. Das mache ich jetzt nie. Nein. Also ich habe auch die zwei Finger sind so ein bisschen zusammen bei mir. Ich habe nicht die idealsten Finger zum Gitarre spielen, aber ich mache es gleich.
1: Aber du als Rampensau während Corona, vermisst du denn die Bühne nicht?
4: Hey, lange habe ich es nicht vermisst. Ich glaube, ich halte es mega lang aus ohne Bühne, aber es wird mich wahrscheinlich das Leben lang in irgendeiner Form immer wieder darauf zurückziehen auf Bühne. Das ist, glaube ich, klar.
1: Aber so Zeiten wie jetzt, da hast du andere zum Lachen bringen, wo...
4: Mal, wo also ich bin jetzt... ich bin jetzt fast 9 Monate zuhause und nicht mehr arbeits... wie sagt man? Nicht mehr arbeitsfähig, kann ich wollen sagen. Ich bin schon arbeitsfähig. Aber ich darf nicht, Und ich sage jetzt mal, die ersten 6 Monate habe ich wirklich noch nicht so krass vermisst. Und jetzt seit 2-3 Monaten vermisse ich es extrem. Und zwar vor allem der Hauptgrund ist, jetzt bei der zweiten Welle ist Deckelwetter für uns. Es ist nicht mehr einfach blauer Himmel und warme Temperaturen. Ich glaube, es haut die Psyche von der Gesellschaft oder die Psyche von jedem Einzelnen von uns ein bisschen heftiger drauf jetzt, die zweite Welle. Man ist wirklich langsam ein bisschen müde und hat vielleicht noch mehr Sorgen oder irgendwelche wirtschaftliche, existenzielle Nöte. Und ich verstehe, dass es Leute aufs Gemüt haut. Ich habe das Privileg, dass ich jetzt noch keine Panik muss haben. Und ich hoffe, es gibt noch ganz viele andere Menschen, die auch noch einen gewissen Grundoptimismus in sich tragen. Und ich vermisse die Bühne vor allem wegen dem. Mit unseren Shows, mit dem Johnny, da tun wir Heiterkeit, Positivität in die Leute rausjagen. Lachen, Optimismus. Und das kann ich jetzt nicht beruflich, was ich sonst 3-mal wöchentlich mache. Und jetzt bin ich einfach mega bemüht, das halt im privaten Umfeld sehr zu pflegen. Also ich bin, glaube ich, immer schon freundlich durch die Welt gelaufen, ob auf der Bühne oder abseits von der Bühne. Und das mache ich jetzt umso mehr. Ich glaube, schon fast penetrant. Ich bin so ein Nahkampf-Optimist geworden. Ein Nahkampf-Freundlichkeitsleber.
1: So ein Witzeverzähler
4: am Nachtessen.
1: Nein,
4: nicht im Sinne von Komik. Aber ich merke einfach, jetzt erst recht, wenn alle ihr Gesicht unter der Maske verstecken, das ist traurig. Das ist wirklich einfach traurig. Und ich möchte sechs nur eine kurze Begegnung von jemandem beim Wägeli im Coop. Wenn ich jemandem begegne, bin ich jetzt noch freundlicher, als ich es vorher schon war. Ich will dieser Person
3: ein paar kurze Sekunden von einem positiven Erlebnis schenken. Das kann ein Kompliment sein, das kann ein sehr freundliches Hallo sein, an der Kasse oder wo auch immer. Und also das ist auch meine Bitte an die Leute draussen, alle, die den Grundoptimismus noch in sich tragen können, versprüht doch den und stecken die Leute an mit Positivität.
1: Ich merke die Positivität gerade mega. Ja. Ich schön. Suche sie auf wie ein Schwamm. Schön. Und ja, ich gehe nachher in zwei Wochen in die Ferien.
3: Nein, jetzt wirklich einfach extra freundlich sein. Jetzt werden wir noch ein bisschen philosophisch. Ich habe mir ein Alltagskredo rausgedüftelt. Ich weiss noch, im Halbschlaf am Morgen beim Verwachen habe ich mir gesagt, hey, wie gehe ich jetzt durch die Welt in dieser blöden, komischen Zeit? Ich kann es jetzt mit dem Job nicht mehr leben, das Anstecken von Lebensenergie und Lebensfreude. Und ich habe mir so ein bisschen gesagt, der Philosoph Burkhardt, die Freiheit wird uns gerade halbiert, verdoppeln wir die Liebe. Ganz fromm eigentlich, aber ich meine es wirklich so. Also ich finde, jetzt ist Zeit, um wirklich vielleicht auch etwas Spirituelles rauszutragen.
1: Das ist Weisheiten 2020, in 10 Jahren auf Google steht unten Manuel Burkhardt.
3: Genau, das wäre schön.
1: Ja. Aber langweilig wird es dir ja, wie gesagt, nein. Du bist seit neuestem Jahr auch noch Fernsehmoderator.
3: Ja, wie man so nennen.
1: Hast du dir gesagt, was der Johnny kann, kann ich auch? Oder wie ist es dazu?
3: Ah, nein, einfach. Also zusammen haben wir ja schon paar wie soll ich sagen, SRF bei den Leuten Projekte gemacht. Das ist, ich schaue es ein bisschen als Reality-TV an, eigentlich. Wir werden begleitet, wie wir durch Schottland reisen oder Südafrika oder was auch immer. Und der Johnny hat es dann noch ein bisschen in die Game-Sparte verschlagen mit Schweizer Talent und Game of Switzerland. Und jetzt ist etwas Neues, was er auch machen darf. Das ist cool. Ich bin recht froh, haben wir nicht die gleichen Interessen im Fernsehgefäß zu moderieren oder zu besetzen, sagen wir es mal so. Es ist ja eigentlich nicht eine Moderation. Mal schon ein bisschen auch. Aber ich lasse mich ja eigentlich auch einfach begleiten bei den Hüttengeschichten, speziell, wenn ich das da gerade erwähne. Ich liebe die Natur, ich liebe es, den Menschen begegnen. Mich interessieren die Geschichten der Menschen, die sie haben. Und darum habe ich bei dieser Anfrage eigentlich nicht lange gezögert und gefunden, jetzt in der Corona-Zeit sowieso habe ich mehr als Zeit für so etwas. Das machen wir. Und es war eine Hammerwoche und es kommt jetzt dann gleich im Fernsehen.
1: Und weißt du was? Für diese Rolle bin ich fast ein bisschen neidisch. Ich denke immer, sicher, das wäre etwas, was ich angehen würde.
3: Wirklich? Ja, ah, sicher.
1: Super.
3: Ja, ich glaube, es geht noch viel so da draussen. Also, ja. Wenn du gerne in der Natur bist, gerne in den Bergen, gerne.
1: Sollst du mal krank sein oder so?
3: Ja, dann weiss ich, Stefano. Genau. Nein, ist klar, nein, das verstehe ich. Das war wirklich eine ganz coole Sache gewesen.
1: Du hast, also ich habe gelesen, jetzt macht der Manu Burkhardt auf Nick Hartmann. Finde ich nicht so einen fairen Vergleich. Grundsätzlich finde ich, jeder darf ein bisschen machen, was er kann, was er Lust hat. Stört dich das nicht, wenn man so ein bisschen schubladisiert wird und gerade direkt mit so Leuten verglichen wird?
3: Ja, also gut, der Vergleich ist natürlich recht neuliegend, weil er hat es 13 Jahre lang oder 10 Jahre lang gemacht, Nick. Dann ist klar, aha, der neue Nick Hartmann. Das darf man sagen. Logisch werden sie es dann spätestens, wenn sie die erste Sendung jetzt gesehen haben, am 5. Dezember, merken, es ist eben nicht der neue Nick Hartmann. Klar, es ist die gleiche Tätigkeit, aber ich gehe wieder ganz mit anderen Augen durch die Bergwelt und begegnen wieder ganz anders diesen Menschen. Ohne das zu werten, der Nick hat seine Art gehabt. Der Nick ist zum Beispiel geografisch alpin viel versierter gewesen als ich. Für mich war vieles Neuland gewesen, da in den Bergen. Und ich kenne noch nicht jeden Pass, wo wir drüber sind, dann weiss ich auch was. Und das, aber genau das ist vielleicht auch noch cool für die, die auch nicht so bewandert sind in den Bergen und mit der Schweizer Geografie und so weiter. Dann hole ich wieder ein anderes Zielpublikum ab, wahrscheinlich, als vielleicht der Nick abgeholt hat. Und das hat, glaube ich, das Schweizer Fernsehen auch bewusst ein bisschen so wollen, dass man wieder neue Leute generiert, die vielleicht die Sendung auch schauen.
1: Aber moderieren so an sich im Fernsehen ist etwas, was du schon noch gerne machst? Oder jetzt da könntest du vorstellen, dass wir jetzt machen? Oder?
3: Ja, also ich glaube, Johnny und ich haben einfach beide auch gemerkt, das ist gesund, Solo-Projekte zu haben nebenan. Ob jetzt die im moderativen Bereich sind oder nicht, im Schauspiel. Also nein, es müsste jetzt von mir aus nicht unbedingt Moderation sein. Ich würde zum Beispiel auch mega gerne mal eine Schauspielrolle in einer Serie oder in einem Film oder so, würde ich mega gerne. Jetzt ist doch wieder Frieden gekommen, da im SRF. Ja. In so einer historischen Serie würde ich sau gerne mal irgendeinen Bösewicht. Überhaupt nichts Lustiges. Ja. Einfach einen Arsch spielen oder so, weißt?
1: Im langen schwarzen Mantel.
3: Wie auch immer. Das würde mich auch reizen. Ja, Kamera. Also ich glaube, Kamera ist etwas, was mich reizt. Und ich glaube, der Johnny wie ich, wir sind in dem Sinn noch relativ oft gewünscht bei den Fernsehstationen, weil man, glaube ich, einfach durch die Linse, durch den Äther in die Stube von der Schweizer zuhause wir kommen wieder zurück auf die Positivität, irgendetwas Beschwingendes auslösen. Man kennt
1: aus dem amerikanischen Fernsehen. Viele Comedians sind ja gleichzeitig auch noch irgendwelche Hosts von Sendungen.
3: Genau.
1: Deine Frau hat auch Moderationserfahrung.
3: Ja,
1: sie hat ja bei uns im Teletop mal moderiert. Haben ihr eigentlich da kennengelernt?
3: Nein, wir haben uns vorher kennengelernt, wo sie noch nicht da war. Bei einem anderen Sender hat sie dort gearbeitet. Sie hat Künstler betreut vor der Fernsehsendung und Jordi